0: sein soll. Der Verdächtige befinde sich auf der Flucht. Eine Großfahndung läuft. Und jetzt zum Wetter und zu Nathalie Auer.
1: Temperaturen bis zu 40 Grad in den Klassenzimmern im Juni, das könne man nicht.
2: Einiges an Sonnenschein erwartet uns heute. Am längsten sonnig haben wir es vom Weinviertel über das Burgenland bis zur südlichen Steiermark. Hier wird es auch am heißesten mit bis zu 38 Grad. Sonst steigen die Temperaturen meist auf 26 bis 33 Grad. In der teilweise schwülen Luft bilden sich ab Mittag aber auch Schauer und Gewitter. Am größten ist die Wahrscheinlichkeit dafür im Hügel- und Bergland. Außerdem sind auch Unwetter möglich, durch Starkregen, Sturmböen und eventuell auch Hagel. Morgen stellt sich das Wetter dann generell um. Grund dafür ist eine Kaltfront von Bayern her.
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1: Im Studio Daniel Theissl. Es ist 3 Uhr. Die Diskussion über eine Sonntagsöffnung im Handel ist wieder zurück. Nachdem in 65 Vorarlberger Landgemeinden kleinere Lebensmittelhändler ab morgen auch Sonn- und Feiertags öffnen dürfen. Claudia Peintner-Schmidt berichtet.
2: Wann man ein Geschäft in Österreich am Sonntag geöffnet haben darf, dazu gibt es je nach Bundesland viele unterschiedliche Regelungen. Ausnahmen existieren etwa für Tankstellen, Bahnhöfe, Souvenirläden oder auch die rund 600 Tourismuszonen. Lebensmittelhändler in den Zonen dürfen da offen halten, manchmal auch Modegeschäfte, manchmal auch nicht. Rainer Treffelig, Handelsobmann in der Wirtschaftskammer, fordert
3: klarere Regelungen, einheitlichere Regelungen und nicht so ein Wildwuchs.
2: Die strengen Öffnungszeitenregelungen seien auch nicht mehr zeitgemäß.
3: Wir haben eine Veränderung im Bereich des Onlinehandels, wir haben eine Veränderung im Bereich der Technologie und wir diskutieren auf Basis von Öffnungszeitengesetzen irgendwann aus den 60er, 70er, 80er Jahren.
2: Gegen eine Ausweitung der Sonntagsöffnung sprechen sich regelmäßig Kirchen- und Arbeitnehmervertreter aus.
1: Ein Sorgerechtsstreit dürfte der Auslöser gewesen sein, dass im niedersächsischen Stade ein 45-jähriger Deutscher mit türkischen Wurzeln auf Mitarbeiter einer Jugendhilfeeinrichtung geschossen haben soll, berichtet Andreas Jölli.
4: 6 Tote und mehrere zum Teil Schwerverletzte. Daniela Behrens, Innenministerin von Niedersachsen, spricht von einem schwerwiegenden Gewaltverbrechen.
5: Nach bisherigen Erkenntnissen handelt es sich um eine extrem kaltblütige Gewalttat ohne politische oder wirtschaftliche Hintergründe.
4: Die Opfer sind Mitarbeiter der Jugendbetreuungseinrichtung in Stade. Der mutmaßliche Täter hatte dort einen Termin wegen seiner 3 Monate alten Tochter und ihrer Mutter, sagt Polizeipräsidentin Katrin Schwohl.
6: Zum Motiv des Täters, das liegt vermutlich im Umfeld. Das heißt, in einem Sorgerechtsstreit oder in einer Sorgerechtssache.
4: Die Mutter und das Kind seien wohlauf, der Täter in Haft.
6: Es handelt sich um einen 45-jährigen, in Deutschland geborenen Mann. Er hat türkische Wurzeln.
4: Der mutmaßliche Täter sei bereits Polizei bekannt, allerdings wegen Bedrohung und nicht wegen Gewalttätigkeit.
7: Die Fußball-WM 2026.
1: Brasilien, Paraguay und Kanada stehen bereits im Achtelfinale. Marokko und die Niederlande möchten auch dorthin. Das 16. Finalspiel hat gerade begonnen. Noch steht es 0:0. Jetzt zum Wetter und zu Nathalie Auer.
8: In den größeren Städten bleiben die Temperaturen auch heute Nacht wieder über 20 Grad. Es folgt also eine weitere Tropennacht. In der Wiener Innenstadt ist die heutige Nacht übrigens schon die 13. Tropennacht in Folge. Morgen erwarten uns meist 26 bis 34 Grad. Im Machfeld werden es sogar bis zu 38 Grad. Dazu gibt's einiges an Sonne. Am Nachmittag und Abend bilden sich dann aber auch ein paar Gewitter, und zwar vor allem im Hügel- und Bergland. Außerdem kann es stellenweise zu Unwettern kommen. Die größte Gefahr besteht durch intensiven Regen.
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1: Im Studio Daniel Teissel. Es ist 4 Uhr. Niederlande gegen Marokko, 16. Finalspiel Nummer 4 bei der Fußball-Weltmeisterschaft. Zur Pause steht es noch 0:0. Martin Lang.
2: Die Niederländer hätten längst führen müssen, hatten Riesenmöglichkeiten, allerdings entweder Endstation beim marokkanischen Torhüter Bonu oder eben daneben geschossen. Die Marokkaner hatten durch Ismaël Saibari, der auch das Tor gegen Brasilien erzielt hat im ersten Spiel, eine Riesenmöglichkeit aus 2 Meter Entfernung in Monterrey. Riesenstimmung, der kanadische Teamchef Jesse Marsh schaut sich das Spiel auch an, denn die Mannschaft, die hier weiterkommt, wird auf Kanada treffen. Aber im Moment Niederlande gegen Marokko noch torlos.
1: Und für Vierfach-Weltmeister Deutschland ist die EM bereits vorbei. Deutschland verliert in der Nacht gegen Paraguay nach einem 1:1 noch 3:4 im Elfmeterschießen. Aufenthaltsgenehmigung nur gegen Bezahlung. Großbritannien plant, dass Asylwerber in Zukunft die Kosten für ihre Unterbringung und Versorgung zurückzahlen müssen, bevor sie einen Antrag auf Aufenthalt stellen können. Pro Person sollen das umgerechnet fast 12.000 Euro sein, Kinder ausgenommen. Mit dem Vorschlag soll die illegale Einwanderung eingedämmt werden. Neben enormer Hitze setzt vielen Menschen in Österreich gerade auch die hohe Luftfeuchtigkeit zu. Vor allem in Wohnungen fühlt sich die feuchte Hitze deutlich intensiver an als bei trockener Luft, berichtet Raphael Krapscher.
3: Hohe Luftfeuchtigkeit macht die Hitze in Innenräumen oft noch unerträglicher, als sie ohnehin schon ist. Denn wenn die Luft zu feucht ist, kann sich der Körper auch durch Schwitzen kaum noch abkühlen. Der Innsbrucker Umweltmediziner Heinz Fuchsig rät deshalb, Feuchtigkeitsquellen in der Wohnung so gut es geht zu reduzieren. Also den Abzug beim Kochen und auch den Badezimmerlüfter nach dem Duschen nachlaufen zu lassen. Und auch sehr wasserdurstige Zimmerpflanzen sollte man zurzeit lieber aus dem Wohnzimmer verbannen. Beim Lüften empfiehlt Fuchsig:
4: In den Morgenstunden durchlüften lassen, was geht, und dann zulassen, ist ein grundsätzlicher Tipp.
3: Und wer kann, sollte querlüften, also Fenster auf gegenüberliegenden Seiten der Wohnung öffnen, damit der Wind die feuchte Wärme auch wirklich gut nach draußen tragen kann.
1: Und auch heute wird es in vielen Wohnungen wieder heiß. Das Wetter mit Nathalie Auer.
5: Einiges an Sonnenschein erwartet uns heute. Am längsten sonnig haben wir es vom Weinviertel über das Burgenland bis zur südlichen Steiermark. Hier wird es auch am heißesten mit bis zu 38 Grad. Sonst steigen die Temperaturen meist auf 26 bis 33 Grad. In der teilweise schwülen Luft bilden sich ab Mittag aber auch Schauer und Gewitter. Am größten ist die Wahrscheinlichkeit dafür im Hügel- und Bergland. Außerdem sind auch Unwetter möglich, durch Starkregen, Sturmböen und eventuell auch Hagel. Morgen stellt sich das Wetter dann generell um. Grund dafür ist eine Kaltfront von Bayern her.
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1: Am Mikrofon ist Anselm Peer. Nach dem Wahldebakel für die Sozialdemokraten bei der Gemeinderatswahl in Graz ist die Grazer SPÖ-Chefin zurückgetreten. Doris Campus hat am Abend ihre Funktion als Stadtparteivorsitzende zurückgelegt. Zum vorerst geschäftsführenden Vorsitzenden wurde SPÖ-Landtagsklubobmann Hannes Schwarz gewählt. Peter Danser berichtet.
2: Die Auszählung der letzten Wahlkarten hat am Montagabend den Absturz der Sozialdemokraten in Graz bestätigt. Ein Verlust von 3,9 Prozentpunkten auf 5,6% und damit auf ein historisches Tief in der steirischen Landeshauptstadt. Statt 4 hat die Partei nur mehr 2 Mandate und keinen Clubstatus mehr. Am Wahlergebnis gäbe es nichts zu beschönigen, hieß es nach der Vorstandssitzung von der Grazer SPÖ. Doris Campus ist dabei als Stadtparteivorsitzende zurückgetreten. Sie wird auch ihr Mandat nicht annehmen. Zum geschäftsführenden Vorsitzenden wurde vorerst Hannes Schwarz gewählt, der Clubobmann der Sozialdemokraten im Steirischen Landtag. Er hat angekündigt, die SPÖ in Graz organisatorisch und politisch neu aufzustellen. Jedenfalls werde man in Opposition gehen.
1: In Stade in Norddeutschland hat ein Mann gestern 6 Mitarbeiterinnen und Mitarbeiter einer Jugendhilfeeinrichtung erschossen. Der mutmaßliche Täter, ein 45-jähriger Deutscher mit türkischen Wurzeln, wurde festgenommen. Die Polizei geht von einem Sorgerechtsstreit aus. Seine Ex-Partnerin und die gemeinsame 3 Monate alte Tochter waren in der Einrichtung untergebracht. Die beiden blieben unverletzt. In Venezuela ist die Zahl der Erdbebentoten auf mehr als 1.700 gestiegen. Über 5.000 wurden verletzt. 6 Tage nach den schweren Erdbeben schwindet die Hoffnung, unter den Trümmern noch Überlebende zu finden. Trotz der Unterzeichnung eines Rahmenabkommens mit dem Libanon über einen Weg zum dauerhaften Frieden haben libanesische Staatsmedien auch gestern wieder über israelische Luftangriffe im Süden des Landes berichtet. Über Verletzte oder Tote ist nichts bekannt. Starke Unwetter haben in Tirol in einigen Regionen zu Murenabgängen geführt. Im Bezirk Landeck hat eine Mure auf einer Landstraße einen Linienbus erfasst. Wie die Tiroler Tageszeitung berichtet, mussten die 4 Insassen von der Feuerwehr befreit werden. Sie wurden aber nicht verletzt. Die Fußball-WM ist für Deutschland schon nach dem 16. Finale vorbei. Die DFB-11 unterlag Paraguay sensationell im Elfmeterschießen mit 3:4. Das waren die Nachrichten. Und jetzt zum Wetter.
3: Mit Astrid Nendlich. Den Juni-Rekord hat sich Niederösterreich nicht nehmen lassen. Bad Deutsch-Altenburg, heißer Spitzenreiter gestern, Astrid.
4: 40,1 Grad gestern, neuer Juni-Allzeitrekord. Heute wird es aber nicht mehr übertroffen. Nordwestwind bringt etwas frischere Luft mit. In Wiener Neustadt, da messen wir aber 24 Grad noch immer. Wien 23, Retz 22, St. Pölten 21, Amstetten 20, Zwettl 17 Grad. Es hat heute 28 bis 35 Grad. Im Osten könnten es nochmal bis zu 38 Grad werden. Dazu ist es recht sonnig, aber es gibt auch ein paar Wolken. Ab Mittag entstehen in der schwülen Luft Gewitter. Morgen ist es vorbei mit der großen Hitze. Es entstehen aber teils heftige Gewitter. Zuerst ist es noch sonnig. Bei bis zu 35 Grad mit den Gewittern kühlt es dann ab.
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4: Es sind uns keine Störungen gemeldet worden. Sichere Fahrt.
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4: Guten Morgen.
3: Einen schönen guten Morgen am Dienstag. Da schaut er was an, was da alles passiert. Während wir geschlafen haben, sind die Deutschen ausgeschieden im Elfmeterschießen. Jetzt waren sie endlich wieder mal in der K.O.-Phase, aber das war's dann. Gegen Paraguay müssen sie die Koffer packen und vielleicht fahren sie gleich mit den Niederländern mit nach Hause. Die fangen gerade die Verlängerung gegen Marokko an. Da steht's 1:1 nach 90 plus 6 Minuten. Vielleicht da auch die nächste Überraschung. Wir haben da ein Auge drauf. Guten Morgen, Niederösterreich am 30. Juni. Schön, dass Sie da sind.

0: Morgen haben wir schon Juli. Das ist der letzte Tag im Juni. Guten Morgen am 30.
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0: Krebs, aktivieren Sie eine Freundschaft wieder. Das Wiedersehen wird Ihnen viel Freude machen.
2: Oh, gut für die Löwen. Venus steht im Löwezeichen. Sie könnten sich neu verlieben, aber auch wieder frischen Wind in eine bestehende Beziehung bringen.
0: Jungfrau, kümmern Sie sich um Ihre Finanzen. Die Sterne stehen gut dafür, vielleicht könnten Sie ja einiges verbessern.
2: Waage, Venus strahlt hell. Lassen Sie Ihren romantischen Gefühlen und der romantischen Stimmung freien Lauf.
0: Skorpion, steigen Sie rechtzeitig auf die Bremse. Was Sie sich vorgenommen haben, das ist kaum machbar.
2: Schütze, Ihre Zielstrebigkeit beeindruckt. Sie wissen genau, was Sie wollen und ziehen Ihre Vorhaben konsequent durch.
0: Steinbock, Mars gibt Ihnen Kraft. Sie fühlen sich allen Herausforderungen gewachsen.
2: Wassermann, ergreifen Sie die Initiative. Sprechen Sie sich mit Ihrem Partner oder Ihrer Partnerin aus.
0: Fische, auch wenn es nicht so leicht ist, alles unter einen Hut zu bringen, bleiben Sie am Ball, Sie werden es schaffen.
2: Widder, schalten Sie ab, vergessen Sie Alltagssorgen. Venus verspricht Liebesglück.
0: Stier, unternehmen Sie nicht alles im Alleingang, pflegen Sie Ihre Beziehungen.
2: Und noch Zwillinge, ein angenehmer Tag liegt vor Ihnen, verbringen Sie viel Zeit mit Ihren Lieben.

0: 5.19 Uhr haben wir es gleich. Guten Morgen.
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0: hat ihre erste große Sensation. Und jetzt wissen wir auch, warum die aktuelle Phase K.O.-Phase heißt. Deutschland hat gegen Paraguay im Elfmeterschießen verloren, während sie geschlafen haben. Man muss die Koffer packen und fliegt heim. Daniel Kulowitz.
2: Wer hätte das gedacht? Nach Elfmeterschießen gegen Paraguay ist Endstation für Deutschland. 1:1 nach der regulären Spielzeit und im Penaltyschießen vergeben drei Nationalspieler des DFB vom Elferpunkt. Canale hingegen verwertet dann den entscheidenden Elfer und schießt Paraguay quasi in den siebten Himmel. Eine Sensation, die ganz schwierig zu erklären ist. Ich bin stolz auf mein Team, sagt Paraguay-Kapitän Gustavo Gomez.
3: Yo creo que la sensación que se siente es difícil de explicar. Estoy muy orgulloso de mis compañeros.
2: Ungläubiges Kopfschütteln, Fassungslosigkeit bei Deutschland zum dritten Mal in Folge, ein frühes WM aus. Die einstige Turniermannschaft ist nur noch eine Randnotiz bei Großevents. Und für Teamchef Julian Nagelsmann wird es wohl eng und das Ende der Teamchef-Ära beim DFB.

0: dieser Welt.
1: Dienstag, der 30. Juni, der 100. Geburtstag von Peter Alexander. Und fast wäre ein ganz wichtiges Zeitdokument für immer verschwunden.
2: Und noch ein Lied für den, der liebt.
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3: Ja, richtig, bisschen Tempo.
2: Nur noch dies Lied, ein Lied für mich. Ist aber ganz schön schnell. 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Zwei-Lente-Tempo. 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
1: legendäre Aufnahme. Peter sing, Alexander Baby, im Duett mit Harald Juhlke.
5: Das ist eines von ein paar Playbacks aus der Peter Alexander Show, die man eigentlich wegwerfen wollte.
1: Zum Glück ist dieses Dokument jetzt gerettet worden. Und wir spielen das Duett von Peter Alexander und Harald Juhlke in der nächsten halben Stunde zum allerersten Mal überhaupt in voller Länge. Ein Swing-Medley in Guten Morgen, Niederösterreich. 5.23 Uhr ist es. Schönen guten Morgen am

0: genau halb sechs ist es. Guten Morgen und gute Fahrt in den Dienstag mit dem schnellsten Verkehrsservice im Land.
1: Alles gut, es ist, sind uns keine Störungen gemeldet worden. Sichere Fahrt.
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2: Schönen guten Morgen. Starke Unwetter gab es am Abend in Teilen Tirols, in Oberösterreich und der Steiermark, in Tirol erfasst zwischen Flirsch und Bethneu am Arlberg eine Mure, einen Linienbus, wie auch die Tiroler Tageszeitung meldet. Die vier Insassen sind aber unverletzt geblieben. In Monaco sind drei Menschen bei einer heftigen Explosion am Eingang eines Wohngebäudes schwer verletzt worden, zwei von ihnen lebensgefährlich, auch ein 13-jähriges Kind. Offenbar handelt es sich bei dem Verletzten um einen ukrainischen Oligarchen. Die Ermittler sprechen von einem Anschlag. Und Peter Teigs von der ÖVP ist am Abend erneut zum Bürgermeister von Neunkirchen gewählt worden. Er hat 29 von 36 möglichen Stimmen erhalten. Er steht einer Koalition mit der SPÖ vor. Die Volkspartei hat ja bei der Gemeinderatswahl Ende Mai mit einem hauchdünnen Vorsprung von nur 9 Stimmen auf die Sozialdemokraten Platz 1 verteidigt.
0: Zum Radio Niederösterreich Wetter. Ein letzter heißer Tag steht uns bevor.
1: Und auch diesmal war es eine warme Nacht, also wieder keine Abkühlung. Bad Vöslau 23, in Melk 20 Grad aktuell. Es hat heute tagsüber 28 bis 35 Grad, im Osten nochmal 38. Dazu ist es recht sonnig, aber es gibt auch ein paar Wolken. Ab Mittag entstehen in der schwülen Luft Gewitter. Morgen ist es dann vorbei mit der großen Hitze, es entstehen aber teils heftige Gewitter. Zuerst ist es noch sonnig bei bis zu 35 Grad. Am Nachmittag gehen recht verbreitet kräftige Regenschauer und teils schwere Gewitter nieder. Und damit kühlt es dann auch im Osten ab.
0: Ein Sommerhit in aller Früh von Mango Cherry in the Summertime. Das ist der 30. Juni mit Astrid Lindwig und Andi Hausmann.
1: Guten Morgen.
0: Guten Morgen.

0: Die Morgengedanken, die kommen zum Dienstag, den 30. Juni, von Ernst Aigner aus Freistadt in Oberösterreich. Ernst Aigner ist Kabarettist und unterrichtet Religion.
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2: Wenn Sie Kabarettfan sind, kennen Sie sicher die Science Busters. Eine Gruppe von Wissenschaftlern rund um einen Kabarettisten, die das Publikum auf amüsante Weise mit moderner Forschung konfrontiert. In Zeiten, in denen man mit Verschwörungserzählungen gute Geschäfte und schlechte Politik macht, ist die Orientierung an gesichertem Wissen sehr wertvoll. Einen Einwand habe ich allerdings gegen das Motto: Wer nichts weiß, muss alles glauben. Das stimmt nämlich nur, wenn man Glauben versteht als bloßes Meinen, Vermuten, Spintisieren, Schwurbeln. Religiöser Glaube ist aber etwas ganz anderes. Das wird leider oft nicht gesehen, sondern jede Form von Glauben pauschal als überholter Aberglaube abgetan. Vielleicht ein Reflex auf schlechte Erfahrungen mit religiöser Erziehung und Kirche. Das ist schade, denn der Gegensatz von Glauben und Wissen löst sich sofort auf, wenn man Glauben als Vertrauen versteht. Denn Grundvertrauen macht unser Leben erst möglich, auch die Wissenschaft. Die Science-Busters glauben viel mehr, als ihnen bewusst ist. Ich bin dankbar für die Wissenschaften. Ja, mehr noch. Ich erlaube mir, sie als ein großes Wunder zu preisen.
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5.42 Uhr. Da wird noch schnell gebetet. Vorm Elfmeterschießen. Niederlande gegen Marokko. Jetzt fehlt dann die Entscheidung. Sie hören es, sobald die Entscheidung steht. Wer aufsteigt ins Achtelfinale? Deutschland ist schon mal raus. Gegen Paraguay ausgeschieden.

0: kurz nach 5:45. Da schauen wir schnell auf die Straßen mit dem schnellsten Verkehrsservice im Land.
1: Aber ganz schnell, damit es wieder zum Fußball weitergeht. Gell? Es sind uns aktuell keine Störungen gemeldet worden. So schnell geht's.
0: Na, über das Wetter müssen wir schon noch reden. Es wird heute noch einmal extrem heiß.
1: 40 Grad werden es nicht mehr, aber 38 Grad sind im Osten nochmals möglich. Dazu ist es sehr sonnig, aber es gibt auch einige Wolken. In der schwülen Luft sind auch Gewitter möglich. Morgen geht die Hitzewelle mit teils heftigen Gewittern zu Ende. Es hat davor aber noch bis zu 35 Grad. Mit den Gewittern kühlt es dann auch im Osten ab. So, und jetzt könnt ihr wieder laut jubeln.

0: Samstag, der 30. Juni. Peter Alexander hätte heute seinen 100. Geburtstag und wir feiern das auf Radio Niederösterreich. David Pearson aus der Radio Niederösterreich Musikredaktion zum Geburtstag.
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2: Wenn er nicht in britische Kriegsgefangenschaft geraten wäre, wer weiß, vielleicht gäbe es dann keinen Peter Alexander, sondern eher einen Dr. Peter Neumeier. Im Gefangenenlager schließt er sich einer Theatergruppe an, studiert nach seiner Rückkehr ein paar Semester Medizin und wechselt dann bald zum Reinhardt-Seminar. Da hat er hohe Ambitionen.
3: Ich wollte eigentlich, also mindestens Burgschauspieler werden, so mit dem Schwert auf die Bühne stürzen und schreien, stirb, Verruchter, durch meine Hand oder irgend sowas.
2: Es sollte aber nochmal anders kommen.
3: Dann habe ich 1950 in London zum ersten Mal Frank Sinatra gesehen. Und da habe ich mir gedacht, vergiss das Burgtheater, das musst du machen.
2: 1951 landet Peter Alexander dann seinen ersten Hit mit Das machen nur die Beine von Dolores.
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2: ein Jahr später heiratet er die Schauspielerin Hilde Hagen, die auch seine Managerin wird. Die beiden bleiben bis zu ihrem Tod im Jahr 2003 ein glückliches Paar.
3: Das war ideal. Besser konnte ich's nicht treffen, weil ich hätte das alles, was meine Frau für mich getan hat, nie machen können.
2: Peter Alexander spielt in über 40 Filmen mit.
5: Na servus, wenn man denen beim Essen zuschaut, wird man direkt schwindelig.
2: Moderiert von 1963 bis 1995 die Peter Alexander Show und wird zum Publikumsliebling. Auf die Frage, ob es ihm jemals lästig war, meint er?
3: Dadurch, dass ich wirklich das beste Publikum der Welt habe, war das gar nicht lästig. Es war rührend, also haben mich glücklich gemacht, die Leute, ja.
2: Die letzten Lebensjahre verbringt Peter Alexander zurückgezogen in Wien. Nach dem Tod seiner Frau verlegt er seinen Hauptwohnsitz von der Schweiz nach Österreich und genießt seinen Ruhestand. Bis 2009 seine Tochter Susanne bei einem Autounfall in Thailand leider tödlich verunglückt. In einem seiner letzten Interviews sagt er:
3: Ich bin ein ehrlicher Mensch und ich glaube, das ist auch über die Rampe gegangen.
0: Da kommen Erinnerungen hoch. Für viele war Peter Alexander Fernsehen bei den Großeltern oder vielleicht haben sie ihn auch einmal live erlebt. Jetzt zum allerersten Mal überhaupt im Radio zu hören, eins der geretteten Lieder aus einer Peter Alexander Show im Jahr 1989. Peter Alexander und Harald Junke im Duett.
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7: Jetzt singt ja einer Walzer für italienische Touristen.
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7: Haben Sie es gemerkt? Endstation Sehnsucht.
6: Und noch ein Lied für den, der liegt.
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8: Was denn noch schneller? Wie Gottschalk und Elstner?
7: Ja, ja, richtig, bisschen Tempo.
6: Nur noch dies Lied, ein Lied für mich. Ist aber ganz schön schnell. Sing, Baby, sing es auch für dich. Smalente Tempo.
7: Bring, Baby, bring uns heute das Glück ins Haus.
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7: Schneller,

0: Jetzt hör schon auf!
1: Wieso, ist schon aus?
2: Ja.
3: Peter Alexander und Harald Juncke auf Radio Niederösterreich. Das war ein Stück aus der Peter Alexander Show, die Günther Huber, Musikmanager aus Mödling, gerettet hat vor der Vernichtung. Er war damals im Redaktionsteam der Show und ist heute zu Gast nach 11 mit ganz, ganz vielen Geschichten und Geschichten rund um Peter Alexander zum 100. Geburtstag.

Das sind die größten Hits aller Zeiten in Guten Morgen Niederösterreich. Zwei europäische Großmannschaften hat es erwischt. Die Niederlande von Lauchheim. Details gleich in den Nachrichten.

0: Guten Morgen Niederösterreich am Dienstag. Heute ist der 30. Juni. Jetzt gibt es das Wichtigste aus Niederösterreich, Österreich und der Welt mit Eva Klein. Es ist 6 Uhr.
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2: Bei der Fußball-WM sind zwei Favoriten raus, Deutschland und die Niederlande. Beim 16-Finale Niederlande gegen Marokko ist das Elfmeterschießen nach dem 1:1 gerade zu Ende gegangen und Marokko schießt sich mit dem letzten regulären Elfer ins Achtelfinale. Die Niederlande sind draußen, ebenso wie Deutschland. Paraguay gewinnt nämlich sensationell das Elfmeterschießen 3:4. Er sei stolz auf sein Team, sagt Paraguay-Kapitän Gustavo Gomez. Da könne sich die Sensation nicht erklären.
3: Ich glaube, que la sensación que se siente es difícil de explicar. Estoy muy orgulloso de mis compañeros.
2: Fassungslosigkeit bei Deutschland und Brasilien zieht auch weiter nach einem Sieg gegen Japan und einem Tor in letzter Minute zum 2:1. Bei einer heftigen Explosion in Monaco gestern am Abend sind drei Menschen schwer verletzt worden. Ein bisher unbekannter Täter soll laut Polizei einen Sprengsatz bei einem Wohnhaus deponiert haben, Barbara Tschandl.
4: Bei einem der Betroffenen soll es sich laut ersten Angaben um einen der reichsten Unternehmer der Ukraine handeln. Außerdem wurden eine Frau und ein Jugendlicher verletzt. Laut Angaben französischer Medien gehören die drei zu einer Familie. Mehrere weitere Personen sind bei der Explosion leicht verletzt worden. Sie haben Schnittverletzungen erlitten. Kurz vor dem Vorfall soll eine Person an dem Ort beobachtet worden sein, die einen Rucksack im Eingangsbereich des Wohnhauses abgestellt hat und dann zu Fuß in Richtung der französischen Stadt Beausoleil geflohen ist. Der Bürgermeister der Stadt sagt,
5: wir konnten ihn auf Überwachungskameras beobachten und haben sofort die französische Nationalpolizei informiert.
4: Die verdächtige Person ist laut Polizei weiterhin auf der Flucht. Ob es sich bei dem Vorfall um einen Anschlag gehandelt hat, wurde bisher noch nicht bekannt gegeben.
2: Die Diskussion rund um die Sonntagsöffnung kocht wieder hoch. Denn in Vorarlberg dürfen ja in 65 Landgemeinden ab morgen kleinere Lebensmittelhändler auch am Sonntag offen halten, wenn keine Angestellten im Geschäft stehen. Claudia Peintner-Schmidt berichtet.
6: Wann man ein Geschäft in Österreich am Sonntag geöffnet haben darf, dazu gibt es je nach Bundesland viele unterschiedliche Regelungen. Ausnahmen existieren etwa für Tankstellen, Bahnhöfe, Souvenirläden oder auch die rund 600 Tourismuszonen. Lebensmittelhändler in den Zonen dürfen da offen halten, manchmal auch Modegeschäfte, manchmal auch nicht. Rainer Treffelig, Handelsobmann in der Wirtschaftskammer, fordert
7: klarere Regelungen, einheitlichere Regelungen und nicht so ein Wildwuchs.
6: Die strengen Öffnungszeitenregelungen seien auch nicht mehr zeitgemäß.
7: Wir haben eine Veränderung im Bereich des Onlinehandels, wir haben eine Veränderung im Bereich der Technologie und wir diskutieren auf Basis von Öffnungszeitengesetzen irgendwann aus den 60er, 70er, 80er Jahren.
6: Gegen eine Ausweitung der Sonntagsöffnung sprechen sich regelmäßig Kirchen- und Arbeitnehmervertreter aus.
0: Das Radio Niederösterreich Wetter. Es wird heute eine Spur weniger heiß. Juni-Rekord gestern in Bad Deutsch-Altenburg mit 40,1 Grad. Heute ein bisschen weniger.
8: Nordwestwind bringt etwas frischere Luft mit. Es hat tagsüber 28 bis 35 Grad. Im Osten könnten es nochmal bis zu 38 Grad werden. Aktuell messen wir in Mistelbach 21 Grad, St. Pölten und Ternitz-Potschach 20, Lilienfeld und Horn 19 Grad. In Eisenstadt hat es 24 Grad, Wien und Graz 23, Linz 19. Es ist heute recht sonnig, aber es gibt auch ein paar Wolken. Ab Mittag entstehen in der schwülen Luft Gewitter. Morgen ist es dann vorbei mit der großen Hitze, es entstehen aber teils heftige Gewitter. Zuerst ist es noch sonnig bei bis zu 35 Grad. Mit den Gewittern kühlt es dann ab.
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8: Kurz und gut, es sind uns keine Störungen gemeldet worden. Sichere Fahrt.
0: Kommen Sie gut rein in diesen Dienstag. Wir begleiten Sie ein Stück und fragen uns, was ist denn da bitte los? Im Ort an der Donau stehen Leute unter einem Boot neben der Straße und warten.
8: Klingt komisch, ist aber so.
0: Schauen wir uns gleich an.
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8: Guten Morgen.
0: Morgen.

0: 12 nach 6. Es ist nicht mehr lang.
1: 4 Tage noch, dann sind Ferien.
0: 4 Tage noch, dann sind endlich die Ferien und dann kann man sich endlich auch die Spiele anschauen, die um 11:30 und um 3 in der Früh anfangen. Heute gibt es ein bisschen was zu besprechen in der Schule. Deutschland ist ausgeschieden. Die Niederlande sind auch ausgeschieden. 12 nach 6 ist es. Guten Morgen.

0: Schönen guten Morgen am Dienstag. Für viele geht's gleich mit dem Bus in die Arbeit. 6.18 Uhr ist es ganz genau. Oder sie fahren in die Schule und da stellt man sich halt zum Buswartehäusl und wartet. Schaut recht unspektakulär aus, normalerweise, halt zweckmäßig, wie so ein Buswartehäuschen halt ausschaut. In Ort an der Donau erfüllt das Buswartehaus auch seinen Zweck, aber es schaut ein bisschen anders aus.
1: Die Wartenden stehen da seit neuestem unter einem umgedrehten, also unter einer umgedrehten Holzzille, ein Boot, die auf vier Ruder gestürzt ist. Das Buswartehäuschen erinnert an eine Ulmer Schachtel, an eines der ersten Boote auf der Donau.
0: Es ist schwarz-weiß gestreift, mit den roten Rudern dazu auch noch ziemlich auffällig, kostet 100.000 Euro oder hat es gekostet. Was sagen die Leute in Ort an der Donau dazu?
2: Für mich ist es sicher kein Problem, dass sie so teuer ist, weil Kunst kostet Geld.
3: Der Bürgermeister und die Leute, die da leben, müssen natürlich rechnen, wofür sie das Geld, das sie haben, ausgeben. Aber die Freude, die so eine Bushaltestelle machen kann, ist auch etwas wert.
4: Das ist jetzt nicht irgendeine Statue, wo kein Mensch weiß, was das ist. Das ist Kultur zum Anfassen.
1: Sagen diejenigen, die zur Eröffnung des Buswartehäuschens gekommen sind. Teilweise scheidet das Kunstprojekt aber schon auch die Geister.
0: Warum steht da ein Boot neben der Straße? Hat seinen Grund, sagt der Künstler Michael Zinganel. Wie der Name schon sagt, liegt Ort an der Donau und davon war im Ortskern bis jetzt nicht allzu viel zu sehen und zu spüren.
5: Dass wir sozusagen ein großes Zeichen haben, dass die Donau auf den Standard bringt, andererseits aber auch so eine sozusagen immersive Erfahrung, dass wir in dieser Holzarchitektur einen Ort Schutzraum für die Wartenden bilden.
0: Und wer weiß?
2: Könnte sicher zu einem zweiten Wahrzeichen verwandt werden.
0: Das Buswartehäuschen als zweites Wahrzeichen. Falls Sie sich fragen, was ist nochmal das erste Wahrzeichen von Ort an der Donau? Das Schloss natürlich. Falls Sie jetzt zum Bus müssen, 6.20 Uhr ist es, ganz genau.

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3: In Niederösterreich ist alles ruhig auf den Straßen. In Wien brauchen Sie eine Viertelstunde länger auf der S2 und der Tangente Richtung Graz zwischen dem Rautenweg und dem Handelskai.
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4: Schönen guten Morgen. Marokko ist im WM-Achtelfinale. Die Niederländer fliegen heim. Sie scheiden nach dem Elfmeterschießen aus. Doch die Deutschen fliegen heim. Deutschland verliert nämlich gegen Paraguay sensationell nach einem 1:1 im Elfmeterschießen. Brasilien steht im Achtelfinale.

0: Der Rekordweltmeister besiegt in Houston, Japan durch ein Tor in der Nachspielzeit 2:1. Die Hitzewelle setzt auch den Fischen zu. Im warmen Wasser ist zu wenig Sauerstoff. In Niederösterreich sind bereits vereinzelt tote Fische gefunden worden, etwa an der Pilach. Im Waldviertel pumpen daher manche Teichwirte kaltes Wasser aus den unteren Schichten in die Höhere. Und ein Sorgerechtsstreit dürfte das Motiv der Bluttat in Stade in Norddeutschland gewesen sein. Ein Mann hat gestern 6 Mitarbeiterinnen und Mitarbeiter einer Jugendhilfeeinrichtung erschossen. Dort waren seine Ex-Partnerin und die gemeinsame 3 Monate alte Tochter untergebracht. Die beiden sind unverletzt geblieben.
1: Das Radio Niederösterreich Wetter für den letzten Tag im Juni. Auch wenn wir davon noch nicht viel spüren, es wird bald kühler.
2: Wolkersdorf aktuell 23 Grad, Kernhof frische 15 Grad, Klausen-Leopoldsdorf 20 Grad. Es hat heute noch einmal 28 bis 35 Grad. Im Osten könnten es auch 38 Grad werden. Dazu ist es recht sonnig. Aber es gibt auch ein paar Wolken. Ab Mittag entstehen in der schwülen Luft Gewitter. Morgen ist es dann vorbei mit der großen Hitze. Es entstehen aber teils heftige Gewitter. Zuerst ist es noch sonnig bei bis zu 35 Grad. Am Nachmittag gehen recht verbreitet kräftige Regenschauer und teils schwere Gewitter nieder. Und damit kühlt es dann auch im Osten ab.
1: Das ist der Dienstag, der 30. Juni mit Astrid Nentlich und Andi Hausmann.
2: Guten Morgen.
1: Am 100. Geburtstag von Peter Alexander. Wie hat der Morgen im Hause Alexander ausgeschaut? Was hat es da zum Frühstück gegeben? Wann sind die aufgestanden? Sie hören es gleich nach Randy Newman und Chris de Burgh.

0: Das ist Guten Morgen Niederösterreich am 30. Juni, 6.39 Uhr. Wir feiern heute auf Radio Niederösterreich den 100. Geburtstag von Peter Alexander. Sie war die gute Seele im Haus Alexander. Eva Kresitz war jahrelang seine Haushälterin und enge Vertraute und sie hat uns verraten, Frühaufsteher waren der Herr Peter Alexander und seine Frau definitiv nicht.
1: Naja, ich habe um 9 Uhr angefangen, vorher bin ich einkaufen gegangen und so circa 11 sind die Herrschaften dann runtergekommen zum Brunchen. Das heißt, wir haben gefrühstückt zu Mittag und am Abend gegessen. Also so war das halt. Und das mache ich genauso. Also ich esse einmal am Tag warm und ich frühstücke so zwischen 11 und 11:30 und dann lassen wir halt eine Speise weg und das ist gar nicht so schlecht.
0: Vielleicht war das ja auch das Geheimnis von Peter Alexanders schlanker Figur.
1: Ich glaube ja. Ja, er hat sehr auf sein Gewicht geachtet. Oh Gott. Also wenn er hat sich auch jeden Tag abgewogen und hat gesagt, naja, Frau, heute lassen wir die Nachspeise weg. Ja? Aber dann hat er doch gesagt, was gäbe es denn dann? Nicht so. Aber ich habe dann irgendwie so eine Topfencreme gemacht und so irgendwas Leichtes halt. Ne?
0: Wie hat denn so ein typisches Frühstück so als Brunch beim Peter Alexander ausgesehen?
1: Vielleicht eine Eierspeise von einem Ei oder ein Obhatzen und ja, ein bisschen Schinken oder solche Sachen halt. Nichts Warmes in dem Sinn. Und ein Tee dazu. Also kein Kaffee, sondern grünen Tee hat er getrunken. Auch die Frau Alexander.
0: Ein Obatzter zum Frühstück. Da braucht man dann auch wirklich lang nichts mehr, wenn man das isst.
2: Verständlich, dass du dann vom Brunch satt war. Ja, ich glaube, es gibt ein Rezept angeschaut. Obatzter, also Camembert, Zwiebel, Doppelrahm-Frischkäse, Butter und so weiter. Ja, Frau Kresitz hat auch oft Reisfleisch für Peter Alexander gekocht. Auf noe.orf.at steht das Rezept für das Original Peter Alexander Reisfleisch.
0: Na, dann schauen wir jetzt ins kleine Beisel und bestellen eine Portion, oder? 6.41 Uhr ganz genau.

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0: 7:15 ist es. 6.45 Uhr, wir schauen auf die Straßen mit dem schnellsten Verkehrsservice im Land.
1: Aus Niederösterreich sind uns keine Störungen gemeldet worden. In Wien brauchen Sie eine Viertelstunde länger auf der S2 und der Tangente Richtung Graz zwischen dem Rautenweg und dem Handelsquai.
0: Gute und sichere Fahrt mit den Weather Girls in Guten Morgen Niederösterreich.
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In 11 Minuten ist es 7 Uhr. Na, diese Nacht hat zumindest zwei große Überraschungen gebracht bei der Fußball-WM. Die Niederlande sind ausgeschieden gegen Marokko. Deutschland ist ausgeschieden gegen Paraguay, jeweils im Elfmeterschießen. Wir Österreicher sind noch dabei. Unser Spiel gegen Spanien ist dann am Donnerstag dran. Gefeiert haben es ausgiebig und sehr ausgelassen in der Kabine nach dem 3:3 in Kansas City, die Österreicher. Und da darf beim Feiern ein Lied nie fehlen. Das von Reinhard Fendrich. Strada del Sole. Stellen Sie sich ungefähr 26 oder knapp 30 junge Männer vor in der Fußballdress, die da mitsingen.

Pfeife. Musik aus Österreich auch gleich nach dem Journal. Von Ludwig Hirsch. Sterndal schauen. Und die Harrys sind auch dabei. Diggi-Loo, Diggi-Lay, bis zum Journal noch Billy Joel, My Life und Man Without Hats, The Safety Dance. Es ist 7:07. Guten Morgen.

0: Guten Morgen, Niederösterreich. Am Dienstag, der 30. Juni ist heute. Eva Klein hat jetzt die Infos für Sie im Journal.
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2: Schönen guten Morgen. Sensation bei der Fußball-WM. Paraguay schickt Deutschland heim. Und die Hitze setzt auch den Fischen zu, wie man im Waldviertel für kühleres Wasser sorgt. Das hören Sie gleich. Und das Wetter wird noch einmal heiß heute. Bei der Fußball-WM scheitern heute Nacht gleich zwei Favoriten jeweils im Elfmeterschießen. Für die Niederländer ist nämlich gegen Marokko Endstation und für Deutschland gegen Paraguay, Martin Lang.
3: Die DFB-Elf hat gegen Paraguay nur den Ausgleich geschafft, 1-1 nach Verlängerung und scheitert dann im Elfer-Krimi. Und DFB-Teamchef Julian Nagelsmann ist nach dem Spiel ehrlich und offen.
4: Wenn du ausscheidest in der ersten K.O.-Runde bei so einem großen Turnier mit so vielen Mannschaften, ist es deutlich zu wenig für den deutschen Fußball. Ich bin jetzt keiner, der sich hier sitzt und sagt, ich drehe jetzt zurück, nur weil wir ausgeschieden sind. Wenn der DFB möchte, dass ich weitermache, dann mache ich auch weiter. Und wenn er das nicht möchte, dann darf er mir das sagen.
3: Auch die Niederländer scheitern im Elferschießen. 1-1 nach Verlängerung und nachdem die Marokkaner in der 91. Minute ausgleichen, verwandelt Ismail Saibari vom PSV Eindhoven den entscheidenden Elfer für Marokko zum Achtelfinaleaufstieg. Brasilien schafft es mit einem Tor in der Nachspielzeit gegen Japan nach 0-1 Rückstand gerade noch mit einem 2-1 ins Achtelfinale.
2: Die Fußball-WM ist weltweit ein Milliardengeschäft, auch abseits des Rasens. Auch die Wirtschaft in Niederösterreich profitiert davon, im Sporthandel etwa, wo Fanartikel derzeit der Renner sind. Jürgen Winterleitner.
5: Vom Erfolg des Nationalteams profitiert auch der Handel in Niederösterreich und da vor allem die Getränkehersteller, Snackproduzenten und Anbieter von Fanartikeln. Die Getränkehersteller berichten von einer deutlich stärkeren Nachfrage im Juni. Auch die Snackproduzenten machen bei Fußballgroßereignissen mehr Umsatz. Produziert wird dafür schon Monate im Voraus. Und auch der Sportartikelhandel profitiert von der Euphorie. Besonders gefragt sind Trikots, Schals und andere Fanartikel. Die Wirtschaftskammer sieht aber auch positive Effekte im Lebensmittel- und teilweise auch im Elektrohandel. So manch einer will die Spiele auf einem neuen TV-Gerät anschauen. Aber nicht überall ist der WM-Effekt gleich stark. In der Gastronomie profitieren vor allem jene Betriebe, die Public Viewing anbieten. Lokale ohne Fußballübertragungen könnten während der Spiele sogar weniger Gäste haben, heißt es.
2: Morgen bricht die Hitzewelle, aber die Gewässer in Niederösterreich sind schon ungewöhnlich warm und das macht den Fischen zu schaffen. Denn stellenweise gibt es zu wenig Sauerstoff im Wasser. Theresa Freudenthaler berichtet.
6: Die Situation sei angespannt, sagt Gregor Grafvogel vom Niederösterreichischen Landesfischereiverband. Manche Gewässer hätten bereits Oberflächentemperaturen von 30 Grad. Vor allem große Fische hätten damit zu kämpfen. Vereinzelt seien schon tote Tiere gefunden worden, etwa an der Pilach. Abhilfe schaffe derzeit, dass Freiwillige Wasser aus Mühlbächen in die gefährdeten Gewässer leiten würden, sagt er. Im Waldviertel wiederum setzen manche Teichwirte auf technisches Gerät und Pumpen, um kälteres Wasser aus unteren Schichten in höhere zu bringen oder um dem Wasser Luft hinzuzufügen. Doch das sei teuer und aufwendig, sagt Andreas Keinz vom Niederösterreichischen Teichwirteverband. Funde von toten Fischen seien ihm zwar noch nicht bekannt, doch auch hier zittere man. Es brauche dringend Abkühlung oder zumindest einen bewölkten Himmel.
2: Die Sommerferien vorverlegen, das fordern jetzt immer mehr Politiker angesichts der extremen Hitze. Nach Wiens Vizebürgermeisterin Emmerling spricht sich jetzt auch Kärntens Landeshauptmann Fellner dafür aus, denn die Hitzewellen würden immer früher beginnen. Silvia Mieses berichtet.
7: Temperaturen bis zu 40 Grad in den Klassenzimmern im Juni, das könne man nicht hinnehmen, meint Kärntens Landeshauptmann Daniel Fellner. Die Daten würden zeigen, dass die Hitzewellen immer früher beginnen.
8: Und im September hinaus wird es dann doch schon kühler. Und deshalb halte ich es einfach für gescheit, wenn wir uns zusammensetzen österreichweit und sagen, verlegen wir doch die Sommerferien 2 Wochen nach vorne. Das würde eine ziemliche Entspannung dieser Hitzezeiten mit sich bringen.
7: Geht es nach Fellner, sollten die Sommerferien bereits nächstes Jahr 2 Wochen früher beginnen. Auch Wiens Vizebürgermeisterin Bettina Emmerling von den NEOS hat sich vor kurzem dafür ausgesprochen, die Ferien vorzuverlegen.
9: Das wäre für mich ein möglicher Lösungsansatz.
7: Ihr Parteikollege Bildungsminister Christoph Wiederkehr hat angekündigt, den Vorschlag prüfen zu wollen.
0: das Radio Niederösterreich Wetter. Juni-Rekord gestern in Bad Deutsch-Altenburg mit 40,1 Grad. Heute wird es ein bisschen weniger.
10: Es hat tagsüber 28 bis 35 Grad im Osten. Könnten es nochmal bis zu 38 Grad werden. Aktuell messen wir in St. Pölten und Amstetten 21 Grad. Wiener Neustadt 25 schon. Poelsdorf 24, Zwettl 17 Grad. In Wien, Graz und Eisenstadt hat es 24 Grad. Klagenfurt 21, Linz und Bregenz 20, Innsbruck und Salzburg 18 Grad. Es ist heute recht sonnig, aber es gibt auch ein paar Wolken. Ab Mittag entstehen in der schwülen Luft Gewitter. Morgen ist es dann vorbei mit der großen Hitze. Es entstehen aber teils heftige Gewitter. Zuerst ist es noch sonnig bei bis zu 35 Grad. Mit den Gewittern kühlt es aber ab.
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10: Auf Niederösterreich Straßen sind uns keine Störungen gemeldet worden. In Wien, da brauchen Sie eine Viertelstunde länger auf der S2 und der Tangente Richtung Graz zwischen dem Rautenweg und dem Handelskeh. Und ein Gleisschaden sorgt für Behinderungen bei der Bahn. Derzeit fahren keine Züge zwischen Fels am Wagram und Etzdorf-Straß. Es fahren ersatzweise Busse.
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10: Guten Morgen.
0: Schönen guten Morgen. Die erste große Hitzewelle ist morgen also einmal zu Ende, haben wir gehört. Aber wie geht's denn weiter? Wie wird der Sommer 2026? Nicht ganz unwichtig, immerhin fangen in 4 Tagen die großen Ferien an. Gibt es heiße Ferien? Kann man da schon was sagen? Wir schauen uns das gleich genauer an. Guten Morgen, Niederösterreich am 30.06.

Guten Morgen, Niederösterreich. Am Dienstag zu Gast nach 11 ist heute Vormittag der Künstlermanager Günther Huber. Er war jahrelang in der Redaktion bei der Peter Alexander Show. Hat da viele Geschichten und Geschichten zur Show erlebt, zu den Künstlerinnen und Künstlern. Die erzählt er heute Vormittag. Und wir feiern in Guten Morgen, Niederösterreich, auch den 100. Geburtstag von Peter Alexander, der heute wäre, mit einem akustischen Schmankerl, das Günther Huber gerettet hat. Ein Swing-Medley mit Peter Alexander und Harald Junke. Nach 7:30 in Guten Morgen Niederösterreich.

0: Guten Morgen. Einmal kann man sagen, einmal geht's noch.
1: Bis zu 38 Grad könnten es heute nochmal im Osten werden. Ab morgen ist es dann mit der extremen Hitze zumindest vorbei.
0: Viele fragen sich, was kommt denn da im restlichen Sommer noch alles auf uns zu? Wie heiß werden die nächsten Wochen? Kann man das schon sagen? ORF-Meteorologe Manuel Oberhuber.
2: Wir haben Tendenzen in den Modellen und die zeigen einen überdurchschnittlich warmen, teilweise heißen Sommer in Österreich. Aber zum Beispiel die aktuelle Hitzewelle, die wir jetzt haben in Österreich, die war von den Modellen vor 3-4 Wochen noch nicht vorhergesagt. Sprich, konkret eine Prognose, wie genau das Wetter wird, das ist einfach nicht möglich. Man kann nur allgemein sagen, dass es wohl auch in der zweiten Sommerhälfte eher warm, eher heiß werden wird.
1: In den nächsten Tagen kühlt es etwas ab. Die Wettermodelle kündigen aber an, dass es im Lauf der nächsten und übernächsten Woche von Westeuropa her schon wieder heiß werden kann.
0: Also die nächste Hitzewelle könnte schon vor der Tür stehen. Die sogenannte Omega-Wetterlage spielt da eine große Rolle, Manuel.
2: Speziell bei dieser Wetterlage ist es so, dass solche Omega-Wetterlagen, wie wir dazu sagen, solche Hitzeglocken etwas häufiger werden, jetzt in den letzten Jahren, Jahrzehnten, wegen des Klimawandels, weil die Wetterlagen einfach stationärer werden, langsamer werden. Und das führt dazu, dass Hitzewellen in Mitteleuropa sowohl länger als auch intensiver werden und auch häufiger vorkommen.
0: Wie und wo entkommen wir der Hitze? Wo ist es kühler?
1: Die britischen Inseln, Irland und von Dänemark nordwärts Richtung Skandinavien, da ist es momentan nicht so heiß.
2: Auch wenn natürlich schon auch Hitze im hohen Norden möglich ist. Wir hatten zum Beispiel in den letzten Tagen auch kurz mal 37 Grad an der Nordsee und an der Ostsee in Deutschland. Aber das ist dann meistens nur sehr kurz und eine lang anhaltende intensive Hitzewelle ist im Norden Europas einfach sehr unwahrscheinlich.
0: Na, dann wissen wir schon, wo wir hinfahren. Ne?
1: Selbst auf den griechischen Inseln der Ägäis wäre es im Moment kühler als bei uns. Rhodos höchstens 29 Grad.
0: Na, das nehmen wir auf. Mhm. Was sonst noch gern gebucht wird, schauen wir uns auch gleich an.

0: 7.22 Uhr. Die Reisebüros im Land, die merken die Hitze auch. Seit ein paar Jahren steigt die Nachfrage nach Urlaubszielen im Norden, im hohen Norden. Eva Butzi, Präsidentin vom österreichischen Reiseverband. Was sind die Top-Destinationen? Was sind am meisten gebucht?
1: Ost- und Nordsee sind bei Österreicherinnen und Österreichern wirklich sehr beliebt, aber auch Kreuzfahrten in den hohen Norden boomen. Und nicht zuletzt Österreich mit seinen Bergen und Seen ist natürlich bei unseren Landsleuten sehr, sehr beliebt.
0: Vier Tage noch, dann fangen die Ferien an.

jetzt wo die Sonne schon voll da ist, wird es schlagartig wieder wärmer. 7.26 Uhr, 4 vor halb 8. Ein letzter brennheißer Tag steht noch bevor. Details zum Wetter gleich um halb 8.

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3: 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Es ist genau 7:30.
4: Niederösterreich, A2 Südautobahn Richtung Graz. Beim Knoten Guntramsdorf sind nach einem Unfall die rechte und die mittlere Fahrspur blockiert. 10 Minuten länger dauert der Weg auf der A2 der Südautobahn Richtung Wien, von Dreiskirchen bis zum Industriezentrum Süd. In Wien selbst brauchen Sie dann eine Viertelstunde länger auf der S2 und der Tangente Richtung Graz zwischen dem Rautenweg und dem Handelsquai. Und noch eine Meldung von öffentlichem Verkehr, ein Gleisschaden sorgt für Behinderungen bei der Bahn. Derzeit fahren keine Züge zwischen Fels am Wagram und Etzdorf Straß. Es fahren ersatzweise Busse. Und gerade neu hereingekommen, Wien, A4 der Ostautobahn Richtung Tangente vor dem Knoten Prater, melden Radio Niederösterreich Hörer einen Unfall. Die Überholspur ist blockiert.
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5: Einen schönen guten Morgen. Wegen der extremen Hitze sprechen sich immer mehr Politiker dafür aus, die Sommerferien vorzuverlegen. Nach Wiens Vizebürgermeisterin spricht sich jetzt auch Kärntens Landeshauptmann Daniel Fellner von der SPÖ

0: dafür aus. Neos Bildungsminister Wiederkehr will die Vorschläge jetzt prüfen. Die Mehrheit der Österreicherinnen und Österreicher verreist im Sommer am liebsten mit dem Auto. Das zeigt eine aktuelle Helvetia-Studie. 56% der Befragten planen einen Urlaub mit dem Auto. Gründe dafür sind mehr Flexibilität und Unabhängigkeit. Und beim Tennisturnier in Wimbledon hat es am ersten Tag für Österreich einen Sieg und zwei Niederlagen gegeben. Sebastian Ofner erreicht nach einem 5-Satz-Erfolg die zweite Runde und bei den Frauen sind Lili Tager und Anastasia Potapova in der ersten Runde ausgeschieden.
1: Das Radio Österreich-Wetter. Wir spüren jetzt noch nicht viel davon, aber es wird bald kühler werden.
2: Aktuell messen wir in Gänserndorf 24 Grad, in Wiener Neustadt schon 26 Grad, Oberndorf an der Melk 23. Es hat heute 28 bis 35 Grad, im Osten könnten es nochmal 38 Grad werden. Dazu ist es sehr sonnig, aber es gibt auch ein paar Wolken. Ab Mittag entstehen in der schwülen Luft Gewitter. Morgen ist es vorbei, vorerst mit der großen Hitze. Es entstehen aber teils heftige Gewitter. Zuerst ist es noch sonnig bei bis zu 35 Grad. Mit den Gewittern am Nachmittag kühlt es dann auch im Osten ab.
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2: Guten Morgen.
1: Schönen Dienstag, guten Morgen.
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Guten Morgen am Dienstag in der letzten Schulwoche vor den großen Ferien. Die Wartezeit auf den Italienurlaub, den verkürzen wir mit Adriano Celentano, jetzt um 6 nach halb 8. Soli.

0: Einen schönen guten Morgen, Niederösterreich, an diesem 30. Juni. Na gut, dass das gerettet worden ist, sonst wäre ein wichtiges Zeitdokument für immer verschwunden.
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0: Sing, legendär. Peter Alexander mit Harald Junke.
4: Das ist eines von ein paar Playbacks aus der Peter Alexander Show, die man wegwerfen wollte.
0: Wie gesagt, zum Glück gerettet worden. Das Duett läuft gleich zum ersten Mal hier im Radio überhaupt. Peter Alexander wäre heute 100 Jahre alt geworden und das feiern wir auf Radio Niederösterreich. David Pearson aus der Musikredaktion.
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6: Wenn er nicht in britische Kriegsgefangenschaft geraten wäre, wer weiß, vielleicht gäbe es dann keinen Peter Alexander, sondern eher einen Dr. Peter Neumeier. Im Gefangenenlager schließt er sich einer Theatergruppe an, studiert nach seiner Rückkehr ein paar Semester Medizin und wechselt dann bald zum Reinhardt-Seminar. Da hat er hohe Ambitionen.
7: Ich wollte eigentlich, also mindestens Burgschauspieler werden, so mit dem Schwert auf die Bühne stürzen und schreien, stirb, Verruchter, durch meine Hand oder irgend sowas.
6: Es sollte aber nochmal anders kommen.
7: Dann habe ich 1950 in London zum ersten Mal Frank Sinatra gesehen. Und da habe ich mir gedacht, vergiss das Burgtheater, das musst du machen.
6: 1951 landet Peter Alexander dann seinen ersten Hit mit Das machen nur die Beine von Dolores.
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6: ein Jahr später heiratet er die Schauspielerin Hilde Hagen, die auch seine Managerin wird. Die beiden bleiben bis zu ihrem Tod im Jahr 2003 ein glückliches Paar.
7: Das war ideal. Besser konnte ich's nicht treffen, weil ich hätte das alles, was meine Frau für mich getan hat, nie machen können.
6: Peter Alexander spielt in über 40 Filmen mit.
9: 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Wenn man denen beim Essen zuschaut, wird man direkt schwindelig.
6: Moderiert von 1963 bis 1995 die Peter Alexander Show und wird zum Publikumsliebling. Auf die Frage, ob es ihm jemals lästig war, meint er?
7: Dadurch, dass ich wirklich das beste Publikum der Welt habe, war das gar nicht lästig. Es war rührend, also haben mich glücklich gemacht, die Leute, ja.
6: Die letzten Lebensjahre verbringt Peter Alexander zurückgezogen in Wien. Nach dem Tod seiner Frau verlegt er seinen Hauptwohnsitz von der Schweiz nach Österreich und genießt seinen Ruhestand. Bis 2009 seine Tochter Susanne bei einem Autounfall in Thailand leider tödlich verunglückt. In einem seiner letzten Interviews sagt er:
7: Ich bin ein ehrlicher Mensch und ich glaube, das ist auch über die Rampe gegangen.
0: Für viele war Peter Alexander Fernsehen bei den Großeltern oder vielleicht haben sie ihn auch einmal live gesehen. Jetzt zum ersten Mal überhaupt im Radio, eins der geretteten Lieder aus einer Peter Alexander Show aus dem Jahr 1989. Peter Alexander und Harald Junke.
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0: 7.47 Uhr. 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
1: Und da beginnen wir gleich in Niederösterreich. A4 Ostautobahn Richtung Tangente. Bei der Simmeringer Heide ist nach einem Unfall die Überholspur blockiert. Der Stau reicht bis zum Knoten Schwechat zurück. Bereits eine halbe Stunde brauchen Sie hier mehr. A2 Südautobahn Richtung Graz beim Knoten Guntramsdorf sind nach einem Unfall die rechte und die mittlere Fahrspur blockiert. 10 Minuten brauchen Sie hier länger. Und ebenfalls 10 Minuten lassen Sie liegen auf der A2 der Südautobahn Richtung Wien von Dreiskirchen bis zum Industriezentrum Süd. In Wien selbst dauert es eine Viertelstunde länger auf der S2 und der Tangente Richtung Graz zwischen dem Rautenweg und dem Handelskee. Und noch eine Meldung von der Bahn. Ein Gleisschaden sorgt für Behinderungen. Derzeit fahren keine Züge zwischen Fels am Wagram und Etzdorfstraß. Es fahren ersatzweise Busse.
0: Gute und sichere Fahrt. Und damit schauen wir uns an, wie das weitergeht. Das Radio Niederösterreich Wetter für die nächsten 5 Tage. Heute noch einmal heiß, bald wird es aber kühler.
1: Es hat 28 bis 35 Grad heute. Im Osten könnten es nochmals bis zu 38 Grad werden. Dazu ist es recht sonnig. Ich habe die Kinder der 4a der Volksschule Atzenbruck gefragt, ja, was macht ihr, um euch abzukühlen?
2: Schwimmen.
3: Eis essen.
4: Rutschen.
5: Fußball spielen.
6: Kaltes Wasser auf mich schütten.
7: Eis essen.
8: Eis essen und Pool gehen.
1: Na, das sind ja sehr gute Ideen dabei. Ganz ungetrübt ist es aber heute nicht. Es gibt auch ein paar Wolken. Ab Mittag entstehen in der schwülen Luft stellenweise Gewitter.
0: Morgen am Mittwoch ist es dann vorbei mit der großen Hitze.
1: Es entstehen aber teils heftige Gewitter. Zuerst ist es noch sonnig bei bis zu 35 Grad. Mit den Gewittern kühlt es dann auch im Osten ab.
0: Donnerstag wird es dann wechselhaft.
1: Sonnig und bewölkt ist es im Bereich der Voralpen auch noch ein paar Regenschauer. Es ist windig bei bis zu 29 Grad.
0: Am Freitag kriegt das Wetter auch ein Zeugnis. Es wird ein Gut werden. Es ist zeitweise sonnig.
1: Zwischendurch aber auch etwas mehr Wolken und vor allem im Bergland Regenschauer. 21 bis angenehme 28 Grad.
0: Am Wochenende wird es dann oft sonnig sein.
1: Und mit bis zu 29 Grad sommerlich warm. Schaut gut aus fürs Teichfest in Sitzenberg-Reidling. Da gibt es ja am Samstag wieder ein tolles Feuerwerk. Kurze Schauer sind aber nicht ganz ausgeschlossen am Wochenende.

Einen schönen guten Morgen, Niederösterreich. Am 30. Juni, genau 7 Minuten noch, dann gibt es das Journal um 8. Bis zum Journal mit Eva Klein, Elvis Presley und Musik aus Österreich von Hansi Dulmitsch. Nur Amore.

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5: Morgen wieder Österreich am Dienstag, den 30. Juni. Eva Klein hat jetzt die Infos im Journal für Sie.
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7: Kinderschutzkonzepte in Feriencamps, Fehlanzeige, es gibt keine Verpflichtung dazu. Und für Deutschland und die Niederlande ist die Fußball-WM vorbei. Das Wetter noch einmal heiß, schönen guten Morgen. In 4 Tagen starten die Ferien bei uns und damit für viele Kinder Sportcamps und Sommerlager. Aber Kinderschutzkonzepte gegen Missbrauch und Gewalt sind für die Campbetreiber nicht verpflichtend. Christine Baumgartner, die Nachfrage nach dem freiwilligen Gütesiegel, die hält sich in Grenzen.
8: Ja, es finden in den kommenden Wochen vermutlich tausende Sport-, Tanzkurse oder Zeltlager in ganz Österreich statt. Für das vor 1,5 Jahren geschaffene Qualitätsgütesiegel beworben haben sich bisher rund 50 Vereine und Organisationen. Und laut Ministerium haben 10 eine Zusage bekommen, wobei die offizielle Verleihung erst im Herbst stattfindet.
7: Wie können Eltern dann sicher sein, dass der Kinderschutz im Feriencamp gewährleistet ist?
8: Eine 100%ige Sicherheit gibt es zwar nicht, aber dass Eltern nach Schutzkonzepten fragen, ist ein wichtiger erster Schritt. Es gibt auch ein paar Anhaltspunkte. So sollte jedenfalls auf der Website ein umfassendes Kinderschutzkonzept auffindbar sein. Und wichtig ist auch, dass für Verdachtsfälle sowohl interne als auch externe Ansprechpartner ausgewiesen werden.
7: Bei der Fußball-WM sind 2 Favoriten, Deutschland und die Niederlande, raus. Paraguay schießt Deutschland in einem Elfmeter-Thriller mit 4:3 aus der WM. DFB-Chef, Teamchef Julian Nagelsmann sagt:
9: Wenn du ausscheidest in der ersten K.O.-Runde bei so einem großen Turnier mit so vielen Mannschaften, ist es deutlich zu wenig für den deutschen Fußball. Ich bin jetzt keiner, der sich hier sitzt und sagt, ich drehe jetzt zurück, nur weil wir ausgeschieden sind. Wenn der DFB möchte, dass ich weitermache, dann mache ich auch weiter. Und wenn er das nicht möchte, dann darf er mir das sagen.
7: Paraguay also im Achtelfinale, genauso wie Marokko, das die Niederlande im Elfmeterschießen 3:2 besiegt. Ebenfalls weiter Brasilien, das sich mit einem Last-Minute-Treffer ins Achtelfinale schießt. Gefühlt war es für viele gestern heißer, als das Thermometer eigentlich angezeigt hat. Das liegt an der hohen Luftfeuchtigkeit. Und die bringt die Menschen auch in ihren Wohnungen zum Schwitzen. Was man da tun kann, das weiß Raphael Grabscher.
10: Hohe Luftfeuchtigkeit macht die Hitze in Innenräumen oft noch unerträglicher, als sie ohnehin schon ist. Denn wenn die Luft zu feucht ist, kann sich der Körper auch durch Schwitzen kaum noch abkühlen. Der Innsbrucker Umweltmediziner Heinz Fuchsig rät deshalb, Feuchtigkeitsquellen in der Wohnung so gut es geht zu reduzieren. Also den Abzug beim Kochen und auch den Badezimmerlüfter nach dem Duschen nachlaufen zu lassen. Und auch sehr wasserdurstige Zimmerpflanzen sollte man zurzeit lieber aus dem Wohnzimmer verbannen. Beim Lüften empfiehlt Fuchsig:
11: In den Morgenstunden durchlüften lassen, was geht, und dann zulassen, ist ein grundsätzlicher Tipp.
10: Und wer kann, sollte querlüften, also Fenster auf gegenüberliegenden Seiten der Wohnung öffnen, damit der Wind die feuchte Wärme auch wirklich gut nach draußen tragen kann.
7: Die Hitzewelle setzt auch den Fischen zu. Im warmen Wasser ist zu wenig Sauerstoff. In Niederösterreich sind bereits vereinzelt tote Fische gefunden worden, etwa an der Pilach. Im Waldviertel pumpen daher manche Teichwirte das kalte Wasser aus den unteren Schichten in die höheren, wärmeren Schichten. Schwerer Traktorunfall in Haag. Der 36-jährige Lenker und sein 3-jähriger Sohn wurden unter dem Fahrzeug eingeklemmt und schwer verletzt. Der Traktor hat sich überschlagen und ist im Straßengraben gelandet. Vater und Sohn wurden in die Krankenhäuser nach Amstetten und Linz geflogen. Bei Krisen in der Familie, etwa wenn ein Elternteil ausfällt, da springt die Familienbeihilfe der Caritas ein. Heute auf den Tag genau vor 75 Jahren wurde sie gegründet. Die Idee mag Jahrzehnte alt sein, die Probleme sind heute fast dieselben, berichtet Robert Salzer.
12: Die Familienhilfe war der erste soziale Dienst, den die Caritas überhaupt eingerichtet hat. 1951 mit 6 Familienhelferinnen. Heute sind es 15 in der Diözese St. Pölten. Die Aufgabenstellung war in der Nachkriegszeit auch oft, ältere Menschen zu pflegen. Das habe heute die Hauskrankenpflege übernommen, sagt Direktor Hannes Zieselsberger von der Caritas der Diözese St. Pölten.
13: Familienhilfe heute ist wirklich ein Angebot, das hilft, damit Kinder, damit Familien in der Zeit, wenn eine Person gesundheitsbedingt ausfällt, stabil weitermachen können.
12: Die Nachfrage sei heute ungebrochen groß, sagt Gerda Bernauer, Leiterin der Familienhilfe. Deshalb werden nach wie vor Familienhelferinnen und Helfer gesucht, auch wenn es Männer in ihrem Team jetzt noch nicht gibt.
5: Das Radio Niederösterreich Wetter. Heute wird es noch einmal extrem heiß, Astrid.
14: Es hat tagsüber 28 bis 35 Grad. Im Osten könnten es auch noch einmal 38 Grad werden. Aktuell messen wir in Krems und Wiener Neustadt 26, Gänserndorf 25, St. Pölten und Weidhofen an der Ips 22 Grad. In Wien, Graz, Eisenstadt 26 Grad, Linz hat 22 Grad. Heute ist es noch einmal recht sonnig, es gibt aber auch ein paar Wolken. Ab Mittag entstehen in der schwülen Luft vor allem im Bergland Gewitter. Morgen ist es vorbei dann mit der großen Hitze, es entstehen aber teils heftige Gewitter. Zuerst ist es noch sonnig bei bis zu 35 Grad, mit den Gewittern kühlt es dann ab.
5: 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Hui, da ist eine ganze Menge los.
14: A4 Ostautobahn Richtung Tangente bei der Simmeringer Heide ist nach einem Unfall die Überholspur blockiert. Der Stau reicht bis zum Knoten Schwächer zurück, bereits eine halbe Stunde mehr. A2 Südautobahn Richtung Graz. Beim Knoten Kuntramsdorf ist die Unfallstelle geräumt. Der Stau löst sich auf. A2 Südautobahn Richtung Graz. Zwischen dem Knoten Sebenstein und Grimmenstein brauchen Sie 10 Minuten mehr vor einer Baustelle. Ebenfalls 10 Minuten länger brauchen Sie auf der A2 Südautobahn Richtung Wien, von Dreiskirchen bis zum Industriezentrum Süd. 10 Minuten länger dauert es in St. Pölten auf der B1A ab der Anschlussstelle St. Pölten Ost auf der Umfahrung statt einwärts. Und auf der B20 Mariazeller Straße bei der Autobahnanschlussstelle St. Pölten Süd gibt es Arbeiten nach einem Unfall statt einwärts. 15 Minuten mehr, der Stau reicht auch bis auf die Autobahn zurück.
5: Dann schauen wir nach Wien.
14: A2 Donauuferautobahn Richtung Stockerau. Vor der Nordbrücke ist nach einem Unfall die rechte Fahrspur blockiert. 10 Minuten länger brauchen Sie auf der S2 und der Tangente Richtung Graz zwischen dem Rautenweg und dem Handelskeh.
5: Alles dann, noch einmal rein in den Sonnenschein, rein in die Hits. Wir begleiten Sie ein Stück weit. Jetzt mit Katrina and the Waves, Walking on Sunshine. Hier sind Astrid Lindwig und Andi Hausmann.
14: Guten Morgen.
5: Morgen.

0: 4 Tage noch, dann sind die großen Ferien. Bis dahin vielleicht noch sportlicher werden, abnehmen. Ja, die Vorsätze kennen es bei Edmund anscheinend auch. Und deswegen haben sie dem Schweinehund gleich ein eigenes Lied gewidmet, der da immer gewinnt. Neu auf Radio Niederösterreich. Edmund um 8.13 Uhr. Schweinehund. Guten Morgen.
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0: Schönen guten Morgen, Niederösterreich. Am 30. Juni, den neuen Fußball-Weltmeister kennen wir natürlich noch nicht. Niederlande und Deutschland werden sie mal fix nicht. Die Weltmeisterinnen im Synchronschwimmen kennen wir allerdings schon seit Jahren. Die Alexandri-Drillinge aus Marienzersdorf, die haben diesen Sport dominiert.
1: Vor einigen Monaten haben die gebürtigen Griechinnen Österreich aber überraschend verlassen und sind in ihre Heimat zurückgekehrt. Wer gewinnt ab jetzt Medaillen für uns? Vielleicht junge Schwimmerinnen aus Mödling?
0: Radio Niederösterreich Sportreporter Klaus Fischer hat sich auf die Suche nach den neuen Alexandris gemacht.
2: Ja, und ich habe auch tatsächlich welche gefunden. Ob sie auch einmal Weltmeisterinnen werden, lässt sich noch nicht beantworten. Aber bei der Europameisterschaft der Juniorinnen sind sie diese Woche in München jedenfalls dabei. Farangis Mahmudova ist mit ihren Kolleginnen von der Schwimmunion Mödling im Teambewerb am Start. Da ist gute Koordination besonders wichtig.
3: Wir zählen von 1 bis 8, also 1, 3, 5, 6, 7, 8. Auf jeder Zahl ist eine Bewegung oder eine Pause. Und dadurch werden wir halt immer die Bewegungen schließen, so was für Bewegungen wir machen werden.
2: Farangis Teamkollegin Laura Pleuß setzt auf das Gemeinschaftsgefühl.
4: Wir sind sehr motiviert gemeinsam und es ist sehr schön, wie wir als Team gemeinsam arbeiten. Und es macht auch sehr viel Spaß mit so einem guten Team. Wir verstehen uns alle sehr gut und ist auf jeden Fall sehr schön.
2: Bis zur ganz großen Bühne im Synchronschwimmen brauchen die jungen Sportlerinnen aber im wahrsten Sinn des Wortes noch einen langen Atem, bestätigt mir ihr Trainer Arrigo Pleu.
5: Wir haben hier jetzt, die Alexandris waren rund 28 Jahre alt zum Zeitpunkt des Abgangs, wir haben hier jetzt Schwimmerinnen zwischen 16 und 18 oder fast 19 Jahren alt sind. Das heißt, da haben wir jetzt eine Entwicklungslücke, wenn man so möchte, von 10 Jahren. Sind aber froh, dass es diese jungen Schwimmerinnen gibt. Die sind quasi auf einem guten Weg, wo sie dann wirklich landen, das werden wir bei der EM sehen.
2: Die Europameisterschaft könnte für die jungen Schwimmerinnen also der Beginn einer ganz großen Karriere sein.
0: Da können wir jetzt schon anfangen mit Daumen drücken für unsere jungen Synchronschwimmerinnen. Am Donnerstag um 18 Uhr sind sie in München dran. Genau 3 Stunden vor unseren Fußballern bei der WM. Könnte ein großer Sporttag für Österreich werden.

ist ein bisschen Zeit für was Romantisches. Ich hätte was fürs Gemüt. Claudia Jung und Richard Kleidermann. Je t'aime mon amour. 7:30 Morgen.

Wie viele Stunden hat die Nacht? Viele, wenn es heiß ist im Schlafzimmer, wenn man nicht schlafen kann. Es wird besser, was das Wetter angeht. Also kühler zumindest einmal. 3 Minuten vor 8:30 ist es. Guten Morgen.

0: Guten Morgen und gute Fahrt in den Dienstag mit dem schnellsten Verkehrsservice im Land. Es ist 8:30.
1: A4 Ostautobahn Richtung Tangente. Bei der Simmeringer Heide ist die Unfallstelle jetzt geräumt. Der Stau reicht aber noch bis zum Knoten Schwächer zurück. A2 Südautobahn Richtung Graz. Zwischen dem Knoten Sebenstein und Grimmenstein brauchen Sie 10 Minuten mehr vor einer Baustelle. Und ebenfalls 10 Minuten sind auf der A2 der Südautobahn Richtung Wien von Dreiskirchen bis zum Industriezentrum Süd. In Wien selbst brauchen Sie dann 20 Minuten mehr auf der S2 und der Tangente Richtung Graz zwischen dem Rautenweg und dem Handelsquai.
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2: Heftige Gewitter sind gestern in der Steiermark, Tirol und Oberösterreich niedergegangen. 200 Einsätze hatte die Feuerwehr allein in Oberösterreich. Vor allem Keller mussten ausgepumpt werden. In Tirol bei Flirsch hat eine Mure einen Linienbus erfasst. Die 4 Passagiere sind unverletzt geblieben. Vertreter der USA und des Iran sollen sich nach Angaben von US-Präsident Trump heute in Katars Hauptstadt Doha treffen, um das Rahmenabkommen für den Frieden weiter zu besprechen. Sein Team sei bereits abgereist, sagt der US-Präsident. Und bei einer Explosion in Monaco am Abend sind 3 Menschen schwer verletzt worden, darunter, Medienberichten zufolge, einer der reichsten Unternehmen der Ukrainer. Laut Polizei wurde ein Sprengsatz bei einem Wohnhaus deponiert. Die Hintergründe des Vorfalls sind aber noch unklar.
0: Das Radio Niederösterreich Wetter. Heute die Hitze müssen wir noch durchstehen, ab morgen wird es ein bisschen kühler.
1: Hohen an der Macht, da messen wir jetzt schon 26 Grad, Gas am Kamp 25. Es hat heute noch 28 bis 35 Grad, im Osten könnten es nochmals bis zu 38 Grad werden. Dazu ist es sehr sonnig, aber es gibt auch ein paar Wolken. Ab Mittag entstehen in der schwülen Luft, vor allem im Bergland,

0: Gewitter. Morgen ist es vorbei mit der großen Hitze, es entstehen aber teils heftige Gewitter. Zuerst ist es noch sonnig bei bis zu 35 Grad mit den Gewittern. Am Nachmittag kühlt es aber dann auch im Osten ab.
1: Wo können wir jetzt hingehen, wenn es so heiß wird heute noch? In den Park wäre eine Möglichkeit oder zum Strand. A Walk in the Park, Nick Straker Band gibt's gleich nach Vamos a la Playa. Schönen Dienstag mit Astrid Nendlich und an.

0: Dienstag, 8:59. Vielleicht warten Sie ja gerade am Bus in einem Buswartehäuschen, wie es sie zu Hunderten, zu Tausenden im Land gibt. Ein bisschen unscheinbar, nicht sehr spektakulär, erfüllen ihren Zweck. Ganz anders in Orten an der Donau.
1: Die Wartenden stehen da seit neuestem unter einer umgedrehten Holzzille, die auf vier Ruder gestützt ist. Das Buswartehäuschen erinnert an eine Ulmer Schachtel, also an eines der ersten Boote auf der Donau.
0: Schaut cool aus. Knallrote Ruder, schwarz-weiß gestreift. Ja, sogar die Blasmusik hat gespielt bei der Eröffnung. Kostenpunkt 100.000 Euro. Wie kommt das an in Ort an der Donau?
2: Für mich ist es sicher kein Problem, dass sie so teuer ist. Weil Kunst kostet Geld.
3: Der Bürgermeister und die Leute, die da leben, müssen natürlich rechnen, wofür sie das Geld, das sie haben, ausgeben. Aber die Freude, die so eine Bushaltestelle machen kann, ist auch etwas wert.
4: Das ist jetzt nicht irgendeine Statue, wo kein Mensch weiß, was das ist. Das ist Kultur zum Anfassen.
1: Das sagen diejenigen, die zur Eröffnung des Buswartehäuschens gekommen sind. Teilweise scheidet das Kunstobjektprojekt schon auch die Geister.
0: Warum steht da ein Boot neben der Straße? Das hat seinen Grund, sagt der Künstler Michael Zinganel. Wie der Name schon sagt, liegt Ort an der Donau und davon war im Ortskern bis jetzt nicht allzu viel zu spüren.
5: Dass wir sozusagen ein großes Zeichen haben, dass die Donau auf den Standard bringt, andererseits aber auch so eine sozusagen immersive Erfahrung, dass wir in dieser Holzarchitektur einen Ort Schutzraum für die Wartenden bilden.
0: Ja, und wer weiß?
2: Könnte sicher zu einem zweiten Wahrzeichen vor Ort werden.
0: Das zweite Wahrzeichen von Ort an der Donau steht übrigens genau gegenüber vom ersten Wahrzeichen, gegenüber vom Schlossort. Fotos von diesem neuen Wartehäuschen gibt es online bei uns auf noe.orf.at. Man steht auf alle Fälle in einem großen Schatten, wenn man da drunter steht. Auch nicht schlecht heute.

0: Guten Morgen und gute Fahrt mit dem schnellsten Verkehrsservice im Land. Da ist einiges los gewesen. Wie schauen wir jetzt aus?
1: Etwas besser. Niederösterreich A4 Ostautobahn Richtung Tangente. Bei der Simmeringer Heide ist die Unfallstelle geräumt. Der Stau reicht aber noch bis zum Knoten Schwächer zurück. A2 Südautobahn Richtung Graz zwischen dem Knoten Sebenstein und Grimmenstein. 10 Minuten mehr vor einer Baustelle. Ebenfalls 10 Minuten länger brauchen Sie auf der A2 der Südautobahn Richtung Wien. Von Dreiskirchen bis zum Industriezentrum Süd. Wien. 20 Minuten länger dauert es auf der S2 und der Tangente Richtung Graz zwischen dem Rautenweg und dem Handelskee. Und noch eine gute Meldung von den vom öffentlichen Verkehr. Zwischen Fels am Wagram und Etzdorfstraß fahren die Züge wieder. Der Gleisschaden ist behoben.
0: Gute und sichere Fahrt.

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1: Krebs, aktivieren Sie eine Freundschaft wieder. Das Wiedersehen wird Ihnen viel Freude machen.
2: Schön für die Löwen. Venus steht im Löwezeichen. Sie könnten sich neu verlieben, aber auch wieder frischen Wind in eine bestehende Beziehung bringen.
1: Jungfrau, kümmern Sie sich um Ihre Finanzen. Die Sterne stehen gut dafür. Vielleicht könnten Sie ja einiges verbessern.
2: Waage, Venus strahlt hell. Lassen Sie Ihren romantischen Gefühlen und der romantischen Stimmung freien Lauf.
1: Skorpion, steigen Sie rechtzeitig auf die Bremse. Was Sie sich vorgenommen haben, das ist kaum machbar.
2: Schütze, Ihre Zielstrebigkeit beeindruckt. Sie wissen genau, was Sie wollen und ziehen Ihre Vorhaben konsequent durch.
1: Steinbock, Mars gibt Ihnen Kraft. Sie fühlen sich allen Herausforderungen gewachsen.
2: Wassermann, ergreifen Sie die Initiative. Sprechen Sie sich mit Ihrem Partner oder Ihrer Partnerin aus.
1: Fische, auch wenn es nicht so leicht ist, alles unter einen Hut zu bringen, bleiben Sie am Ball, Sie werden es schaffen.
2: Widder, schalten Sie ab, vergessen Sie Alltagssorgen. Venus verspricht Liebesglück.
1: Stier, unternehmen Sie nicht alles im Alleingang, pflegen Sie Ihre Beziehungen.
2: Und noch Zwillinge, ein angenehmer Tag liegt vor Ihnen. Verbringen Sie viel Zeit mit Ihren Lieben.

0: In 8 Minuten ist es 9 Uhr, dann gibt es die Nachrichten von und mit Eva Klein und dann geht's durch den Vormittag mit Birgit Perl. Hallo.
1: Schönen Vormittag, hallo.
0: 100. Geburtstag von Peter Alexander wäre heute und bei dir ist heute jemand zu Gast nach 11, der ihn sehr gut gekannt hat.
1: Ja, richtig. Günter Huber war lange, lange an seiner Seite als Redakteur der großen Peter Alexander Show. Und der kennt ihn wirklich und ich bin schon so gespannt, weil man kennt ja den Peter Alexander als den Größten der Großen, möchte ich eigentlich sagen. Gell? Und der war so beliebt auf der Bühne beim Publikum. Wie war er denn hinter der Bühne?
0: War der hinter der Bühne auch so freundlich und so streichelweich und so immer so gut gelaunt? Na, das fragen wir den Günter Huber. Zu Gast nach 11 am Vormittag bei Birgit.

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2: Bei der Fußball-WM sind die Turnierfavoriten Deutschland und Niederlande heute ausgeschieden, jeweils im Elfmeterschießen. Und so schaffen Marokko und Paraguay den Aufstieg unter die besten 16, wobei für Deutschland-Bezwinger Paraguay das Turnier nicht so gut begonnen hat, Martin Lang.
3: Zum Turnierbeginn gab es ein 1:4 gegen die USA. Die einzige rote Karte wegen Hand vor den Mund halten eines Spielers beim Dialog mit dem Gegenspieler. Und jetzt der Aufstieg ins Achtelfinale, 1:1 nach Verlängerung, Sieg im Elferkrimi gegen Deutschland. Paraguay-Torhüter Orlando Gil ist emotional. Ich finde keine Worte, so viele Emotionen. Wir hatten auch Glück, ein Resultat für ganz Paraguay. Emotionen auch beim Achtelfinalaufstieg von Marokko, das sich gegen die Niederlande 1:1 nach Verlängerung und im Elferkrimi durchsetzt. Als erstes afrikanisches Team unter den besten 16, Ausgleichstorschütze Issa Diop. Der Verbandspräsident war bei uns in der Kabine, hat uns gezeigt, wie die Leute in Marokko uns unterstützen. Wir spielen nicht nur für uns, sondern auch für die Menschen zu Hause. Marokko trifft jetzt auf Kanada, Paraguay auf den Sieger von Frankreich gegen Schweden, das heute um 23 Uhr beginnt.
2: Schwerer Traktorunfall gestern Abend im Bezirk Amstetten zwischen Haag und St. Valentin. Ein Traktor überschlägt sich in den Straßengraben, der Lenker und auch sein 3-jähriger Sohn werden schwer verletzt, Thomas Koppensteiner.
4: Zu dem Unfall kommt es gegen 20 Uhr. Der Lenker ist mit dem Traktor von Haag Richtung St. Valentin unterwegs. Mit dabei auf einem Kindersitz ist sein 3-jähriger Sohn. Der Traktor gerät auf das Bankett und überschlägt sich in den Straßengraben. Der 36-Jährige und sein Sohn werden unter dem Fahrzeug eingeklemmt. Ersthelfer setzen die Rettungskette in Gang. Der Traktor wird mit hydraulischen Geräten angehoben. Vater und Sohn können befreit werden. Beide sind schwer verletzt und werden mit dem Notarzthubschrauber ins Spital geflogen.
2: Und nach dem Wahldebakel für die Sozialdemokraten in Graz ist die dortige SPÖ-Chefin Doris Campos zurückgetreten, Peter Daser.
5: Die Auszählung der letzten Wahlkarten hat am Montagabend den Absturz der Sozialdemokraten in Graz bestätigt. Ein Verlust von 3,9 Prozentpunkten auf 5,6% und damit auf ein historisches Tief in der steirischen Landeshauptstadt. Statt 4 hat die Partei nur mehr 2 Mandate und keinen Clubstatus mehr. Am Wahlergebnis gäbe es nichts zu beschönigen, hieß es nach der Vorstandssitzung von der Grazer SPÖ. Doris Campus ist dabei als Stadtparteivorsitzende zurückgetreten. Sie wird auch ihr Mandat nicht annehmen. Zum geschäftsführenden Vorsitzenden wurde vorerst Hannes Schwarz gewählt, der Clubobmann der Sozialdemokraten im Steirischen Landtag. Er hat angekündigt, die SPÖ in Graz organisatorisch und politisch neu aufzustellen. Jedenfalls werde man in Opposition gehen.
2: Und heute wird es noch einmal extrem heiß, Birgit Perl, mit den Wetteraussichten.
6: Es hat tagsüber 28 bis 35 Grad, im Osten könnten es noch mal 38 Grad werden. Aktuell 27 Grad in Langenlois, Wiener Neustadt und Wien, 26 hat es in Tulln und Misselbach und 24 Grad in St. Pölten. Es ist heute recht sonnig, es gibt aber auch ein paar Wolken, ab Mittag entstehen vor allem im Berg- und Hügelland Gewitter. Morgen ist es dann vorbei mit der ganz großen Hitze. Zuerst ist es noch sonnig bei bis zu 35 Grad, dann kommen aber die Gewitter und die können heftig sein. Und mit diesen Gewittern kühlt es dann ab. 9.04 Radio Niederösterreich mit dem schnellsten Verkehrsservice im Land. A2 Südautobahn Richtung Graz zwischen dem Knoten Sebenstein und Krimmenstein. Hier dauert es 10 Minuten mehr vor einer Baustelle. Über 20 Minuten mehr Fahrzeit Richtung Wien auf der A2 und der Tangente von Wiener Neudorf bis zum Knoten Prater. 20 Minuten länger dauert es auch auf der S2 und der Tangente Richtung Graz zwischen dem Rautenweg und dem Handelskee. Wenn wir Sie unterwegs sind, kommen Sie gut an Ihr Ziel.
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6: Was gehört im Sommer auf jeden Fall dazu? Die Open-Air-Kinos selbstverständlich und die starten jetzt wieder. Mehr dazu gleich dann nach unseren Veranstaltungs-Events.

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1: Die Open-Air-Kinos machen wieder auf. David Pearson.
2: Kino unter Sternen gibt es zum Beispiel ab Donnerstag beim Kino im Kesselhaus in Krems. An dem Tag wird die französische Komödie LOL 2.0 mit Sophie Marceau gezeigt. Film ab um 21.15 Uhr. In der Wora Kellergasse in Grafenwörth im Bezirk Tulln findet diese Woche das traditionelle Kellergassenfest statt. Insgesamt 14 Weinkeller öffnen ihre Türen. Am Freitag und Samstag ab 16 Uhr, am Sonntag geht's um 11 Uhr los. Sommerkonzert in Rohrbach an der Gölsen im Bezirk Lilienfeld am Samstag. Die Band Rosenklang und Bernstein spielt Pop und Folk um 19 Uhr am Hauptplatz. Warum landen Spitalspatienten lebendig am Seziertisch? Woran starben Beethoven und Mozart wirklich? Der Rechtsmediziner Christian Reiter und Falter, Chefredakteur und Investigativjournalist Florian Klenk beantworten diese und andere Fragen der österreichischen Kriminalgeschichte. Am Samstag um 20 Uhr im Schloss in Dreismauer im Bezirk St. Pölten. Weitere Veranstaltungshinweise finden Sie auf noe.orf.at unter den Tipps.

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2: Es ist 9.30 Uhr Radio Niederösterreich mit dem schnellsten Verkehrsservice im Land. S1 Wiener Außenring Schnellstraße Richtung Schwechat. Zwischen Rotneusiedl und Rustenfeld ist nach einem Unfall mit einem Motorrad und einem LKW nur die Überholspur frei. 20 Minuten mehr brauchen Sie Richtung Kagran auf der 2 unter Tangente von Mödling bis zum Knoten Prater und ebenfalls 20 Minuten länger dauert es Richtung Graz auf der S2 unter Tangente zwischen dem Rautenweg und dem Handelskind. Das Wetter, heute wird es nochmal sehr heiß mit bis zu 38 Grad. Ab Mittag entstehen vor allem im Berg- und Hügelland Gewitter. Morgen geht sich noch einmal für ein paar Stunden die Sonne aus. Da wird es auch nochmal heiß mit bis zu 35 Grad. Dann kommen aber die heftigen Gewitter und mit denen kühlt es ab. Das ist der Dienstagvormittag. Sie hören Radio Niederösterreich mit Birgit Perl. Und das hier sind jetzt Daryl Hall und John Oates mit Man Eater. Angenehmen Vormittag.

0: eine Premiere erleben im Burghof in Berchtoldsdorf. Dafür haben wir jetzt Karten für übermorgen Donnerstag. Till Eulenspiegel ist da heuer zu sehen. Die Geschichte, wie aus dem Spaßvogel und Narren Eulenspiegel am Ende ein Freiheitskämpfer wird. Inszeniert von Alexander Kobelka.
1: Ja, Till Eulenspiegel in der Form, wie wir ihn vorhaben, ist im Grunde eine Weltliteratur. Ein Roman, der gespickt ist mit direkten Reden. Das heißt, es ist im Roman verbirgt sich ein Theaterstück. Und das haben wir rausgeschält jetzt und einfach hervorragende Besetzung. Und ein großartiges, kraftvolles Bühnenbild und einen unglaublich guten Text.
0: Na, und wenn Sie diesen Text gerne live mithören wollen, dann jetzt 027 42 23 330 wählen. Der oder die Schnellste gewinnt für Donnerstagabend 2 Premierenkarten für Till Eulenspiegel im Berchtoldsdorf bei Mödling.

0: Könnten wir uns immer und immer wieder anhören. Heute hätte der große Peter Alexander seinen 100. Geburtstag. An ihm war einfach alles legendär. Seine Filme, seine Musik, sein komödiantisches Talent und natürlich auch seine ganz großen Samstagabend-Fernsehshows. Günter Huber war einer seiner Fernsehmitarbeiter und nah an ihm dran. Er ist heute unser Gast nach 11 bei Radio Niederösterreich und er wird uns erzählen, wie Peter Alexander auch hinter der Bühne war.
1: Es war in einer schwülen Sommernacht im Ristorante von Al Carbonara, dem Vater des organisierten Erbrechens.

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6: Mordalarm in der Nacht in Kärnten. In St. Veit an der Clan hat ein Mann seine Ex-Lebensgefährtin und deren neuen Freund mit einer Axt attackiert, Isolde Notnagel.
7: Gegen 2 Uhr in der Früh gelangt der 27-Jährige, der noch einen Schlüssel von der ehemaligen gemeinsamen Wohnung hat, in die Wohnung seiner Ex-Freundin. Zu diesem Zeitpunkt ist auch noch der neue Freund der Frau und 2 minderjährige Kinder in der Wohnung. Der Mann attackiert die 30-jährige Ex-Freundin und den neuen Lebensgefährten der Frau. Dieser wird tödlich verletzt. Die Frau überlebt mit schweren Verletzungen. Dann nimmt der Täter den Schlüssel vom Auto seiner Ex-Freundin und fährt auf die S37 Richtung Klagenfurt. Kurz nach St. Veit rast er frontal gegen einen entgegenkommenden LKW. Der 27-Jährige stirbt noch an der Unfallstelle. Der LKW-Lenker erleidet einen Schock.
6: Künftig soll es eine Bundesstaatsanwaltschaft geben. Darauf haben sich ja ÖVP, SPÖ und die NIOS geeinigt. Diese Dreierspitze ist weisungsfrei. Derzeit kann ja das Justizministerium, die Ministerin oder der Minister Weisungen erteilen. 9 Wochen läuft nun die Begutachtungsfrist für den Gesetzesentwurf der Regierung. Und Kritik gibt es bereits justizintern, Petra Pichler berichtet.
8: Besonders viel Kritik gibt es an dem Regierungsplan, dass die Bundesstaatsanwälte vom Parlament gewählt und kontrolliert werden sollen. Martin Ulrich, Vorsitzender der GÖD-Bundesvertretung Richter und Staatsanwälte, wird so der Anschein, dass die Politik Einfluss auf die Staatsanwaltschaften nehmen könnte, nicht beendet, sondern verschlimmert.
9: Wir haben die Sorge, dass auch diese Positionen allenfalls künftig Eingang in Sidelettern findet, was eine ganz schlechte Optik mit sich bringen würde.
8: Außerdem könne das Parlament einen von der Bestellungskommission vorgeschlagenen Bundesstaatsanwalt ablehnen, kritisiert Anna-Maria Vukovic von der Staatsanwältevereinigung. Dazu komme auch noch, dass Bundesstaatsanwälte nur für 6 Jahre, also der Länge einer Legislaturperiode, gewählt werden.
10: Dadurch entsteht unseres Erachtens erst wieder der Eindruck, dass die Politik Einfluss auf die Justiz nimmt,
8: sagt Vukovic.
6: Zahlreiche Gewitter und starker Regen sind in Teilen Österreichs in der Nacht und auch am späten Abend niedergegangen, unter anderem in Tirol, in der Steiermark, in Salzburg und auch in Oberösterreich, der Niederdalke.
11: Starkregen, Sturm und Blitzschläge. Im Minutentakt sind am Abend die Notrufe bei den Feuerwehren eingegangen. Besonders betroffen war Vöcklabruck, wo binnen kurzer Zeit knapp 70 Liter Regen am Quadratmeter gefallen sind. Dazu haben die Sturmböen fast 100 km/h erreicht. Als die Feuerwehren gerade Dutzende Keller ausgepumpt haben, hat ein Blitz ein Wohnhaus in Brand gesteckt. Umliegende Feuerwehren aus der Region mussten aushelfen, um die vielen Einsätze zu bewältigen. Die Front ist dann über den Zentralraum und das untere Mühlviertel nach Tschechien abgezogen. In Summe hatten die Feuerwehren rund 200 Einsätze in nur 3 Stunden zu bewältigen, die meisten davon in Vöcklabruck. Es dürfte niemand verletzt worden sein.
6: Noch einmal sonnig und heiß heute. Birgit Perl mit den Wetteraussichten.
12: Wir messen jetzt gerade 29 Grad in Bad Fürslau, 27 in Horn und Stockerau, 26 in Melk und St. Pölten und 28 Grad hat es in Bruck an der Leiter und Wien. Bis zu 35 Grad bekommen wir heute noch einmal. Im Osten sind sogar bis zu 38 möglich. Dazu ist es meist sonnig. Ab Mittag entstehen dann allerdings im Berg- und Hügelland auch wieder Gewitter. Morgen ist es dann zunächst noch sonnig, wieder bis zu 35 Grad. Dann gibt es aber teils heftige Gewitter und mit diesen kühlt es dann auch ab. 10.03 Uhr Radio Niederösterreich mit dem schnellsten Verkehrsservice im Land. S1 Wiener Außenring Schnellstraße Richtung Schwächer zwischen Rotneusiedl und Rustenfeld ist nach einem Unfall mit einem Motorrad und einem LKW nur die Überholspur frei. Es gibt Stau bis zur Laxenburger Straße, 20 Minuten mehr Fahrzeit. A4 Ostautobahn Richtung Wien zwischen Fischerment und dem Flughafen ist nach einem Unfall die rechte Fahrspur gesperrt. Und eine Viertelstunde länger dauert es noch auf der Tangente Richtung Graz zwischen Hirschstetten und dem Handelsquai. Wo immer Sie unterwegs sind, gute und sichere Fahrt.
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12: Ja, wo Licht ist, ist auch Schatten. Das heiße Wetter macht vielen zu schaffen. Dafür jubeln die Freibadbetreiber und auch die Getreidebauern. Reden wir dann gleich über die Ernte.

0: Maggie May, Rod Stewart hier bei uns auf Radio Niederösterreich. Ja, für viele war die Hitze jetzt in diesen Tagen doch sehr, sehr anstrengend. Fürs Getreide und vor allem für die Ernte war es aber wirklich perfekt. Astrid Nentwich aus unserer Radio Niederösterreich Wetterredaktion.
1: Winterweizen und Wintergerste werden gerade gedroschen. Im Osten, im Machfeld und im Weinviertel ist man schon fertig damit. Im Tullnerfeld sieht man derzeit ganz viele Mähdrescher fahren. Das heiße Wetter, viel Sonnenschein und kein Regen waren perfekt, um das Korn ausreifen zu lassen, trocken zu werden, und jetzt dürfen Winterweizen und Wintergerste goldgelb gedroschen werden. Auch der Stroh war in den letzten Tagen schnell trocken. Heute ist noch ein guter Tag für die Getreideernte. Es ist überwiegend sonnig. Gewitter entstehen in erster Linie im Bergland. Morgen ist es dann vorbei mit der Hitzewelle. Ab Mittag wird es gewittrig. Stellenweise können die Gewitter in der schwülen Luft auch heftig ausfallen. Also heute noch die Ernte einfahren. In den nächsten Tagen muss man dann wieder abwarten, bis alles nach den Gewittern und dem Regen abgetrocknet ist.
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1: 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S1 Wiener Außenringschnellstraße Richtung Schwechat zwischen Rothenneusiedl und Rustenfeld ist nach einem Unfall nur die Überholspur frei. Der Stau reicht fast bis zum Knoten Vösendorf. Es dauert hier eine halbe Stunde länger. A4 Ostautobahn Richtung Wien zwischen Fischamend und dem Flughafen ist nach einem Unfall die rechte Fahrspur gesperrt. Hier gibt es kurzen Stau. Gute Fahrt. Das Radio Niederösterreich Wetter nochmal heiß mit bis zu 38 Grad. Ab Mittag entstehen dann vor allem im Berg- und Hügelland erste Gewitter. Morgen ist es zunächst auch noch sonnig und es wird noch einmal heiß. So 35 Grad sind möglich. Dann entstehen teils aber heftige Gewitter und mit denen wird es dann auch abkühlen.
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1: Endlich Urlaub heißt für viele. Alles ist gecheckt. Flug, Hotel, der Mietwagen. Ja, und dann gibt's schon den ersten Ärger bei der Übernahme des Leihautos. Der Verein für Konsumenteninformation hat sich mit dem Europäischen Verbraucherzentrum die häufigsten Fragen dazu angeschaut und was wir beim Mieten tun können. Gleich hier bei uns.

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1: Man ärgert sich bei Mietwagen oft über die Kosten für Schäden, die man gar nicht selbst verursacht hat. Oder es gibt nur noch ein Auto in einer höheren Kategorie. Der Verein für Konsumenteninformation hat sich mit dem Europäischen Verbraucherzentrum die häufigsten Beschwerden dazu angeschaut. Juristin beim EVZ, Maria Semrath, da gehören auch Zusatzversicherungen dazu, ohne die man das Auto dann gar nicht bekommt.
2: Kann man meist nichts dagegen tun, weil man ja erst vor Ort den Mietvertrag letztendlich abschließt. Deswegen ist es gut, sich im Vorfeld zu überlegen, bekomme ich in der Hochsaison jetzt überhaupt noch ein anderes Auto? Wenn ja, ist es gut, Preise zu vergleichen. Ein anderes Auto kann sehr viel mehr kosten als dieses Auto, das man schon bezahlt hat, mit einer Zusatzversicherung. Wenn man das Auto nicht nimmt und entscheidet, ein Taxi zu nehmen oder mit der Bahn zu fahren, dann kann man natürlich auch den Betrag, den man schon dem Vermittler bezahlt hat, vom Vermittler selber wieder zurückfordern.
1: Die Juristin empfiehlt, sich da nicht verunsichern zu lassen. Wenn wir da die Details unseres Mietvertrages gut kennen und alle hartnäckigen Fragen beantworten können, ist das Thema Zusatzversicherung dann oft auch schon wieder erledigt. Ob ich auch Unterboden- oder Glasbruch versichere, ist nicht immer nur Geschmackssache. Es kommt auch darauf an, wo ich das Auto später fahre, wie gut die Straßen sind und natürlich noch andere Themen.
2: Diesbezüglich kann man sich dann natürlich entscheiden, möchte ich eine Vollkaskoversicherung ohne Selbstbehalt. Wenn man das nimmt, und wir raten das grundsätzlich schon, dann soll man schauen, dass auch wirklich Glas, Reifen, Unterboden und Dach mitversichert sind, weil wir erstaunlich viele Fälle bekommen, in denen es da zu Schäden gekommen ist.
1: Der wichtigste Tipp von Maria Semrath ist, beim Abholen und beim Abgeben immer Fotos machen, auch vom Dach und vom Unterboden. Auch wichtig zu wissen, gibt es nur noch ein Auto in einer höheren Klasse, muss ich den Aufpreis nicht zahlen. Umgekehrt steht mir auch eine Preisminderung zu.

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Und das Donauinselfest sowieso nicht. Mit dabei am Donauinselfest auch Mattakustik. Und die hören wir uns jetzt an mit Supermädels.

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5: Bei den von der Regierung in Aussicht gestellten Reformen soll jetzt etwas weitergehen. Im Bundeskanzleramt in Wien treffen sich am Vormittag Vertreter von Bund, Ländern, Gemeinden und Sozialversicherung, und zwar unter dem Titel Reformpartnerschaft, Peter Dasser.
6: Es sind vier Bereiche, die die sogenannte Reformpartnerschaft abdecken soll: Gesundheit, Bildung, Verwaltung und Energie. Eine Gesundheitsreform gilt dabei als das mit Abstand wichtigste Thema. Hier gibt es wegen der knappen Kassen besonderen Reformdruck. Und hier gab es auch schon viele Vorschläge zu hören in letzter Zeit, ob etwa der Bund für Spitäler zuständig werden soll oder die Länder für Fachärzte, ob Primärversorgungszentren weiter ausgebaut werden, ob die Gesundheitshotline 1450 vereinheitlicht wird oder ob bundesländerübergreifende Gesundheitsregionen kommen. Konkretes war von den Regierungsparteien zuletzt weder bei diesem Thema noch bei den anderen zu erfahren.
5: Nach dem verheerenden Erdbeben in Venezuela ist die Zahl der Todesopfer auf mehr als 1700 gestiegen. Einsatzkräfte aus Venezuela und auch aus zahlreichen anderen Staaten suchen weiterhin auch Tage nach dem Beben unter eingestürzten Gebäuden nach Überlebenden. Barbara Czandl berichtet.
7: Erst vor wenigen Stunden ziehen die Rettungskräfte einen 12-jährigen Buben unter den Trümmern hervor. Er ist verletzt, aber er hat überlebt. Die Einsatzkräfte suchen unermüdlich weiter. Zehntausende Menschen werden nach den beiden Erdbeben nach wie vor vermisst. Über 140 von ihnen sind erst einen Tag vor dem Beben aus den USA ausgewiesen worden und wurden in einem Hotel nahe der Hauptstadt Caracas untergebracht. Es wurde beim Erdbeben komplett zerstört. Die Mutter eines Betroffenen, der schwer verletzt gerettet werden konnte, berichtet: Nachdem der Flug aus den USA angekommen ist, haben sie den gesamten Migrationsprozess durchlaufen. Er hat mich dann angerufen und gesagt: Ich liebe dich, Mama. Wir sehen uns morgen zu Hause. Die Sucharbeiten werden noch dazu wegen zahlreicher Nachbeben erschwert. Bisher hat es mehr als 600 gegeben.
5: Sieg und Niederlage beim Rasentennisturnier in Wimbledon für Österreichs Tennisasse. Während es für Sebastian Ofner weitergeht, müssen sich Anastasia Potapova und Jungstar Lili Tager bereits zum Auftakt geschlagen geben, Christoph Ott.
8: Die 18-jährige Osttirolerin verliert bei ihrer Wimbledon-Premiere in der ersten Runde nach fast 3 Stunden knapp in 3 Sätzen gegen Lanlana Tararudi aus Thailand, zieht aber dennoch ein positives Fazit.
9: Es war wieder ein extrem knappes Match, schade natürlich. Das erste Mal auf Rasen zu spielen, ich muss ganz ehrlich sagen, es hat auf jeden Fall, auch wenn ich das Match verloren habe, mega Spaß gemacht.
8: Auch für Anastasia Potapova setzt es in der ersten Runde gegen die Spanierin Jessica Buzas Manero eine klare 2-Satz-Niederlage. Sebastian Ofner hingegen feiert einen 5-Satz-Auftakt-Sieg gegen den Serben Hamad Medjedovic und trifft in Runde 2 nun auf die ehemalige Nummer 6 der Welt, Hubert Hurkacz aus Polen.
10: Ich glaube, es war jetzt das erste Match auf Rasen von mir. Deswegen glaube ich, dass es echt eine gute Leistung war. Und jetzt bin ich natürlich drin. Und ja, also jetzt fühle ich mich wohl und wird ein interessantes Match.
8: Heute steigt mit Sinja Kraus die nächste Österreicherin ins Turnier ein. Die Wienerin trifft zum Auftakt auf Oksana Selek-Meteva aus Spanien.
5: Und bevor es abkühlt, steigen die Temperaturen heute noch einmal ordentlich an. Birgit Perl mit den Wetteraussichten.
3: Und schon jetzt ist es sehr warm. 26 Grad hat es in Zwettl, 28 in Wieselburg und St. Pölten, 29 in Wiener Neustadt und 30 sind es bereits in Gänserndorf und Wien. Die Höchstwerte liegen am Nachmittag zwischen 29 und 35 Grad. Im Osten gehen sich noch einmal bis zu 38 Grad aus. Dazu ist es meist sonnig, aber auch recht schwül. Gewitter sind dann am Nachmittag im Bergland möglich. Morgen geht die Hitzewelle zu Ende. Nach Osten hin scheint anfangs noch länger die Sonne. Es hat dann 25 bis 35 Grad. Im Tagesverlauf ziehen in der schwülen Luft dann aber Gewitter auf und die können dann auch heftig ausfallen. 11.04 Radio Niederösterreich mit dem schnellsten Verkehrsservice im Land. S1 Wiener Außenring Schnellstraße Richtung Schwächer zwischen Rothenneusiedl und Rustenfeld sind nach einem Unfall jetzt wieder 2 Fahrspuren frei. Der Stau hat sich beinahe ganz aufgelöst. A4 Ostautobahn Richtung Wien zwischen Fischerment und dem Flughafen ist nach einem Unfall die rechte Fahrspur gesperrt. Hier gibt es noch kurzen Stau. Wo immer Sie unterwegs sind, gute und sichere Fahrt.
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3: Er hat den letzten Vorhang der großen Unterhaltungsshows miterlebt und war dabei nicht der Beobachter, sondern er war mittendrin als Redakteur der Peter-Alexander-Show beim ORF und auch als Gestalter von TV-Specials mit Katharina Valente, Harald Junke, Udo Jürgens und eben auch mit Peter Alexander. Und seit fast 20 Jahren ist er der Kopf seiner eigenen Künstleragentur in Mödling. Und heute, am 100. Geburtstag von Peter Alexander, ist er unser Gast. Günther Huber, herzlich willkommen.
11: Herzlichen Dank für die Einladung.
3: Schön, dass du da bist. Du nimmst uns heute mit in die Welt des Peter Alexander. Wir kennen ihn ja fast alle, oder? Der Strahlemann, der Sympathische, der einfach, ja, ein ganz, ganz, ganz großer war. Dich werde ich dann fragen, wie er denn auch hinter der Bühne war.
11: Gerne.
3: Ob es da eine Überraschung vielleicht gibt. Günther Huber, heute über Peter Alexander.

0: Das waren die Poxrockers, sie ist das. Unser Gast heute nach 11 bei Radio Niederösterreich ist Künstlermanager Günther Huber. Lieber Günther, du warst in den 90er Jahren als Redakteur bei der großen Peter-Alexander-Show mit dabei. Ich lade dich ein, mach mal ganz kurz deine Augen zu, kleines Experiment. Und denke an den Tag, an dem du zum ersten Mal dem Peter Alexander begegnet bist, face to face. Was siehst du?
1: Einen Mann, der als Überraschung zu einer Sitzung gekommen ist.
0: Okay.
1: Weil das war so eine große Klausur für die Alexander-Show schon, wo ich da das erste Mal dabei war in dieser riesigen Runde. Und da war die Hilde Alexander und hat die Tür aufgemacht und gesagt, Überraschung. Und er kam, weil er wollte eigentlich in Kanada fischen sein. Mhm. Und das hat er abgesagt und ist zu dieser Sitzung gekommen, weil es die erste große Peter-Alexander-Show aus Österreich gewesen ist. Und das war halt für mich sowieso ein Glück, weil ich bin 91, also ich war das erste Mal 90 beim ORF, beim Harald Windisch, und der hat mich ins Volontariat, und dann nach dem Bundesheer kam ich zum Peter Hofbauer. Und dann kam ich in dieses Redaktionsteam von der Ursula Stiel und der Ressort Dieter Böttger. Und Wahnsinn, also eben Harald Junke, Peter Alexander, 65. Peter Alexander Show, den letzten Zipfel der großen Showreihe, die da zu erreichen war, mit diesen Menschen zu arbeiten. Das war toll. Nein, nein, vor allem diese Menschen kennenzulernen und zu sehen, die sind eigentlich ganz normal. Sie wollen halt, man sind nicht nur Profis.
0: Schön. Peter Frankenfeld, Harald Junke, Hans-Joachim Kuhlenkampf, Vico Toriani, auch an den erinnere ich mich noch, und eben Peter Alexander. Das waren wirklich die größten der großen Showmaster.
1: Rudi Carell, Hans Rosenthal. Also ja. das waren schon Kapazunder.
0: Unglaublich. Also eine Zeit war das genial. Was würdest du sagen, was hat denn den Peter Alexander so groß gemacht?
1: Die Vielseitigkeit und die Authentizität, ha, ich habe das Wort herausgebracht, das war schon, also der war, hat's fürs Publikum gemacht und hat Freude daran gemacht, und er wollte eben in diesen 90 Minuten oder 100 Minuten die Leute vom Alltag in die heile Welt führen. Und das ist ihm gelungen, weil es auch mit Perfektion, nicht nur mit Tralala, sondern eben mit den Parodien etc. pp. Also da muss ich sagen, Hut auf, weil ich hab kann, aber dass er, wie er das gemacht hat und wie er vorbereitet war.
0: Er war ja ein absoluter Perfektionist, du hast es ja schon angesprochen, da war jede Pointe durchdacht, es ist jede Geste einstudiert worden. Wie war denn der hinter der Bühne?
1: Ja, sehr lustig, sehr viel Humor.
0: Wirklich?
1: Ja, war ein, aber er konnte auch sehr ernst sein, wenn ihn was beschäftigt hat. Dann hast du mit ihm diskutieren müssen. Er war für Argumente offen, es war nicht stur. Der war halt auch ein sehr sozialer Mensch. Es ging ihm um die Menschen, es ging ihm um die Umwelt, es ging ihm um die Kinder. Also es war nicht so tralala. Und weil du das auch gesagt hast, wegen einstudiert, er hat es aber so gebracht, es würde ihm gerade einfallen. Und das ist die Kunst. Ja, also es schaut leicht auf der Bühne aus, dass jeder sagen kann, na, das kann ich auch. Und das ist, finde ich, die große Kunst. Und es war auch noch gut. Er hat noch gesungen in einer Zeit, wo es kein Melodyne oder kein Autotune gegeben hat, sondern er musste singen können. Und das konnte er.
0: Er hatte ein zweistelliges Millionenpublikum. Das ist jetzt unvorstellbar in der heutigen Zeit. Würdest du sagen, oder würde Peter Alexander heute auch noch funktionieren?
1: Da Peter Alexander immer sich der Zeit angepasst hat, ja, also nie stehen geblieben ist, glaube ich schon, auf eine andere Art und Weise, sage ich jetzt mal. Aber wir haben keinen Entertainer mehr. Man sieht ja zum Beispiel bei Florian Silbereisen, der ist ein Entertainer, jetzt will ich das nicht vergleichen, aber diese Shows funktionieren. Nur was man damals gemacht hat, man hat Musik produziert für diese Sendungen und hat Geld in die Hand genommen für die Musik. Heute nimmt man die fertigen Tonträger, mischt ein bisschen was dazu, fertig. Das ist, sage ich immer, Fertigessen mit ein bisschen selber nachgewürzt. Aber früher hat man richtig gekocht mit Musik, und das ist der Unterschied, und das ist das, was die Leute hören wollen. Und auch diese Duette, die es da gegeben hat, wann die auf Platte rausgekommen sind, dann hat man das gekauft, weil es ja noch nicht gegeben hat.
0: Schön, auch das war schön. Weißt du was, Günther, wir tauchen jetzt mal ein in die gute alte Zeit. Wir hören uns jetzt den Peter Alexander an, wenn auch die Jahre vergehen, eines seiner Lieblingslieder.
1: Ja, weil das waren aus der LP Lebenslieder, und das war seine Lieblings-LP.

0: Künstlermanager Günther Huber ist heute zu Gast nach 11 im Radio Niederösterreich Studio. Weiter geht's mit unserer Entweder-Oder-Runde.
1: Aha.
0: Aha. Sind wir alles ganz aufgeregt?
1: Schauen wir mal.
0: Na, schauen wir mal. Günther, entweder Fernsehen oder Veranstaltungsbühne?
1: Fernsehen. Also ich glaube, er hat leidenschaftlich gern ferngesehen, vor allem Filme, auch Fußballmatch. Also deswegen finde ich das so schön, dass die Weltmeisterschaft um seinen 100. Geburtstag ist, weil das hätte er geliebt. Und er hat sich auch Filme immer angeschaut bis zum Schluss. Da ist die Hilde schon schlafen gegangen und hat gesagt, es wird nichts mehr. Und am nächsten Tag, und du hast recht gehabt. Also
0: herrlich. Und für dich selbst, also du bist jetzt Künstlermanager, hast lange fürs Fernsehen gearbeitet. Was ist dir lieber?
1: Naja, ich sag's jetzt so, beides, weil Veranstaltungsbühne, Live-Sendungen machen, das ist großartig.
0: Mhm. Für dich jetzt, entweder Wien oder Mödling?
1: Naja, auch beides, weil ich mag Wien, aber ich liebe es, in Mödling zu leben. Es ist eine wunderschöne Stadt.
0: Absolut. Jetzt kommt gleich die nächste schwierige Frage. Entweder Peter Alexander oder Udo Jürgens?
1: Das sind gemeine Fragen. Naja, das ist auch ein zweischneidiges Schwert. Das kann man nicht so, das ist, deckt sich, ja. Also Peter Alexander als Entertainer und Udo Jürgens als Musiker, weil der hat wunderschöne Lieder geschrieben. Mhm. Und der Peter Alexander hat sie wunderbar interpretiert. Also das ist eine geniale Mischung, die beiden, würde ich sagen.
0: Absolut, lass mal beides gelten. Die nächste ist vielleicht einfacher zu beantworten. Entweder Sommer- oder Winterurlaub.
1: Sommerurlaub.
0: Wo geht's da gern hin bei dir?
1: Ich bin gern an einem Wasser. Es ist wurscht, ob ein Süßwasser in Österreich oder ein Meer. Meine Frau würde jetzt sagen Meer. Mhm. Also es geht heuer nach Albanien, ich sag's jetzt gleich.
0: Wirklich?
1: Ja.
0: Dort soll sie richtig schön sein.
1: Eben. Und ich habe mir die Strände angeschaut und habe mir die Boden, jetzt probiere ich das aus.
0: Ja.
1: Salzwasser, mehr ist, dass ich nur am Strand liege und ein bisschen um mich umgehe, kann ja nicht sein.
0: Naja,
1: genießen,
0: für Erholung,
1: Ruhe.
0: Perfekt. Ja, das passt jetzt auch gleich dazu. Entweder selbst kochen oder bekocht werden.
1: Ich koche gern selbst, bin ein Selbstkocher.
0: Schön.
1: Ich musste mal auch für ihn kochen, weil er hat Essen geliebt.
0: Okay.
1: War ein gutes Essen war ihm wichtig. Und eine große Freundschaft war zur Caterina Valente und die war ja eine begnadete Köchin. Und er hat die Spaghetti alla Carbonara sehr geliebt. Und dann hat er gesagt, hast du das Rezept? Sag ich, ja, wann kannst du kommen? Und dann habe ich Carbonara ein-, zweimal für ihn gekocht, alla Valente.
0: Na bitte, und genau das Rezept hast du uns jetzt zur Verfügung gestellt.
1: Ja.
0: Wow, vielen herzlichen Dank. Spaghetti Carbonara
1: si.
0: Alla Caterina Valente. Kredenzt früher auch Peter Alexander. Jetzt können Sie es gerne nachkochen. Das Rezept gibt es auf noe.orf.at.

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6: 11:30 Uhr Radio Niederösterreich mit dem schnellsten Verkehrsservice im Land. Wir haben eine Meldung dazu bekommen, das ist die A22, die Donauuferautobahn Richtung Tangente. Der Tunnel Kaisermühlen ist kurz gesperrt, ein defektes Fahrzeug wird gerade abgeschleppt. Überall sonst sollten Sie aktuell gut vorankommen. Das Radio Niederösterreich Wetter, bis zu 38 Grad gibt es heute. Ab Mittag entstehen dann vor allem Berg- und Hügelland Gewitter. Morgen starten wir noch einmal sonnig in den Tag mit bis zu 35 Grad. Geht sich dann so um die Mittagszeit auch nochmal aus. Und dann am Nachmittag entstehen teils heftige Gewitter und mit denen kühlt es dann ab.
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6: Heute am 30. Juni 2026 wäre Peter Alexander 100 Jahre alt geworden. Er war einer der ganz großen Entertainer Österreichs. Er konnte singen, spielen, parodieren, pointieren. Und einer, der in dieser legendären Fernsehära mittendrin war, ist heute bei uns Günther Huber. Er war ORF-Redakteur, er war Gestaltungsmitglied im Team um die Peter-Alexander-Shows und er hat auch noch viele, viele Specials gemacht. Und er ist heute, nicht nur heute, eigentlich schon eine ziemliche Zeit lang, ist er auch Künstlermanager. Gleich erfahren wir, warum Günther Huber den Redakteursjob an den Nagel gehängt hat und Künstleragent geworden ist.

0: Zu Gast heute nach 11 bei Radio Niederösterreich ist Künstlermanager Günther Huber. Du warst, kann man sagen, gut 20 Jahre beim ORF, hast als Redakteur für die ganz großen Musikshows auch gearbeitet. Du hast eben auch Specials gestaltet. Du warst mit Legenden auf Du und Du wie Katharina Valente, Udo Jürgens, Harald Junke und eben auch Peter Alexander. Und dann war der Tag, wo du gesagt hast, so, ich verlasse den ORF. Warum denn das?
1: Naja, das hat sich angekündigt ein bisschen für mich, weil diese Unterhaltungssendungen, das war die Starnacht und Wenn die Muse spielt, das ist zwar schön und das ist nett, das zusammenzustellen, aber die singen halt alle ihre Industrietitel. Ja? Also das heißt, du hast den Ablauf gemacht, schaust du, und Musik wurde nicht mehr produziert und gemacht aus finanziellen Gründen. Und dann kam, was ich als passiver Co-Redakteur schon gemacht habe, Willkommen bei Carmen Nebel, und die haben dann mich abgeworben, und dann haben wir gedacht, ha, das ist es jetzt, weil die haben 1,4 Millionen Euro pro Sendung, da kann man jetzt das auch nicht machen, weil sie nur 40.000 Euro für die Musik hatten. Und dann haben wir gedacht, na, das ist es jetzt auch nicht. Und dann, es gibt keine Zufälle, und dann ist das so passiert, und dann war Dancing Stars 2008, Elisabeth Engstler, und ich habe gesagt, dann helfe ich dir, und dann hat sich das so ergeben, und dann mache ich das jetzt, meine Künstleragentur, die ich schon lange machen wollte, aber du gehst vom ORF nicht weg, um eine Künstleragentur zu machen, das kommt nicht gut, und da ist Österreich zu klein, ich sage immer, Österreich ist zu klein für Ressentiments.
0: Okay, die Künstleragentur, du, da vertrittst du Künstlerinnen wie eben die Elisabeth Engstler, die Sigrid Hauser oder auch die Mona Seyfried.
1: Mona Seyfried, ja.
0: Und noch viele andere mehr. Was genau ist denn da dein Job? Also kümmerst du dich um die Rollen?
1: Mercedes Echerer möchte ich nicht unerwähnt lassen. Ja. Naja, erstens einmal Verträge machen, Engagements besprechen, anbieten, Pressetermine koordinieren, ja, und schauen, dass das halt immer mit Anstand. Das war eben die Lehrerin Hilde Alexander,
0: okay,
1: die mir da ein bisschen viel beigebracht hat. Und aber auch Katharina Valente. Das waren so diese Maßstäbe, die man leider nicht immer anwenden kann in der heutigen Zeit. Aber ich möchte es, ja. Und ich versuche, die so gut wie möglich zu vertreten. Also das heißt, auch wenn ich weiß, dass vis-à-vis ist mit meiner Künstlerin per Du, schreibe ich Frau Engstler oder Frau Hauser oder Frau Echerer, weil ich das entbietet, der Anstand. Und ich glaube, den sollten wir hochhalten in Zeiten wie diesen. Und das funktioniert. Und wir haben sehr viel Humor. Und ich bin auch der Meinung, man muss mit den Künstlerinnen befreundet sein, weil sonst versteht man sie nicht. Weil ich muss eine Zu- oder Absage einer Mercedes Echerer anders sagen als einer Mona Seyfried. Also deswegen ist das ganz wichtig.
0: Du hast lange das Marianne Mendt Jazz Festival in St. Pölten organisiert. Und
1: mitorganisiert, ja, mit der Marianne Mendt,
0: genau. Okay, und seit 2011 bist du für die Künstlerbuchungen auf der Schlagerbühne beim Wiener Donauinselfest zuständig. Wie wählt man denn, nach welchen Kriterien die Künstler eigentlich aus?
1: Wie wählt man die aus? Ich glaube ganz einfach, also was man nie machen darf, ist nach dem eigenen Geschmack, weil das interessiert niemanden, sondern das, was das Publikum möchte. Und da muss man schauen, okay, was funktioniert beim Publikum, was macht Stimmung, was ist ein bisschen ein Kontrapunkt. Ja? Also ich sage jetzt zum Beispiel, ich kann nicht machen, die Sassi von den Sehern, die Sängerin, und danach das Nockham Quintett. Das ist für mich nicht stimmig. Beides großartige Künstler, beide machen großartige Stimmung. Ich versuche immer ein bisschen, es zu genremäßig zu zusammenzubauen, Baukastensystem, Donauinselfest. Aber es ist, ich freue mich immer wieder, wann es ankommt, und wir versuchen auch beim Donauinselfest Nachwuchs die Chance zu geben, sich zu präsentieren, weil es ist nicht leicht, auf dieser Bühne ein Publikum zu halten oder zu vermehren.
0: Genau. Das Donauinselfest heuer von 3. bis 5. Juli. Wir berichten laufend auf Radio Niederösterreich, und gleich geht's nochmal um Peter Alexander.
1: Wunderbar.

0: Künstlermanager Günther Huber ist noch ein paar Minuten unser Gast nach 11 bei Radio Niederösterreich. Heute wäre der große Peter Alexander 100 Jahre alt geworden und du bist jetzt auch unter die Kuratoren gegangen.
1: Es gibt bald eine
0: Ausstellung über ihn.
1: Ja, weil ich der Meinung bin, dass man das anlässlich dieses Jubiläums machen muss. Und ich habe mir gedacht, sei kein Blödling, komm nach Mödling. und wir haben in Mödling ein kleines Bezirksmuseum und das ist ein Tonnetschlüssel und das ist auch so sein Stil, so bescheiden, klein und wohlfühlend. Das war immer, war nicht so der große Prunk oder so, das war er nicht. Und da haben wir gedacht, das passt dort gut hin und deswegen haben wir von 24. September bis 6. Jänner eine Ausstellung 100 Jahre Peter Alexander. Da sieht man Preise, man kann dort alte Schallplatten kaufen. Aha. Und das kommt alles der Stiftung zugute. Man kann alte DVDs kaufen, also nagelneu, aber sie gibt es nicht mehr. Und man sieht dann auch viele Bilder, seine Schulhefte, bis hin kann man auch anschauen, das Special zu seinem 70. Geburtstag, das wird dann so immer wieder gezeigt.
0: Schön. Die Katharina Valente war eine ganz wichtige Person in Peter Alexanders Leben.
1: Die haben zur gleichen Zeit angefangen.
0: Ja, und waren eigentlich auch Nachbarn, ne?
1: Die waren Nachbarn in Lugano und haben sich auch immer wieder gesehen und immer wieder bekocht und haben sich sehr, wie soll ich sagen, auch ergänzt. Und sie haben beide die große Liebe zum Jazz gehabt, er als auch sie. Und 2006 hat sie ihn besucht, anlässlich des 80. Geburtstags, nur im September, dann wurde gegessen. Und dann haben die musiziert und er hat gespielt, The Party's Over, sie hat die Gitarre genommen und hat dazu gespielt und ich bin dort gesessen und habe zugehört. Das war herrlich.
0: Schön, also wenn man sowas erleben darf, wirklich besonders. Gesundheit, Humor, Liebe, Frieden, das sind Dinge, die dir wichtig sind.
1: Ja.
0: Dem Peter Alexander war vor allem die Familie auch wichtig. Ja. Und er hat wirklich eine riesengroße Liebe gehabt und gefunden mit seiner Frau Hilde.
1: Ja.
0: Erzähl doch ganz schnell die Geschichte, wie sich die kennengelernt haben.
1: Er wurde engagiert schnell als Einspringer in Brücke als Pianist, weil er im Simpel gespielt hat und da haben sie jemanden gesucht und da wussten sie, er kann Klavier spielen. Und das hat er gemacht und spielt dort und sah sie dort sitzen und dann hat er eben Jazz gespielt, um sie zu beeindrucken. Und dann ist sie hingekommen und sagt, sie steht auf, sie kommt her, wunderbar. Ja, aber sie hat gesagt, können Sie was anderes ausspielen als das Territare, wir wollen tanzen. So hat das begonnen, Wochen später, Monate später, das weiß ich nicht so genau, aber er erzählt es so, dass er eine Aufnahme hatte und sie war auch Schauspielerin und Sprecherin und er hat ein bisschen länger gebraucht und sie war schon ungeduldig und er kommt raus und sie sieht ihn und er sieht sie und denkt sich, die Frau von Brückel. Und wusste aber, dass er zu spät war und sieht auf ihrem Handgelenk ein schönes Armband und sagt, aha, mit was verdient man solche Klunker? Und sie schaut immer, mit ihrem Gesangel sicher nicht. Und ich glaube, ein halbes Jahr später haben sie geheiratet.
0: So kann es auch gehen.
1: Das finde ich sehr
0: und
1: lustig.
0: Und waren über 50 Jahre
1: verheiratet.
0: Also sie war ja wirklich sein Lebensmensch.
1: Ja, er hat einmal in einem Interview gesagt, und das finde ich die beste Bezeichnung, er hat gesagt, vom Sternzeichen bin ich ein Krebs, durch meine Frau wäre ich zum Hummer. Das ist wunderbar. Aber es ist, die haben sich gesucht und gefunden, wie es so schön heißt auf Wienerisch.
0: Genial.
1: Und ich finde das so schön, wann das dann auch so immer noch Kreise zieht. Ja, wie viele Leute wollen das nachmachen und es gelingt ihnen nicht.
0: Absolut. Die Musik von Peter Alexander, die wird man vielleicht in 100 Jahren auch noch hören, weil sie einfach zeitlos ist.
1: Es ist zeitlos,
0: und vor allem, wenn sie dann ja auch noch gecovert wird, ne? Dann ist sie ja noch einmal.
1: Ja, Andy Borg zum Beispiel hat ein Peter Alexander Album. Das freut mich übrigens, der kommt aufs Donauinselfest und zwar am 3. Und da wird er das machen. Das finde ich ideal, weil das ist auch wieder, ne, nach dem Geburtstag, 100 Jahre Peter Alexander. Wir hatten letztes Jahr mit Elisabeth Engstler und dem Gernot Pachanik, der auch einen Abend, der zu 100 Jahre Peter Alexander macht, ein Revival. Und der macht was mir gefällt, nämlich der macht ihn nicht nach oder er macht es nicht so wie er, sondern er macht es ein bisschen auf Swing und ganz anders.
0: Schön auch.
1: Und das ist auch eine Reminiszenz aus Ehrfurcht, das so zu machen. Und wenn das so passiert, dann wird das unsterblich in irgendeiner Form. Und das soll auch so sein, weil Musik ist zeitlos.
0: Genau.
1: Die Sendung nicht.
0: Nein, ich muss schon auf die Uhr schauen. Auf jeden Fall ist Andy Borg übrigens morgen unser Gast nach 11 bei Radio Niederösterreich. Also da werde ich ihn gleich löchern.
1: Ja.
0: Zum Donauinselfest.
1: Wunderbar.
0: Und zu seiner Liebe zu Peter Alexander. Günther Huber, ich sage vielen herzlichen Dank für die tollen Einblicke. Und weißt du was, jetzt haben wir uns überlegt in der Musikredaktion, jetzt spielen wir eines der bekanntesten Lieder von Peter Alexander. Das ist nämlich immer am Ende seiner großen Shows gestanden. Ja. Dankeschön.
1: Ja, das ist, hat er in den 40er Jahren im Krieg das erste Mal gehört und das hat er mitgenommen und gesagt, das will ich immer haben. Das finde ich schön.
0: Hier ist Peter Alexander. Dankeschön.

Meine Damen, meine Herren, ein lieber Gruß von Haus zu Haus. Jetzt sage ich zu Ihnen Servus. Auf Wiedersehen, die Show ist aus.

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1: 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Es ist 12 Uhr. Sie hören die Glocken der Pfarr- und Wallfahrtskirche von Maria Jeutendorf in Niederösterreich.

0: Die Pfarr- und Wallfahrtskirche Maria Jeutendorf liegt auf einer Hügelterrasse wenige Kilometer nordöstlich von St. Pölten. Der Ort wird 1210 erstmals erwähnt, schon damals existierte eine Kapelle. Der Kirchbau geht auf Baron Maximilian von Sala zurück. Er betete zu einem Bildnis der schmerzhaften Mutter Gottes für die Heilung seiner erkrankten Tochter. Aus Dankbarkeit für deren Genesung ließ er zur Verehrung des Bildes im Jahr 1717 eine Kirche und das zugehörige Kloster erbauen. Damals waren es die Serviten, die Kirche und Kloster betreuten, heute sind es die Karmeliterinnen. Das Patrozinium von Maria Jeutendorf wird am 18. August gefeiert.
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2: In Pöckstall dreht die Gemeinde jetzt stundenweise das Wasser ab, um den Verbrauch zu reduzieren. Ein kurioses Sammelsurium für von verbotenen Dingen hat der Zoll letztes Jahr wieder einmal am Flughafen in Schwechat beschlagnahmt. Und das Wetter heiß, aber heute kann es auch Gewitter geben. Aus dem Journalstudio grüßt Sie Ursula Köhler. Die anhaltende Trockenheit und der wegen der Hitze hohe Wasserverbrauch führen jetzt in einer ersten Waldviertler Gemeinde zu einem drastischen Schritt. Die Gemeinde Pöckstall dreht in der Nacht zwischen 22 Uhr und 4 Uhr früh zeitweise das Trinkwasser ab. Betroffen sind Haushalte, die an der Gemeindewasserleitung hängen. Details von Thomas Kuppensteiner.
3: Seit Wochen appelliert die Gemeinde via Social Media an die Bevölkerung, Wasser zu sparen. Noch immer ist der Verbrauch aber deutlich höher als üblich. Statt 4 Liter pro Sekunde sind es derzeit tagsüber 6,5 Liter pro Sekunde. Die Gemeinde sieht sich daher jetzt gezwungen, in der Nacht das Wasser abzuschalten. Das hat sie in einem amtlichen Hinweis mitgeteilt. Konkret soll das Wasser zwischen 22 und 4 Uhr zeitweise abgeschaltet werden, wenn der Nachtverbrauch weiter so hoch ist wie zuletzt. In diesem Zeitraum sollen auch keine Geräte mit Wasserverbrauch wie Waschmaschine oder Geschirrspüler eingeschaltet werden. Pöckstalls Bürgermeister Helmut Hahn spricht von einer Vorsichtsmaßnahme. An der Gemeindeleitung hängen rund 1000 Personen.
2: Und auch wenn es stellenweise ein bisschen abkühlt durch vereinzelte Gewitter, über weite Strecken ist es noch immer unvermindert heiß. Die Wohnungen kühlen nicht mehr ab, egal wie sehr man sich bemüht. Der für Wohnungsfragen zuständige Vizekanzler Andreas Babler von der SPÖ will das ändern. Mieterinnen und Mieter sollen es künftig leichter haben, Klimaanlagen oder Außenjalousien für den Hitzeschutz einzubauen. Aktuell scheitert das oft am Nein der Eigentümergesellschaft, aber jetzt kommt Unterstützung für den SPÖ-Vorstoß von der ÖVP. Auch Klimaminister Norbert Totschnig ist dafür.
4: Absolut, das ist eine wichtige Maßnahme, die wir auch brauchen, wenn es darum geht, den Heizkesseltausch im mehrgeschossigen Wohnbau voranzutreiben. Raus aus Öl und Gas, das ist unser Prinzip und da helfen uns natürlich gesetzliche Anpassungen in diesem
5: Bereich. Ich hoffe, dass niemand merkt,
2: sagt Klimaminister Norbert Totschnig von der ÖVP. Es ist ein großes Projekt, bei dem endlich etwas weitergehen soll, die lange angekündigte Reformpartnerschaft. Im Bundeskanzleramt in Wien verhandeln Vertreter von Regierung, Ländern, Gemeinden und Sozialversicherung dazu. Die Themen sind zahlreich, vor allem sind es Gesundheit und Bildung. Für heute, gut ein Jahr nach Start der Reformpartnerschaft, hat die Bundesregierung eine politische Einigung mit Ländern und Gemeinden angekündigt. Im Bundeskanzleramt ist unsere Innenpolitikreporterin Viktoria Waldecker. Was ist denn da heute zu erwarten?
6: Die Erwartungshaltung ist groß und daran ist die Regierung auch selber schuld. Bundeskanzler Christian Stocker von der ÖVP hat immer wieder betont, dass heute eine politische Einigung präsentiert werden soll, also quasi die großen Reformblöcke. Aber bisher sind sich Bund und Länder dann nicht wirklich näher gekommen. Im Bereich Gesundheit zum Beispiel kursieren verschiedene Wunschlisten der Beteiligten, aber eine gemeinsame Lösung ist bisher nicht in Sicht. Vor dem Start der Sitzung heute waren viele überraschend wortkarg. Auch das wohl ein Zeichen dafür, dass da noch viel zu besprechen ist. Aber die Bundesregierung will sich wohl nicht die Blöße geben, dass da heute nichts herauskommt. Also es wird wohl etwas präsentiert werden. Aber ob das die großen Änderungen sind, da bin ich mir noch nicht sicher.
2: Danke, Viktoria Waldecker aus dem Bundeskanzleramt. In Niederösterreich sind heuer schon mehr als 1400 Betretungs- und Annäherungsverbote ausgesprochen worden. Das sind laut Polizei um 200 Fälle mehr als im Vorjahr. Die sogenannten Gefährder seien zu 90% männlich. Sie sind verpflichtet, innerhalb von 14 Tagen eine Beratung beim Verein Neustadt zu absolvieren. Der hat heute Bilanz gezogen, Elisabeth Czaska.
7: Um Familien vor Gewalt zu schützen, sei auch Prävention sehr wichtig, sagt heute Landespolizeidirektor Franz Pop.
5: Um einerseits zu sensibilisieren, um Gewaltspiralen zu durchbrechen, dass jemand bereit ist, eben auch sich an ein Gewaltschutzzentrum zu wenden oder an die Polizei zu wenden, um eben eine Gewalt zu unterbrechen.
7: Ein wichtiger Partner seien die Sozialarbeiter vom Verein Neustart. Seit der Einführung der verpflichtenden Gewaltpräventionsberatung vor knapp 5 Jahren habe man Gespräche mit 10.000 Gefährdern in Niederösterreich geführt, sagt der Leiter des Vereins Neustart, Alexander Groß.
8: Wenn man sich anschaut, auch in welchen Settings die Aussprüche von einem Betretungs- und Annäherungsverbot erfolgen, kann man sagen, dass rund 2/3 in Beziehungssituationen oder in Ex-Beziehungssituationen, zum Beispiel nach einer Trennung, erfolgen.
7: Und ein weiteres erkennbares Muster seien Fälle von Gewalt von Eltern gegen Kinder oder Gewalt von Kindern gegen Eltern.
2: Am Flughafen Wien in Schwechat hat es im vergangenen Jahr vom Zoll alleine im Reiseverkehr 5.000 Aufgriffe und Sicherstellungen gegeben. Die Bandbreite reicht von Drogen über Tieren, die unter Artenschutz stehen, bis hin zu illegal eingeführtem Bargeld. Heute hat das Finanzministerium Bilanz gezogen und Gerhard Eisinger berichtet.
9: Von den Mitarbeitern der Zollbehörde am Flughafen werden täglich rund 50.000 Koffer und 13.000 Pakete kontrolliert. Am häufigsten werden demnach Zigaretten geschmuggelt. Danach stehen schon Suchtgifte, Arzneiwaren und Potenzmittel auf der Liste ganz oben. So wurden im vergangenen Jahr fast 200 Kilogramm Cannabis im Reisegepäck entdeckt. Dazu kommen fast 30 Kilogramm psychoaktive oder psychotrope Substanzen. Auch im Bereich Artenschutz verzeichneten die Zöllner 77 Aufgriffe, etwa Kaviar oder Elfenbein, aber auch 7 lebende Warane aus Doha. Im Bereich Cash Control gab es 59 Aufgriffe mit einer Bargeldmenge von insgesamt mehr als 2 Millionen Euro. Für eine reibungslose Einreise nach Österreich sollten Reisende bereits vor der Rückkehr prüfen, welche Waren abgabenfrei mitgebracht werden dürfen, so die Staatssekretärin im Bundesministerium für Finanzen, Barbara Aibinger-Miedl von der ÖVP.
2: Morgen startet Niederösterreichs größtes Sprechtheaterfestival und eines der bedeutendsten im gesamten deutschsprachigen Raum, die Festspiele Reichenau. Heuer steht eine besondere Saison bevor, denn das Theater feiert sein 100-jähriges Jubiläum. Im Vorjahr hatte man in Reichenau eine Auslastung von 91% und diese Marke hat man in der Jubiläumssaison schon vor der ersten Premiere überschritten, sagt Maria Happel, die künstlerische Leiterin.
10: Wir arbeiten dran. In Frieden mussten wir schon 2 Vorstellungen anhängen. Das ist komplett voll und hier sind wir mittlerweile auch schon, haben wir schon mehr Karten als überhaupt letztes Jahr am Ende der Saison verkauft worden.
2: Sagt Maria Happel, ob die Gerüchte stimmen, dass ihr Vertrag als Intendantin verlängert werden soll, das erfahren Sie heute Abend in einem ausführlichen Interview in Niederösterreich heute um 19 Uhr in ORF 2. Und wir kommen am Ende des Journals wie gewohnt zum Radio Niederösterreich Wetter. Der Nachmittag wird noch einmal ordentlich heiß, Nadja Mader.
11: Die Höchstwerte liegen zwischen 29 und 35 Grad, im Osten bei bis zu 38 Grad. Dazu ist es sehr sonnig, aber auch recht schwül. Vor allem im Berg- und Hügelland bilden sich daher vermehrt Quellwolken. Es entstehen einige Regenschauer und Gewitter. Morgen geht die Hitzewelle dann zu Ende. Vor allem nach Osten hin scheint aber noch länger die Sonne. Es hat 25 bis 35 Grad. Morgen von Westen her breiten sich Wolken, Regenschauer und Gewitter aus. Die Gewitter können in der schwülen Luft auch heftig ausfallen und auch Unwettergefahr besteht. Es kühlt danach um einiges ab. Die aktuellen Messwerte jetzt. Es ist überall wolkenlos. Eisenstadt, Graz und Beusdorf bei 31 Grad. Wien, Wiener Neustadt bei 30. St. Pölten, Klagenfurt am Stetten 29. Linz und Zwettl 28. Bregenz wolkig 27 Grad. Und wolkenlos ist es auch in Salzburg und Innsbruck bei 26 Grad. 12 Uhr und 9 Minuten Radio Niederösterreich mit dem schnellsten Verkehrsservice im Land. A4 Ostautobahn Richtung Wien zwischen Fischerment und dem Flughafen ist die Unfallstelle geräumt. Es sind wieder alle Fahrspuren frei. S1 Wiener Außenring Schnellstraße Richtung Schwechat zwischen Rot-Neusiedl und Rustenfeld ist die Unfallstelle geräumt. Auch hier sind wieder alle Fahrspuren frei. Und A1 Westautobahn Richtung Salzburg zwischen dem Knoten St. Pölten und St. Pölten Süd ist in der Baustelle wegen Arbeiten die baulich getrennte linke Fahrspur gesperrt. Ansonsten kommen Sie überall gut voran. Eine gute und vor allem eine sichere Fahrt wünsche ich Ihnen.
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11: Eine schöne Mittagsstunde, meine Damen und Herren, herzlich willkommen beim Mittagsmagazin von Radio Niederösterreich, heute am Dienstag, den 30. Juni. Bis zu 40 Grad hat das Thermometer in den letzten Tagen teilweise angezeigt und es fühlt sich oft noch heißer an. Woran das liegt und wie man wirklich Abhilfe schaffen kann, darüber berichten wir in der nächsten Stunde bei uns. Schön, dass Sie mit dabei sind.
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1: Ob 38 oder 40 Grad oder sogar noch mehr. Was auch immer das Thermometer in den letzten Tagen angezeigt hat, es fühlt sich oft noch heißer an. Gestern war die gefühlte Temperatur in vielen Teilen Österreichs 3 bis 5 Grad höher, sehr vereinzelt sogar bis zu 7 Grad. Und das hat einen Grund, und zwar die hohe Luftfeuchtigkeit. Und die bringt die Menschen auch in ihren Wohnungen so richtig zum Schwitzen, berichtet für uns Raphael Krapscher.
2: 30 Grad Celsius in der Wohnung sind zurzeit keine Seltenheit, vor allem in der Stadt. Die Hitze fühlt sich drinnen oft sogar noch deutlich schlimmer an, als das Thermometer anzeigt. Denn in vielen Wohnungen staut sich nicht nur Wärme, sondern auch Feuchtigkeit. Und das macht es dem Körper fast unmöglich, sich dort effektiv abzukühlen. Der Innsbrucker Umweltmediziner Heinz Fuchsig erklärt:
3: Wenn die Umgebung wärmer ist als wir selber, dann müssen sie schwitzen. Und das Schwitzen funktioniert durch Verdunstung, und Verdunstung funktioniert umso besser, je trockener die Luft ist. Das heißt, je feuchter es wird, desto schwieriger wird es für den Körper, ab einer gewissen Temperatur Wärme loszuwerden.
2: Der Unterschied zwischen gefühlter und tatsächlicher Temperatur ist dabei oft größer, als viele denken.
3: 29 Grad und 65% Luftfeuchtigkeit sind für unseren Körper gleich wie 32 Grad, 40% Luftfeuchtigkeit.
2: Wer genau wissen will, wie hoch die Luftfeuchtigkeit in der eigenen Wohnung ist, dem empfiehlt Fuchsig ein sogenanntes Hygrothermometer, also ein Messgerät für Temperatur und Luftfeuchtigkeit, das es schon um wenige Euro zu kaufen gibt. Von manchen Tipps gegen die Innenraumhitze rät der Umweltmediziner aber entschieden ab, etwa dem Aufhängen von nassen Handtüchern vor einem Ventilator, um mit der Verdunstungskälte den Raum zu kühlen. Dafür sei die Luft in Österreich zurzeit generell zu feucht.
3: Das funktioniert gar nicht. Ich würde auch von Verdunstungskältemaschinen, die es am Markt gibt, abraten, weil das bei uns jetzt mit dem relativ feuchten Klima nicht funktioniert. Das ist für das Death Valley sehr gut oder für die Sahara, wo es trocken genug ist, aber nicht bei uns.
2: Was hingegen wirklich hilft, wäre, die Feuchtigkeitsquellen im Wohnraum zu reduzieren. Also beim Kochen den Abzug und nach dem Duschen den Ventilator längere Zeit nachlaufen zu lassen, um damit möglichst viel Feuchtigkeit aus den Innenräumen zu ziehen. Und auch sehr wasserdurstige Zimmerpflanzen sollten zurzeit besser im Stiegenhaus oder in wenig benutzten Räumen stehen, denn auch sie geben viel Feuchtigkeit ab. Und beim Lüften gilt, am besten frühmorgens und nachts. Gerade nachts, aber vor allem dann, wenn die Außenluft auch wirklich kühler ist. Und frühmorgens empfiehlt Fuchsig, falls möglich, querlüften, also Fenster auf gegenüberliegenden Seiten der Wohnung gleichzeitig zu öffnen, damit der Wind die warme und feuchte Luft auch wirklich effektiv nach draußen tragen kann.

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8: 12 Uhr und ganz genau 30 Minuten Radio Niederösterreich mit dem schnellsten Verkehrsservice im Land. A1 Westautobahn Richtung Salzburg zwischen dem Knoten St. Pölten und St. Pölten Süd ist in der Baustelle wegen Arbeiten die baulich getrennte linke Fahrspur gesperrt. Eine gute und eine sichere Fahrt wünsche ich Ihnen.
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8: Es war ein Vorschlag, der zuletzt immer wieder aufgekommen ist, die Vorverlegung der Sommerferien in den Schulen. Denn die Hitze wird im Juni immer öfter zu einer großen Belastung für Schülerinnen und Schüler, aber auch für die Lehrerinnen und Lehrer. Und in dieser Debatte hat sich jetzt auch der Kärntner Landeshauptmann Daniel Fellner zu Wort gemeldet. Er will die Sommerferien um 2 Wochen vorverlegen lassen. Felix Nowak und Astrid Petermann berichten.
10: Die brütende Hitze erhitzt auch die Gemüter beim Thema Sommerferien. Einen Ferienstart 2 Wochen früher kann sich Kärntens Landeshauptmann Daniel Fellner vorstellen. Ein sinnvoller Vorschlag, wir haben uns umgehört.
11: Wenn es das Klima notwendig macht, dann muss man die Ferienzeit wahrscheinlich verlagern.
12: Das kann sein, dass es dann hinkommt, wenn 2 Wochen früher, aber es kann auch sein, dass die Hitzewelle 2 Wochen später kommt. Also ist das jetzt fraglich, ob das ein sinnvoller Vorschlag ist.
13: Tendenziell könnte man auch einfach sagen, dass sie zu Ende der Schulzeit im Juni einfach mehr Ausflüge machen sollten und weniger dieses in der Schule Zeit absitzen.
10: Von NEOS Bildungsminister Christoph Wiederkehr heißt es dazu:
14: Der Vorschlag ist prinzipiell interessant. Er muss geprüft und mit allen Beteiligten auf die Möglichkeit einer Umsetzbarkeit abgestimmt werden.
10: Für eine Vorverlegung ist der SPÖ-Bildungssprecher Heinrich Himmer, ein Parteikollege des Kärntner Landeshauptmanns. Er sehe das pragmatisch.
15: Ich denke, wenn der Juni zum Hochsommer wird, dann muss sich der Schulkalender anpassen und nicht die Kinder und Pädagoginnen in den Klassenzimmern leiden.
10: Einen Aufschrei aus dem Tourismus erwartet Himmer nicht und er betont, die Überlegungen seien mehr als eine kurze Sommerdiskussion. Zurückhaltend gibt man sich in der ÖVP. Bildungssprecher Nico Marchetti teilt in einem Statement mit:
14: Neben der notwendigen Verbesserung der Schulgebäude verschließen wir uns grundsätzlich keiner Diskussion im Sinne der Schülerinnen und Schüler sowie Lehrkräfte. Doch kurzfristig würde das Vorverlegen der Ferien viele Eltern vor unverhältnismäßige Betreuungsprobleme stellen.
10: Wie das die Eltern sehen? Evelyn Kometer, Vorsitzende des Dachverbands der Elternverbände, sieht ein, wie sie sagt, Politikum. Die Gemeinden, zuständig für Pflichtschulstandorte, seien
16: in der Zwickmühle, weil eben dort das Budget für die nächsten Jahre durch das Doppelbudget eingeschränkt wird.
10: Das Wichtigste sei es, die Schulen so auszustatten, dass Unterricht auch bei Hitze möglich ist. Die Schülervertretung zeigt sich gesprächsbereit, die Schulen müssten aber auch entsprechend ausgestattet werden. Zum Beispiel mit Klimageräten, sagt Schülervertreterin Hanna Scheidel.
17: Aus Sicht der Schülerinnen und Schüler gibt es da natürlich einige Faktoren, die man beachten muss, wie zum Beispiel auch den Ausbau der Klassen oder der Schulgebäude. Wir sind aber bezüglich der Vorverlegung der Sommerferien des Bundesschülervertreters auf jeden Fall offen für Gespräche.
10: Bauliche Maßnahmen fordern auch die Lehrer. Der oberste Pflichtschullehrergewerkschafter Paul Kimberger ist aber kein Fan einer Vorverlegung der Sommerferien.
18: Ich kann diesem Vorschlag wenig abgewinnen, weil was tun wir, wenn Ende August, Anfang September die nächste Hitzewelle ansteht?
10: Wobei Meteorologen hier betonen, eine Hitzewelle könne im August nicht mehr so belastend sein wie im Juni oder Anfang Juli.

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1: Wer aktuell mit einer Sommergrippe im Bett liegt, der trägt zur aktuellen Statistik über Krankenstände in Österreich bei. In der erfährt man auch, dass Atemwegserkrankungen häufigste Ursache dafür sind, dass Menschen nicht in die Arbeit kommen können. Generell geht die Anzahl der Krankenstandstage aber in Österreich zurück. Das zeigt der neue Fehlzeitenreport für das Jahr 2025. Der Bericht zeigt aber auch, dass es noch einige Stellschrauben gibt, an denen man drehen könnte, berichtet für uns Paul Sihosch.
2: Die positive Nachricht zuerst. Unselbstständige waren 2025 weniger lange im Krankenstand als noch im Jahr davor. Im Schnitt etwas unter 15 Tage, zuvor waren es noch ein bisschen mehr als 15 Tage. Allerdings gibt es einen Anstieg bei den Kurzzeitkrankenständen. Christine Meyerhuber, Studienautorin des WIFO.
3: Die Kurzkrankenstände, Atemwegserkrankungen, ist sozusagen die meiste Begründung, warum Menschen am Arbeitsplatz fernbleiben mit knapp 24% aller Krankenstandstage.
2: Ein weiterer Grund sind Erkrankungen des Muskel- und Skelettsystems. Besonders in dieser Kategorie gibt es viele Langzeitkrankenstände. Wolfgang Panhölzel von der Arbeiterkammer.
4: Insgesamt ist es ja so, dass die Langzeitkrankenstände, ein sehr kleiner Prozentsatz, einen sehr großen Anteil an den Krankenstandstagen hat. Rund 3% der Krankenstände verursachen rund 40% der Krankenstandstage.
2: Es brauche daher raschen Zugang zu Rehabilitation und bessere Abstimmungen im Gesundheitssystem. Die Sozialversicherung will Primärversorgungszentren weiter ausbauen, sagt Claudia Neumeier-Stickler, Vorsitzende der Konferenz der Sozialversicherungsträger.
5: Ein modernes Gesundheitssystem, das für die Zukunft gerüstet ist, braucht interdisziplinäre Versorgungsformen, in denen Ärztinnen und Ärzte, Therapeutinnen und Therapeuten und SozialarbeiterInnen zusammenarbeiten.
2: Aktuell gäbe es 116 solcher Einrichtungen, bis 2030 sollen es 300 sein. Der sogenannte Fehlzeitenreport zeigt auch deutliche Unterschiede zwischen Mann und Frau. Frauen haben um 10% mehr Krankenstandstage als Männer. Eine Erklärung sei laut Neumeier-Stickler die Doppelbelastung von Frauen. Zudem seien sie oft in körperlich und psychisch belastenden Berufen tätig.
5: Während gleichzeitig ja in vielen männerdominierten Berufen in den letzten Jahren, also gerade was Bau und Produktion betrifft, sehr viele präventive Angebote gesetzt werden, die bei den unter Anführungszeichen frauendominierten Branchen noch ein bisschen hinterherhinken. Also hier haben wir einen klaren Auftrag.
2: Der Anteil psychischer Erkrankungen bei den Gründen für Krankenstand steigt. Aktuell liegt er knapp unter 12%, gut 1 Prozentpunkt mehr als im Jahr davor. Es brauche insgesamt mehr Prävention und bessere Versorgung. Die Kosten für krankenstandsbedingte Ausfälle seien enorm. Rolf Geißler von der Wirtschaftskammer.
6: Wenn ein Arbeitstag entfällt, dass das im Schnitt so etwa 300 Euro an Kosten dem jeweiligen Unternehmen verursacht.
2: Allein die Kosten für Entgeltfortzahlungen und für das Krankengeld der Versicherungen belaufen sich auf 6 Milliarden Euro.

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1: Morgen starten die Festspiele Reichenau in die neue Saison. Und zwar mit einer Neubearbeitung von Johann Strauss' Fledermaus des Regieduos Nils Strunk und Lukas Schrenk. Genau vor 100 Jahren wurde in Reichenau übrigens das Theatergebäude eröffnet. Katharina Mehnhofer berichtet.
2: Schon vor der Jahrhundertwende war der Kurort Reichenau dank der Südbahn ein beliebter Sommerfrischeaufenthalt für die Habsburger wie für die Künstlerszene. Um nach dem Ersten Weltkrieg an die Glanzzeiten des Ortes anzuknüpfen, kaufte die Gemeinde 1922 die ehemalige Holzschleiferei der Familie Weißnix und ließ sie bis 1926 zum Theater- und Konzerthaus umbauen.
3: Dieses Haus hat schon viele, viele Veränderungen erlebt,
2: sagt Intendantin Maria Happel. Denn das Theater war in seiner 100-jährigen Geschichte auch als Kino, Musikschule oder Bergbaumuseum genutzt worden. Erst nach der Gründung der Festspiele Reichenau durch das Ehepaar Leudold 1988 blieb das Gebäude endgültig der hohen Kunst vorbehalten.
3: Ich bilde mir ein, dass ich manchmal im Zuschauerraum auf den Spuren von Arthur Schnitzler gehe.
2: Nicht Schnitzler, sondern die Strauss-Operette Die Fledermaus stand vor 100 Jahren zur Eröffnung des Theaters auf dem Programm.
4: Das hat uns auf die Idee gebracht, eine Neubearbeitung der Fledermaus zu schreiben, die im Jahr 1926 spielt.
2: Sagt Lukas Schrenk. Gemeinsam mit Nils Strunk bildet er derzeit das wohl gefragteste Regieduo im Theaterbereich.
4: Mit der Musik der 20er Jahre, mit Figuren aus den 20er Jahren, mit dem ganzen historischen Kontext aus dem Wien der 20er.
3: So hat man die Fledermaus sicherlich noch nie gehört.
2: Schon oft gesehen hat man in Reichenau Schnitzlers Reigen. Das einstige Skandalstück wird in der Doppelregie von Dietmar König und Alexandra Henkel sowie einer gereiften Besetzung einer Neubetrachtung unterzogen.
3: Dass sich das durch alle Schichten und auch durch alle Altersstufen bewegt, war mir oder dem Regieduo ganz wichtig.
2: Im Vorjahr konnte Happel das ehemalige Südbahnhotel als Spielort zurückerobern. Ab Freitag zeigt man dort eine Bearbeitung von Tolstois Krieg und Frieden.
3: Es ist natürlich ganz klar, dass dieses Südbahnhotel der entscheidende Hauptdarsteller ist, egal welches Stück man macht, es spielt einfach mit.
2: Die Josef-Roth-Erzählung, die Legende vom Heiligen Trinker mit Josef Lorenz in der Hauptrolle inszeniert Alexandra Liedtke und Zweigs Novelle 24 Stunden aus dem Leben einer Frau wird von Broadway- und West-End-Regisseur Gordon Greenberg im neuen Spielraum umgesetzt.
3: Ich finde es ganz wunderbar, dass wir da jetzt auch mal noch einen internationalen Bogen schlagen.
2: Bustransfer, Kinderstück, szenische Lesung und das Eröffnungsfest im Kurpark Reichenau. Im fünften Jahr ihrer Intendanz hat Maria Happel bereits ihre eigenen Traditionen entwickelt und konnte die Auslastung stetig steigern. Lag sie im ersten Jahr noch bei 76%, sind es mittlerweile 91%. Die will man mit 41.000 aufgelegten Karten zumindest auch heuer erreichen. 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

Die anhaltende Trockenheit und der hohe Wasserverbrauch führen jetzt in einer Waldviertler Gemeinde zu einem drastischen Schritt. Die Gemeinde Pöckstall dreht in der Nacht zwischen 22 Uhr und 4 Uhr in der Früh zeitweise das Trinkwasser ab. Wir berichten darüber in Niederösterreich heute um 19 Uhr in ORF 2. Und damit sind wir schon fast am Ende des heutigen Mittagsmagazins angelangt. In wenigen Minuten geht es weiter mit den Radio Niederösterreich Nachrichten und danach mit Radio Niederösterreich am Nachmittag und Ursula Pucher. Mein Name ist Nadja Mader. Ich wünsche Ihnen noch einen feinen Nachmittag mit Radio Niederösterreich und jetzt mit Christopher Cross. Alles Liebe!

0: schönen Dienstagnachmittag. Das Wichtigste aus Niederösterreich, Österreich und der Welt mit Ursula Köhler. Es ist 13 Uhr.
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2: Die Mehrheit der Österreicherinnen und Österreicher plant, den Sommerurlaub mit dem Auto anzutreten. Das Auto bleibt damit das wichtigste Verkehrsmittel für den Sommerurlaub, sagt eine aktuelle Studie von Helvetia. Für die meisten beginnt die Reise aber schon lange vor dem Einsteigen, nämlich mit der Vorbereitung. Jürgen Freimuth.
3: 56% der Österreicherinnen und Österreicher planen ihren Sommerurlaub heuer mit dem eigenen Auto. Gründe dafür sind vor allem Flexibilität und Unabhängigkeit. Mehr als jede zweite befragte Person fühlt sich auf der Straße sogar sicherer als im Flugzeug. Bevor die Reise losgeht, wird genau geplant, sagt Andreas Gruber, Vorstand für Schaden und Unfall bei der Helvetia Versicherung.
4: Also wir haben gesehen, dass sich die Österreicherinnen und Österreicher gerade mit dem Thema Route, Fahrzeugzustand und Verkehrsregeln im Ausland intensiver vorab auseinandersetzen. Ganz interessant, dass das fast jeder Zweite angibt, dass ihnen das Fahren auf unbekannten Routen echtes Unbehagen bereitet.
3: Das Smartphone spielt deshalb eine große Rolle. Es dient vor allem als Navigationshilfe und als Sicherheitsnetz. Im Notfall. Für 86% ist ein vollgeladener Akku bei längeren Fahrten daher besonders wichtig.
2: Jener 61-Jährige, der am vergangenen Donnerstag bei einem Traktorunfall in Dürnstein schwer verletzt wurde, ist jetzt im Krankenhaus diesen Verletzungen erlegen, meldet die Polizei. Der Mann wurde vom Fahrzeug geschleudert, nachdem das Auto eines 89-Jährigen gegen das Heck des Traktors geprallt war. Laut einer aktuellen Marktagentstudie nutzen bereits 83% künstliche Intelligenz, jeder und jede zweite sogar mindestens einmal pro Woche. ChatGPT und Co. werden insbesondere zur schnellen Recherche und Informationsbeschaffung herangezogen. Die jüngere Generation verwendet KI auch verstärkt zur Erstellung, Überarbeitung oder Zusammenfassung von Texten, so die Studie. In Deutschland herrscht heute Katerstimmung nach dem frühzeitigen Aus der Fußballnationalmannschaft bei der WM in Nordamerika. Pendeln die Emotionen zwischen enttäuscht und erwartbar. Viele Fans in Deutschland sind geknickt, etliche Spieler ernüchtert und der Trainer Julian Nagelsmann in Erklärungsnot. Es gibt bereits erste Rücktrittsforderungen, wie Andreas Jölli berichtet.
5: In Berlin drückt heute nicht nur die Hitze aufs Gemüt, sondern auch das frühe Aus der Fußballnationalmannschaft.
6: Das Spiel der Deutschen war eine Katastrophe.
7: Sie haben es verdient. Rauszufliegen.
8: Das ist halt ärgerlich gewesen, das ganze Spiel gestern.
5: Auch die Spieler wirken geknickt. Kai Havertz.
9: Jetzt wieder so nach Hause zu gehen, ist nicht einfach. Scheiß Gefühl.
5: Kapitän Joshua Kimmich.
10: Wenn du es über 120 Minuten nicht schaffst zu gewinnen, dann scheidest du verdient aus.
5: Und schon kommt Kritik an der Aufstellung der Mannschaft und am Trainer. Julian Nagelsmann ist seit gut 2,5 Jahren Bundestrainer und möchte es auch bleiben.
11: Ich bin jetzt keiner, der sich hier sitzt und sagt, ich trete jetzt zurück, nur weil wir ausgeschieden sind. Sondern wenn der DFB möchte, dass ich weitermache, dann mache ich auch weiter. Und wenn er das nicht möchte, dann darf er mir das sagen.
5: Der Deutsche Fußballbund hat sich noch nicht geäußert. Für etliche Fußballfans in Berlin wäre die Antwort aber schon klar.
12: Im Fußball gibt es immer nur einen Schuldigen, der Trainer.
5: Das heißt, Nagelsmann muss gehen?
12: Für mich wäre das die logische Konsequenz.
2: Berichtet Andreas Jölli. Schattenplatzerl sind heute heiß begehrt. Es ist sehr heiß, aber am Nachmittag werden jetzt die Wolken mehr. Ursula Pucher.
13: Vor allem im Berg- und Hügelland, da kommen einige Quellwolken auf uns zu und die können auch heute Nachmittag wieder Regenschauer und stellenweise auch kräftige Gewitter bringen. Momentan noch sehr viel Sonnenschein und es ist auch heiß. 32 Grad haben wir in Krems, in Gumpoldskirchen und in Wien. 31 in Waidhofen an der Ips, in Laa an der Theia und 30 Grad in St. Pölten. Auf bis zu 35, stellenweise auch 38 Grad können die Temperaturen heute nochmal ansteigen. Morgen wird es nochmal schwül, zunehmend aber gewittrig. Im Waldviertel kann es schon am Vormittag morgen mit den Gewittern beginnen, sonst eher am Nachmittag und in Richtung Abend. Davor ist es nochmal heiß bei bis zu 35 Grad. 4:01, Radio Niederösterreich mit dem schnellsten Verkehrsservice. A2 Südautobahn Richtung Wien im Baustellenbereich beim Knoten Wiener Neustadt steht am baulich getrennten linken Fahrstreifen ein defekter LKW. Besser rechts bleiben, da gibt es bereits kurzen Stau. Und A1 Westautobahn Richtung Salzburg zwischen dem Knoten St. Pölten und St. Pölten Süd ist in der Baustelle wegen Arbeiten die baulich getrennte linke Fahrspur gesperrt. Das Ganze wird voraussichtlich bis 16 Uhr dauern. Kommen's gut an Ihr Ziel.
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13: Ein herrliches Geräusch an diesen Tagen, wenn der Ventilator so richtig aufgedreht ist. Und die richtige Musik geht immer.
16: Was wäre, wenn wir die feinen Damen nicht mehr hätten.
13: Gut, dass wir sie mit dabei haben. Klassiker von Reinhard Fendrich, die feinen Damen. Mike Oldfield und Maggie Reilly, genauso mit dabei wie Joe Dolce und Magic, die größten Hits aller Zeiten.

Das ist der Dienstagnachmittag mit Radio Niederösterreich. Was geht ab? Diese Frage beantwortet das Viertelfestival. Das findet heuer im Weinviertel statt. Zwischen Ort an der Donau und Honau an der Mach, Stockerau und Retz gibt es mehr als 180 Kulturveranstaltungen. Zum Beispiel in der Kapelle des Nitsch-Museums in Mistelbach gibt es am Freitag, Samstag und Sonntag eine Kunstblunzen. Das ist ein Theatermonolog eines Fleischhauers, der zum Käsesommelier umgeschult worden ist und schlussendlich dann als Museumswärter im Nitsch-Museum arbeitet. Warum kostet ein Bild von Nitsch eigentlich, das mit Blut gemalt worden ist, 200.000 Euro? Ein Kilo Blutwurst, aber nicht einmal 15 Euro. Was ist uns wie viel wert? 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Und jetzt Musik aus Österreich. Ina Regen, wie ein Kind. Schönen Nachmittag.

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Südautobahn Richtung Wien. Im Baustellenbereich beim Knoten Wiener Neustadt steht im baulich getrennten linken Fahrstreifen ein defekter LKW. Bleiben Sie da besser rechts, da gibt es bereits kurzen Stau. Und A1 Westautobahn Richtung Salzburg. Zwischen dem Knoten St. Pölten und St. Pölten Süd ist in der Baustelle wegen Arbeiten die baulich getrennte linke Fahrspur gesperrt. Das Ganze wird voraussichtlich noch bis 16 Uhr dauern. Schauen wir weiter zum Wetter. Da ist es heute nochmal richtig heiß. Bis zu 35, stellenweise 38 Grad gehen sich aus. Jetzt schön langsam bilden sich aber in der schwülen Luft immer mehr Quellwolken. Und das vor allem im Berg- und Hügelland. Und da kann es auch wieder zu Regenschauern und teilweise auch kräftigen Gewittern kommen. Kommen's gut durch diesen Dienstagnachmittag.

0: schwitzen wir uns gemeinsam durch den Dienstagnachmittag mit Radio Niederösterreich. Ja, und bei diesen Temperaturen momentan geht sie irgendwie überhaupt fast nicht mehr ohne Kopfbedeckung, Hut, Kapperl, irgendwas auf jeden Fall, womit wir uns schützen können.
1: Also ich habe fast immer einen Hut auf im Sommer. Ja, eben wegen der Hitze, und man kann auch die Frisur verstecken, wenn sie nicht so schön ist.
2: Das ist ein Panama-Hut, der ist aus Stroh und sehr leicht. Ja, und man schützt vor der Sonne natürlich, ne? Bei der Hitze.
1: Ich halte die Hitze sonst nicht aus. Und da ist der Hut super.
0: Ja, das hat man in den letzten Tagen wirklich viel gesehen. Riesige Strohhüte vom letzten Strandurlaub. Sonnenvisier, dieses halbe Kapperl, ja, gibt's auch wieder aus den 80ern. Oder jetzt wieder ganz modern, diese Fischerhüte, die so ein bisschen weiter vorgehen. Ist alles jetzt wieder in? Oder was sind jetzt so eigentlich die Trends in Sachen Kopfbedeckung? Christine Weixler.
3: Da gibt's halt dann die Panama-Hüte in alle Variationen, was möglich ist, ob rollbar oder nicht, für Damen, Herren. Heuer ist besonders auch der Hanfhut. Alles, was halt Naturpräparate sind, gibt viele Möglichkeiten, und es ist eben einfach der Sonnenschutz mittlerweile Thema 1.
0: Ja, der Panama-Hut, der weiße Hut mit diesem schwarzen Band, das Markenzeichen von Albano Carisi, der fast immer einen Panama-Hut getragen hat, der weiß halt, was in ist. Auch heute mal Hutwetter, morgen dann auch noch so ein bisschen Hutwetter, dann kommt wieder ein bisschen Regenschirmwetter.

Es ist der Soundtrack für Hebefiguren. Unvergesslich Szene. Patrick Swayze, Dirty Dancing und dieses Lied dazu. Bill Medley und Jennifer Warnes. So romantisch. The Time of My Life. Hören wir uns jetzt gleich an. Charlene geht sich auch noch aus vor den Nachrichten um 14 Uhr. Schönen Nachmittag mit Radio Niederösterreich.

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5: In Österreich gibt es heuer bisher fast doppelt so viele Badetote wie zum gleichen Zeitpunkt im Vorjahr. Wie das Kuratorium für Verkehrssicherheit mitteilt, sind heuer bisher 25 Menschen beim Baden ums Leben gekommen. Voriges Jahr waren es bis Ende Juni 14. Annabelle Armini berichtet.
6: Erst am Sonntag sind bei einem Badeunfall in der Ill in Vorarlberg 3 Menschen, darunter ein 10-jähriger Bub, gestorben, nachdem sie in eine Wasserwalze geraten sind. Eine unterschätzte Gefahr, sagt Christian Kreutler vom Kuratorium für Verkehrssicherheit.
7: Der zieht den Körper unter Wasser. Das kann man von außen gar nicht sehen. Das Problem ist, dass man hier aus dieser Walze nicht mehr rauskommt und dann mehr oder weniger langsam ertrinkt, immer wieder mal raufkommt und wieder runtergezogen wird.
6: Selbst für gute Schwimmer mit Schwimmweste sei das eine Herausforderung. Insgesamt komme es häufiger zu Unfällen im Wasser, weil die Schwimmkenntnisse in Österreich seit Corona schlechter geworden sind, so der Experte.
7: Wir sind in einer Generation, die nicht mehr schwimmen kann. 25% aller Menschen, die auch im Wasser sind, sagen selbst, dass sie nicht oder nur sehr schlecht schwimmen können.
6: Generell rät der Experte, kein Reinspringen, kein Alkohol und in offenen Gewässern nie alleine schwimmen zu gehen.
5: Die im April eingeführte Spritpreisbremse wird auch im Juli weitergeführt, aber deutlich abgespeckt. Nach zuletzt 1,7 Cent pro Liter beträgt die Senkung der Mineralölsteuer ab morgen nur mehr 0,8 Cent je Liter. Laut VCÖ war der Medianpreis für einen Liter Diesel in Niederösterreich im Juni um fast 13 Cent niedriger als im Mai. Eurosuper war um fast 11 Cent billiger als im Mai. Und im Vergleich zum Höchstpreis am 30. März ist der aktuelle Dieselpreis um rund 57 Cent niedriger, der aktuelle Preis für Eurosuper um fast 27 Cent. 14 der 183 Nationalratsabgeordneten in Österreich verdienen neben ihren Abgeordneten halt monatlich mehr als 12.000 Euro dazu. Das zeigt eine Auswertung der Transparenzdaten des Parlaments durch die APA. Der typische Spitzenverdiener ist männlich und er kommt aus der FPÖ. 9 der 14 Mandatare in der höchsten Einkommensklasse sitzen nämlich im Freiheitlichen Parlamentsclub. Insgesamt gibt es nur eine Frau unter den 14 Topverdienern. Diesen Sommer muss man bei Bahnreisen in Italien wieder besonders viel Geduld haben, denn unter den vielen Baustellen derzeit ist auch eine, die den Verkehrsfluss zwischen dem Süden und dem Norden im Juli massiv bremsen wird, berichtet aus Rom Cornelia Wospanik.
8: 1300 Baustellen gibt es derzeit in Italiens Bahnnetz. Auf der Achse von Norden nach Süden gibt es daher schon jetzt Fahrplanänderungen und auch Ausfälle. Dramatisch und wahrscheinlich auch chaotisch wird es dann zwischen dem 5. und dem 9. Juli und dem 26. und dem 30. Juli. Da wird nämlich eine Brücke in Florenz erst abgebaut und dann wieder aufgebaut. Zwischen zwei Florentiner Bahnhöfen muss man daher in den Bus. Das wird Schnellverbindungen wie nach Venedig oder auch nach Mailand empfindlich langsamer machen. Und Florenz ist ohnehin ein Nadelöhr. Bahnreisen in Italien diesen Sommer sollte man also gut planen.
5: Das Radio Niederösterreich Wetter bringt am Nachmittag zunehmend Wolken.
9: Es kommen einige Quellwolken auf uns zu, vor allem im Berg- und Hügelland, und die bringen dann auch wieder Regenschauer und Gewitter. Und in dieser heißen, schwülen Luft, da können die Gewitter stellenweise auch wieder kräftig ausfallen. Momentan noch größtenteils strahlender Sonnenschein und das treibt auch die Temperaturen wieder ordentlich in die Höhe. 35 Grad in Bad Deutschaltenburg, 34 in Wiener Neustadt, 33 in Stockerau, in Horn und in Wien, 32 in St. Pölten und 30 Grad in Lilienfeld-Tarschberg. Morgen dann nochmal schwül, da wird es auch schon zunehmend gewitterig. Im Waldviertel kann stellenweise schon am Vormittag beginnen. Überall sonst wird es vorher noch einmal heiß mit bis zu 35 Grad. 2:04, Radio Niederösterreich mit dem schnellsten Verkehrsservice A2 Südautobahn Richtung Wien. Im Baustellenbereich beim Knoten Wiener Neustadt steht am baulich getrennten linken Fahrstreifen ein defekter LKW. Bleiben Sie da besser rechts, da gibt es bereits kurzen Stau. Und A1 Westautobahn Richtung Salzburg zwischen dem Knoten St. Pölten und St. Pölten Süd ist in der Baustelle wegen Arbeiten die baulich getrennte linke Fahrspur gesperrt. Das Ganze wird voraussichtlich noch bis 16 Uhr dauern. Kommen Sie gut an Ihr Ziel. Wir liefern die Musik für Ihren Dienstagnachmittag. Hoffentlich irgendwo mit ein bisschen Abkühlung. Die größten Hits aller Zeiten haben wir auf jeden Fall mit dabei. Auf geht's. Ich bin Rosi Pucher. Schönen

0: fühlt sich gut an.
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Wir fahren gemeinsam durch den Dienstagnachmittag, 14.30 Uhr, Radio Niederösterreich, da mit dem schnellsten Verkehrsservice. A2 Südautobahn Richtung Wien, im Baustellenbereich beim Knoten Wiener Neustadt ist der defekte LKW jetzt entfernt worden. A2, ebenfalls Südautobahn Richtung Graz, zwischen Wöllersdorf und Wiener Neustadt West ist nach einem Unfall der rechte Fahrstreifen blockiert. Da brauchen Sie jetzt 10 Minuten länger als sonst. A21 Wiener Außenring Autobahn Richtung St. Pölten, zwischen Brunn und Gieshübel steht ein defekter Reisebus am rechten Fahrstreifen. Bitte fahren Sie da ganz besonders vorsichtig. S6 Semmering-Schnellstraße zwischen Maria Schutz und Spital. Der Tunnel Spital ist jetzt wieder offen. Da ist der technische Defekt behoben. Und in Wien dauert es momentan eine Viertelstunde länger. Auf der Tangente Richtung Kagran zwischen dem Verteilerkreis Favoriten und dem Knoten Prater. Und wir schauen weiter zum Wetter. Da werden die Quellwolken jetzt schön langsam, vor allem so im Berg- und Hügelland, immer dichter. Und die können heute Nachmittag auch Regenschauer und stellenweise auch kräftige Gewitter bringen. Überall dort, wo es jetzt auch noch sonnig ist, da sind die Temperaturen heute nochmal so richtig heiß. Bis zu 38 Grad sind heute stellenweise noch drinnen. Ein Klassiker aus Österreich, den hören wir uns jetzt an. Immer gut, Falco, der Kommissar. Die größten Hits aller Zeiten für Ihren Namen.

0: ausgefüllten Kreuzworträtsel hat er immer einen Fisch gezeichnet. Und die Fische, die er gefangen hat in der Erlauf, die hat er eigentlich nicht gegessen, weil sie ihm nicht geschmeckt haben. Schönen Nachmittag mit Radio Niederösterreich. Peter Alexander wäre heute 100 Jahre alt geworden. Da hätte es eine Malerkopftorte sicher geben. Seine Lieblingstorte hat seine Haushälterin Eva Kresitz hier bei uns auf Radio Niederösterreich erzählt. Und wir wollen das hier natürlich auch feiern, diesen 100. Geburtstag. David Pearson aus der Radio Niederösterreich Musikredaktion.
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2: Wenn er nicht in britische Kriegsgefangenschaft geraten wäre, wer weiß, vielleicht gäbe es dann keinen Peter Alexander, sondern eher einen Dr. Peter Neumeier. Im Gefangenenlager schließt er sich einer Theatergruppe an, studiert nach seiner Rückkehr ein paar Semester Medizin und wechselt dann bald zum Reinhardt-Seminar. Da hat er hohe Ambitionen.
3: Ich wollte eigentlich, also mindestens Burgschauspieler werden, so mit dem Schwert auf die Bühne stürzen und schreien, stirb, Verruchter, durch meine Hand oder irgend sowas.
2: Es sollte aber nochmal anders kommen.
3: Dann habe ich 1950 in London zum ersten Mal Frank Sinatra gesehen. Und da habe ich mir gedacht, vergiss das Burgtheater, das musst du machen.
2: 1951 landet Peter Alexander dann seinen ersten Hit mit Das machen nur die Beine von Dolores.
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2: Ein Jahr später heiratet er die Schauspielerin Hilde Hagen, die auch seine Managerin wird. Die beiden bleiben bis zu ihrem Tod im Jahr 2003 ein glückliches Paar.
3: Das war ideal. Besser konnte ich's nicht treffen, weil ich hätte das alles, was meine Frau für mich getan hat, nie machen können.
2: Peter Alexander spielt in über 40 Filmen mit.
5: Na, servus, nix. Wenn man denen beim Essen zuschaut, wird man direkt schwindelig.
2: Moderiert von 1963 bis 1995 die Peter Alexander Show und wird zum Publikumsliebling. Auf die Frage, ob es ihm jemals lästig war, meint er.
3: Dadurch, dass ich wirklich das beste Publikum der Welt habe, war das gar nicht lästig. Es war rührend, also haben mich glücklich gemacht, die Leute hier. Ja.
2: Die letzten Lebensjahre verbringt Peter Alexander zurückgezogen in Wien. Nach dem Tod seiner Frau verlegt er seinen Hauptwohnsitz von der Schweiz nach Österreich und genießt seinen Ruhestand. Bis 2009 seine Tochter Susanne bei einem Autounfall in Thailand leider tödlich verunglückt. In einem seiner letzten Interviews sagt er,
3: ich bin ein ehrlicher Mensch und ich glaube, das ist auch über die Rampe gegangen.
0: Er hat viele, viele Menschen berührt und begeistert. Denkt man nur daran, was das für ein Event war. Früher gemeinsam vorm Fernseher sitzen und die Peter-Alexander-Show schauen. Vieles aus dieser Show, vor allem die Playbacks, sind weggeworfen worden. Ein paar hat Musikmanager Günther Huber, der war heute Vormittag bei uns zu Gast, gerettet. Und eines davon hören wir uns jetzt an. Aus der Peter-Alexander-Show im Jahr 1989. Peter Alexander und Harald Junke.
6: Jeder weiß auf der Welt, was das heißt, wenn man sagt, Zamore.
7: Jetzt singt ja auch noch Walzer für italienische Touristen.
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7: Haben Sie es gemerkt? Endstation Sehnsucht.
6: Und noch ein Lied für den, der liegt.
7: Ich sagte Endstation, wir überziehen, mach schnell.
8: Was denn noch schneller? Wie Gottschalk und Elstner?
7: Ja, ja, richtig, bisschen Tempo.
6: Nur noch dies Lied, ein Lied für mich. Ist aber ganz schön schnell. Sing, Baby, sing es auch für dich. Svalente Tempo.
7: Bring, Baby, bring uns heute das Glück ins Haus.
6: Sing, Baby, sing und tanz dich aus.
7: Stiller Peter.

schönen Nachmittag mit Radio Niederösterreich. Kurz vor drei ist uns ein bisschen die Zeit, wo das Nachmittagstief kommt. Aber dem geben wir keine Chance. Linda Ronstadt reißt uns da raus. It's so easy. Geht's Ihnen raus vor den Nachrichten? Aber wir gehen's sanft an. Mit den Flying Pickets.

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4: Freitag ist Zeugnistag in Ostösterreich und damit beginnen für hunderttausende Schülerinnen und Schüler die Ferien. Viele Kinder besuchen dann Sportcamps oder Sommerlager, oft von Vereinen oder Freiwilligen organisiert. Verpflichtende Kinderschutzkonzepte, um Gewalt oder Missbrauch zu verhindern, gibt es aber immer noch nicht. Und die Nachfrage nach dem vor 1,5 Jahren geschaffenen freiwilligen Gütesiegel hält sich in Grenzen, berichtet Christine Baumgartner.
5: Bisher gab es etwa 50 Anträge, 10 wurden positiv beschieden. Die erste Verleihung der Gütesiegel findet aber erst im Herbst statt. Ein gutes Schutzkonzept zu arbeiten könne Monate dauern, so Hedwig Wölfel von den Kinderschutzzentren, die das Gütesiegel ausstellen. Wie viele andere Organisationen fordert sie eine Verpflichtung.
6: Es wäre sinnvoll, wenn alle Organisationen, die mit Kindern arbeiten, ein Kinderschutzkonzept entwickeln müssen. Noch wichtiger als ein perfekt geschriebenes Kinderschutzkonzept ist es natürlich, dass das auch lebt und umgesetzt wird.
5: Für kleinere Vereine sei der bürokratische Aufwand zu groß, erteilt ÖVP-Familienministerin Claudia Bauer eine Absage und verweist auf ein Muster-Kinderschutzkonzept des Bundeskanzleramts zum Download.
4: Auf der MedUni Wien startet mit 1. Juli ein EU-weites Programm zur Erforschung von MECFS, dem chronischen Erschöpfungssyndrom, das ja seit der Covid-Pandemie verstärkt auftritt. Ziel ist zunächst eine bessere Diagnostik der Erkrankung und in der Folge dann die Entwicklung gezielter Behandlungsstrategien. Die Arbeiterkammer warnt vor Abzocke durch Handwerker und Notdienste. Es gebe derzeit eine Flut an Beschwerden wegen betrügerischer Schlüsseldienste oder Installateuren, berichtet Silvia Mises.
7: 1.000 Euro für die Reinigung eines verstopften Abflusses, 700 Euro für einen Aufsperrdienst. Wer schnell einen Notdienst googelt, kann leicht auf betrügerische Anbieter stoßen. Denn gerade bei der Online-Suche erscheinen diese oft an erster Stelle und werben mit verdächtig niedrigen Preisen. Bei bestimmten Anzeichen sollten allerdings alle Alarmglocken läuten, sagt Kerstin Krüblinger von der Arbeiterkammer.
8: Wenn unprofessionell gearbeitet wird, der Preis etwa plötzlich viel höher ist als ausgemacht oder auf vorzeitige Barbezahlung bestanden wird, dann sollte man umgehend die Polizei rufen.
7: Wenn man schon eine überhöhte Rechnung bezahlt hat, ist es häufig schwierig, das Geld wiederzubekommen. Die Arbeiterkammer rät, sich die Bewertungen genau anzuschauen. Sind es wenige, überwiegend positive, kann das auch verdächtig sein.
4: Bei uns ist derzeit die Hitze noch das große Thema. In Westösterreich sind es schon Unwetter. In Pettnau am Arlberg in Tirol ist gestern Abend eine Mure abgegangen und hat einen Linienbus erfasst und etliche Meter mitgerissen. Der Busfahrer wurde unbestimmten Grades verletzt. Die 3 Passagiere im Bus kamen mit dem Schrecken davon. Aber die Quellwolken werden jetzt auch bei uns langsam dichter, Ursi Pucher.
9: Vor allem im Berge- und Hügelland, in Lunz und auch auf der Rax, da gibt es auch schon erste Regentropfen. Und in dieser schwülen und heißen Luft, da können sich auch heute wieder heftige Gewitter entladen. Und das ist im ganzen Land möglich. Mit der Sonne ist es nochmal richtig heiß, 35 Grad in Thulen und in Gänserndorf, 34 in Wien, 33 in St. Pölten und in Ternitz-Potschach und 31 Grad in Zwettl. Morgen am Mittwoch wird es dann nochmal schwül. Bis zu 35 Grad gehen sich auch morgen aus. Es wird dann aber zunehmend gewittrig. Im Waldviertel kann schon am Vormittag beginnen. Überall sonst nimmt dann am Nachmittag die Wahrscheinlichkeit für Gewitter zu. 3:04, Radio Niederösterreich mit dem schnellsten Verkehrsservice. A1 Westautobahn Richtung Salzburg. Zwischen dem Knoten St. Pölten und St. Pölten Süd ist in der Baustelle wegen Arbeiten die baulich getrennte linke Fahrspur gesperrt. Das dauert noch bis 16 Uhr. A2 Südautobahn Richtung Graz zwischen Wöllersdorf und Wiener Neustadt West. Die Unfallstelle ist geräumt, da gibt es auch keine Behinderungen mehr. A21 Wiener Außenring Autobahn Richtung St. Pölten. Zwischen Brunn und Gieshübel steht ein defekter Reisebus am rechten Fahrstreifen. Bitte fahren Sie da besonders vorsichtig. vorsichtig. Und eine halbe Stunde länger dauert es auf der Tangente Richtung Kagran zwischen der Hansenkurve und dem Knotenprater. Kommen Sie gut an Ihr Ziel an diesem Sommerdienstag. Der Sommer, wie klingt der? So? Ja. Ja, dann immer wieder so. Und eindeutig auch so. Mit den größten Hits aller Zeiten. Schönen
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Als kleine Einstimmung schon jetzt einen Vorgeschmack auf den großen Abschluss am Sonntag. Die Jazz-GT mit ihrem neuen Lied, Wann's Zeit wird für mich.

Autobahn Richtung Salzburg. Zwischen dem Knoten St. Pölten und St. Pölten Süd ist in der Baustelle wegen Arbeiten die baulich getrennte linke Fahrspur gesperrt. Das dauert jetzt noch circa eine halbe Stunde bis 4 Uhr. A21 Wiener Außenring Autobahn Richtung St. Pölten. Zwischen Brunn und Giesübel steht ein defekter Reisebus am rechten Fahrstreifen. Bitte fahren Sie da ganz besonders vorsichtig. Und in Wien, da brauchen Sie schon gute Nerven. Jetzt am Nachmittag eine Dreiviertelstunde länger auf der Tangente Richtung Kagran. Zwischen der Hansonkurve und dem Knoten Prater. Und Stau gibt es daher auch auf der A4 stadteinwärts ab der Simmeringer Heide. Und die Wolken werden jetzt auch schön langsam immer dichter. Es gibt auch schon die ersten Regentropfen bei uns im Land. Und es sind auch immer wieder Gewitter möglich heute Nachmittag. Und die können in dieser schwülen, heißen Luft auch wirklich kräftig ausfallen. Die Temperaturen nach wie vor sehr, sehr heiß. Wir haben noch immer um die 35 Grad bei uns im Land.

0: Podcast-Needs aller Zeiten für Ihren Dienstagnachmittag hier bei uns auf Radio Niederösterreich. Wer Fußballweltmeister wird, das wissen wir noch nicht, die kennen wir noch nicht. Die Weltmeisterinnen im Synchronschwimmen, die kennen wir allerdings seit Jahren. Die Alexandri-Drillinge aus Maria Enzersdorf haben diesen Sport dominiert. Vor einigen Monaten haben die gebürtigen Griechinnen Österreich überraschend verlassen und sind in ihre Heimat zurückgekehrt. So, und jetzt ist die Frage, wer gewinnt ab jetzt Medaillen für uns? Vielleicht junge Schwimmerinnen aus Mödling. Radio Niederösterreich Sportreporter Klaus Fischer hat sich auf die Suche nach den neuen Alexandris gemacht.
1: Ja, und ich habe auch tatsächlich welche gefunden. Ob sie auch einmal Weltmeisterinnen werden, lässt sich noch nicht beantworten. Aber bei der Europameisterschaft der Juniorinnen sind sie diese Woche in München jedenfalls dabei. Farangis Mahmudova ist mit ihren Kolleginnen von der Schwimmunion Mödling im Teambewerb am Start. Da ist gute Koordination besonders wichtig.
2: Zählen von 1 bis 8, ist 1, 3, 5, 6, 7, 8. Auf jeder Zahl ist eine Bewegung oder eine Pause. Und dadurch werden wir halt immer die Bewegungen schließen, so was für Bewegungen wir machen werden.
1: Farangis Teamkollegin Laura Pleuß setzt auf das Gemeinschaftsgefühl.
3: Wir sind sehr motiviert gemeinsam und es ist sehr schön, wie wir als Team gemeinsam arbeiten. Und es macht sehr viel Spaß mit so einem guten Team. Wir verstehen uns alle sehr gut und ist auf jeden Fall sehr schön.
1: Bis zur ganz großen Bühne im Synchronschwimmen brauchen die jungen Sportlerinnen aber im wahrsten Sinn des Wortes noch einen langen Atem, bestätigt mir ihr Trainer Arrigo Pleu.
4: Wir haben hier jetzt, die Alexandris waren rund 28 Jahre alt zum Zeitpunkt des Abgangs, wir haben hier jetzt Schwimmerinnen zwischen 16 und 18 oder fast 19 Jahren alt sind. Das heißt, damit eine Entwicklungslücke, wenn man so möchte, von 10 Jahren. Sind aber froh, dass es diese jungen Schwimmerinnen gibt. Die sind quasi auf einem guten Weg, wo sie dann wirklich landen, das werden wir bei der EM sehen.
1: Die Europameisterschaft könnte für die jungen Schwimmerinnen also der Beginn einer ganz großen Karriere sein.
0: Daumen drücken für unsere jungen Synchronschwimmerinnen. Am Donnerstag um 18 Uhr sind die in München dran. 3 Stunden vor unserem Nationalteam bei der WM. Das könnte ein sehr großer Sporttag für Österreich werden. Sehr

0: 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Seit Sonntag früh haben wir ein neues Ivernarisch.
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0: ORF-Sportkommentator Daniel Warmuth. Sonntag in der Früh völlig ausgezuckt, als Österreich am letzten Drücker gegen Algerien dann ausgeglichen hat. Und wir somit weiter sind bei der WM. Wie es zu diesem Kultsager gekommen ist, wie diese Sekunden für ihn waren, das wird er morgen in der Früh Andi Hausmann in Guten Morgen Niederösterreich erzählen. Ab 5 Uhr früh. Und weil es so schön war, gleich nochmal.
1: Bist du deppert!
0: Schönen Dienstagnachmittag.

0: Ups, das Mikrofon macht sich selbstständig. Okay, ich halte es nochmal fest und versuche so. Dienstagnachmittag, das Wichtigste aus Niederösterreich, Österreich und der Welt mit Ursula Köhler. Es ist 16 Uhr.
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2: Die Stadt Wien fährt zur Sicherung der Trinkwasserversorgung den Wasserverbrauch zurück. Die Wiener Wasserbehälter seien zwar derzeit extrem gut gefüllt, die Extremwetterlage verlange aber ein vorausschauendes Handeln, heißt es. Deshalb wird die Straßenreinigung vorübergehend ohne Wasser durchgeführt und auch die Bewässerung von Grünflächen eingeschränkt. Österreich ist weniger im Krankenstand. Vor allem Verletzungen und Vergiftungen sind weniger geworden. Obwohl die Tage zurückgegangen sind, gibt es mehr Kurzzeitausfälle, Paul Sihorsch.
3: Im Schnitt etwas unter 15 Tage sind Österreicherinnen und Österreicher im Krankenstand. Zuvor waren es noch ein bisschen mehr als 15 Tage. Allerdings gibt es einen Anstieg bei den Kurzzeitkrankenständen. Christine Meyerhuber, Studienautorin des WIFO.
4: Die Kurzkrankenstände, Atemwegserkrankungen ist sozusagen die meiste Begründung, warum Menschen am Arbeitsplatz fernbleiben mit knapp 24% aller Krankenstandstage.
3: Ein weiterer Grund sind Erkrankungen des Muskel- und Skelettsystems. Betroffene sind hier besonders lange im Krankenstand. Auch psychische Erkrankungen waren etwas häufiger der Grund für Krankenstand als noch 2024. Die Arbeiterkammer fordert raschen Zugang zur Rehabilitation und bessere Abstimmung im Gesundheitswesen. Die Sozialversicherungen wollen die Anzahl an Primärversorgungszentren erhöhen.
2: Die Debatte um eine Vorverlegung der Sommerferien, um Kindern und Lehrkräften zumindest einen Teil der Hitzewelle in den Klassen zu ersparen, nimmt Fahrt auf. Neos-Bildungsminister Wiederkehr findet, wie er sagt, den Vorschlag interessant. ÖVP und SPÖ sind ebenfalls nicht abgeneigt, wollen den Vorschlag aber noch prüfen und die Beteiligten einbeziehen. Der Supreme Court, das oberste Gericht der USA, trifft in diesen Tagen wichtige Entscheidungen. Manche sind eine Niederlage, andere ein großer Erfolg für US-Präsident Donald Trump. Aus Washington, Barbara Wolczyk.
5: Es ging um nicht weniger als um die Unabhängigkeit der Notenbank. Der Präsident darf eine Gouverneurin nicht einfach feuern. Das entschied das oberste Gericht. Genau das wollte Donald Trump. Aufatmen an der Börse. Die US-Wirtschaft mag keinen Präsidenten, der in die Notenbank hineinregiert. Bei anderen Institutionen darf er das, sagt das Gericht. Führende Beamte entlassen, wenn sie nicht auf seiner Linie sind. Eine jetzt abberufene Beamtin fürchtet, dass Trump nun seine Macht nutzen wird, um Freunde zu belohnen und Gegner zu bestrafen. Der Supreme Court ist nicht immer auf der Seite des Präsidenten, aber tendenziell stärken die Entscheidungen seine Macht.
2: Heute Abend wird's noch nass. Julia Schütze hat jetzt die Radio Niederösterreich Wetteraussicht.
0: Tatsächlich müssen wir noch mit ein paar Regen schauen und auch Gewitter rechnen. Im Laufe der Nacht klart es dann schon wieder vermehrt auf. Die Temperaturen sinken auf 22 bis 14 Grad. Morgen Mittwoch wird es schwül und zunehmend gewitterig. Am längsten sonnig bleibt es im Osten des Landes. Von Westen her breiten sich im Laufe des Tages Wolken, Regenschauer und Gewitter aus. Im Wald- und Mostviertel kann schon am Vormittag etwas regnen. Ab dem Nachmittag wird es verbreitet gewitterig und es besteht Unwettergefahr. Der Wind weht lebhaft bis kräftig, die Temperaturen steigen auf höchstens 25 bis 35 Grad. Am Donnerstag wird es wechselhaft und windig bei höchstens 20 bis 28 Grad. Aktuell hat es in Mistelbach 37, Wien meldet 36, Melk, Horn und Schwechat 35 und hier in St. Pölten hat es 32 Grad. 16.05 Uhr in Niederösterreich mit dem schnellsten Verkehrsservice im Land. Niederösterreich S1, Wiener Außenring-Schnellstraße Richtung Vösendorf. Nach Rot-Neusiedl ist der Tunnel Hennersdorf voraussichtlich für 20 Minuten lang gesperrt. Ein herabhängendes Kabel muss neu befestigt werden. Am besten, Sie warten die Dauer der Sperre auf der Schnellstraße ab. A21, Wiener Außenringautobahn Richtung St. Pölten. Zwischen Brunn und Gieshübel steht ein defekter Reisebus am rechten Fahrstreifen. Wien, 45 Minuten länger brauchen Sie derzeit auf der Tangente Richtung Kagran zwischen der Hansunkurve und dem Knoten Prater. Richtung Graz brauchen Sie 25 Minuten länger ab Stadlau bis zur Gürtelabfahrt. Stau außerdem noch auf der A4 stadteinwärts ab der Simmeringer Heide sowie im inneren Währinger Gürtel ab dem AKH.
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0: Sutherland, jetzt bringen wir ein bisschen frischen Wind in diesen Nachmittag. Lassen Sie uns Ihr Ventilator sein. Wir nehmen der Hitze die Spitze mit den größten Hits aller Zeiten.
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In 3 Tagen gibt's Zeugnis und dann unendlich viele Dinge, die man so in 8 Wochen Ferien machen und ausprobieren kann. Im Internet gibt es richtig gute sogenannte Bucketlisten zu finden. Mit Tipps wie in einer lauen Sommernacht auf dem Balkon schlafen. Habe ich noch nie ausprobiert, aber wieso nicht? Oder zum Sonnenuntergang mal an den See oder an den Strand gehen, wenn fast keine Badegäste oder Tagestouristen mehr da sind. Oder einfach mal für ein paar Tage den Stecker ziehen und staunen, wie viel erholter und einfallsreicher wir schon nach einem Tag sind, wenn wir uns aus allen Social-Media-Profilen ausloggen. Ein Versuch ist auf jeden Fall wert. 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
3: 16.30 Uhr an diesem Dienstagnachmittag. 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Niederösterreich, S1, Wiener Ausring-Schnellstraße Richtung Vösendorf. Nach Rothneusiedl ist der Tunnel Hennersdorf wieder frei. Das lose Kabel ist befestigt worden. A21, Wiener Ausring-Autobahn Richtung St. Pölten. Zwischen Brunn und Gieße übersteht ein defekter Reisebus. Der rechte Fahrstreifen ist gesperrt. Wien, Stau auf der Tangente. Und zwar Richtung Kagran gibt es da einen Plus von 45 Minuten ab der Hansunkurve bis zum Knoten Prater. Richtung Graz eine Verzögerung von 25 Minuten ab Stadlau bis zur Gürtelabfahrt. Stau außerdem auf der A4 stadteinwärts ab der Simmeringer Heide, am inneren Währinger Gürtel ab dem AKH sowie am Franz-Josefs-Gehe. Sichere Fahrt wünsche ich Ihnen. 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
4: Ab Freitag kommen am Flughafen in Schwechat nur noch CT-Scanner bei den Sicherheitskontrollen zum Einsatz. Damit fallen die 100-Milliliter-Grenzen für Flüssigkeiten im Handgepäck. Aber Flugreisende sollten nachfragen, ob auch beim Flughafen für die Rückreise solche CT-Scanner schon im Einsatz sind. Sonst könnten die Grenzen dort weiter gelten. Bei der Reformpartnerschaft will man heute einen großen Schritt machen. Seit dem Vormittag verhandeln deshalb Spitzenvertreter von Bund, Ländern und Gemeinden, vor allem in den Bereichen Gesundheit und Bildung. Über Einigkeit in diesen Themenbereichen war zuletzt aber wenig zu spüren. Und Spitzenvertreter der USA sind nach Angaben aus Katar derzeit dort zu Besuch. Ein Treffen mit iranischen Vertretern ist aber laut einem Sprecher des katarischen Außenministeriums nicht geplant. Stattdessen sind Treffen mit Vermittlern anberaumt. Man wolle über Fortschritte in den Verhandlungen. Über Einigkeit in diesen Themenbereichen war zuletzt aber wenig zu spüren. Und Spitzenvertreter der USA sind nach Angaben aus Katar derzeit dort zu Besuch. Ein Treffen mit iranischen Vertretern ist aber laut einem Sprecher des katarischen Außenministeriums nicht geplant. Stattdessen sind Treffen mit Vermittlern anberaumt. Man wolle über Fortschritte in den Verhandlungen zum Krieg sprechen, heißt es.

0: Auch wird es schwül und zunehmend gewittrig. Am längsten sonnig bleibt es im Osten des Landes. Denn vom Westen her breiten sich im Laufe des Tages Wolken, Regenschauer und Gewitter aus. Im Wald- und Mostviertel kann schon am Vormittag etwas regnen. Ab dem Nachmittag wird es verbreitet gewittrig und es besteht Unwettergefahr. Der Wind weht morgen lebhaft bis kräftig. Die Temperaturen steigen auf 25 bis 35 Grad.
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0: Einen angenehmen Dienstagnachmittag für Sie. Heute hätte der große Peter Alexander seinen 100. Geburtstag. Künstlermanager Peter Huber war Teil des Redaktionsteams der Peter-Alexander-Shows und kennt die Geschichten hinter den Kulissen, die Begegnungen mit Künstlerinnen und Künstlern sowie die besonderen Augenblicke, die diese Sendungen zur Fernsehgeschichte gemacht haben. Er war heute bei uns zu Gast nach 11 bei Birgit Perl.
1: Ich lade dich ein, mach mal ganz kurz deine Augen zu, kleines Experiment. Und denke an den Tag, an dem du zum ersten Mal dem Peter Alexander begegnet bist, face to face. Was siehst du?
2: Einen Mann, der als Überraschung zu einer Sitzung gekommen ist.
1: Okay.
2: Weil das war so eine große Klausur für die Alexander-Show schon, wo ich da das erste Mal dabei war in dieser riesigen Runde. Und da war die Hilde Alexander und hat die Tür aufgemacht und gesagt, Überraschung. Und er kam, weil er wollte eigentlich in Kanada fischen sein. Mhm. Und das hat er abgesagt und ist zu dieser Sitzung gekommen, weil es die erste große Peter-Alexander-Show aus Österreich gewesen ist. Und dann kam ich in dieses Redaktionsteam von der Ursula Stiel und der Ressort Dieter Böttger und Wahnsinn. Also eben Harald Junke, Peter Alexander, 65. Peter Alexander Show, den letzten Zipfel der großen Showreihe, die da zu erreichen war, mit diesen Menschen zu arbeiten. Das war toll. Nein, vor allem diese Menschen kennenzulernen und zu sehen, sind eigentlich ganz normal. Sie wollen halt, man sind nicht nur Profis.
1: Schön. Was würdest du sagen, was hat denn den Peter Alexander so groß gemacht?
2: Die Vielseitigkeit und die Authentizität. Ha, ich habe das Wort herausgebracht. das war schon, also der war, hat es fürs Publikum gemacht und hat Freude daran gemacht und er wollte eben in diesen 90 Minuten oder 100 Minuten die Leute vom Alltag in die heile Welt führen. Und das ist ihm gelungen.
1: Weil es
2: auch mit Perfektion, nicht nur mit Tralala, sondern eben mit den Parodien etc. pp. Also da muss ich sagen, Hut auf, weil ich hab keinen, aber dass er, wie er das gemacht hat und wie er vorbereitet war.

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1: 16:45, Sie hören Radio Niederösterreich, wir haben den schnellsten Verkehrsservice im Land. Niederösterreich A21, Wiener Außenringautobahn Richtung St. Pölten zwischen Brunn und Gieshübel. Der defekte Reisebus ist entfernt, es gibt keine Behinderungen mehr. 10 Minuten länger dauert es derzeit auf der B123 der Mauthausener Straße von der Umfahrung Püburg bis zur Donaubrücke Mauthausen. Wien, Stau auf der Tangente gibt es derzeit Richtung Kagran mit einem Plus von 45 Minuten ab der Hansunkurve bis zum Knotenprater. Richtung Graz brauchen Sie 20 Minuten länger, von Hirstetten statt Lau bis zur Gürtelabfahrt. Stau außerdem auf der A4 statt einwärts ab der Simmeringer Heide, am inneren Währinger Gürtel ab dem AKH sowie am Franz-Josefs-Quai. Sichere Fahrt wünsche ich Ihnen. Das nächste Verkehrsupdate gibt es hier bei mir in rund 20 Minuten dann nach dem Niederösterreich-Journal um 5 Uhr.

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1: Die Open Air Kinos machen wieder auf. David Pearson, wo?
2: Kino unter Sternen gibt es zum Beispiel ab Donnerstag beim Kino im Kesselhaus in Krems. An dem Tag wird die französische Komödie LOL 2.0 mit Sophie Marceau gezeigt. Film ab um 21.15 Uhr. In der Worer Kellergasse in Grafenwörth im Bezirk Tulln findet diese Woche das traditionelle Kellergassenfest statt. Insgesamt 14 Weinkeller öffnen ihre Türen. Am Freitag und Samstag ab 16 Uhr, am Sonntag geht's um 11 Uhr los. Sommerkonzert in Rohrbach an der Gölsen im Bezirk Lilienfeld am Samstag. Die Band Rosenklang und Bernstein spielt Pop und Folk um 19 Uhr am Hauptplatz. Warum landen Spitalspatienten lebendig am Seziertisch? Woran starben Beethoven und Mozart wirklich? Der Rechtsmediziner Christian Reiter und Falter, Chefredakteur und Investigativjournalist Florian Klenk beantworten diese und andere Fragen der österreichischen Kriminalgeschichte. Am Samstag um 20 Uhr im Schloss in Dreismauer im Bezirk St. Pölten. Weitere Veranstaltungshinweise finden Sie auf noe.orf.at unter den Tipps.

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5: Die Verhandlungen der Reformpartnerschaft in Sachen Gesundheit sind noch immer zu keinem Ergebnis gekommen. Am Flughafen in Schwechat fällt mit Ferienbeginn die 100-Milliliter-Grenze für Flüssigkeiten im Handgepäck und das Wetter zunehmend gewittrig. Die Regierung hat ja Reformen angekündigt in den Bereichen Gesundheit, Bildung, Verwaltung und Energie. Wie diese Reformen aussehen sollen, dazu gibt es heute Gespräche im Bundeskanzleramt mit Ländern und Gemeinden im Rahmen der sogenannten Reformpartnerschaft. Die Zeit drängt, denn Bundeskanzler Stocker will noch vor dem Sommer die Details festlegen. Aus dem Bundeskanzleramt berichtet Katja Arthofer.
6: Weißer Rauch, der ist noch immer nicht über dem Bundeskanzleramt aufgestiegen und Stand jetzt sieht es auch so aus, als würden die Verhandlungen heute noch sehr lange dauern und es die lang erwarteten Ergebnisse erst morgen geben. Der wichtigste der vier Bereiche in der sogenannten Reformpartnerschaft ist ja das sehr große und teure Thema Gesundheit. Da wird eben immer noch gerungen zwischen Bund, Ländern und Gemeinden. Das bestätigt auch die zuständige Ministerin Corinna Schumann von der SPÖ am Nachmittag.
7: Wir haben noch Punkte zu klären, das ist klar, aber ich bin ganz sicher, dass wir heute zu einer guten Lösung kommen und jetzt einmal die Eckpunkte der Gesundheitsreform auf den Weg bringen und dann beginnt natürlich die Umsetzungsarbeit, aber das geht nur im Miteinander. Aber ich bin sicher, das werden wir gemeinsam schaffen.
6: Und auch in der Bildung etwa müssen wir auf die geplanten Reformschritte offenbar noch etwas länger warten.
5: Berichtet Katja Arthofer. Morgen beginnt in St. Pölten die einzige zweitägige Sitzung des Jahres im Landtag, die Budgetdebatte. In 10 Gruppen wird das Budget in seinen Einzelteilen zerlegt, diskutiert. Was heute schon klar geworden ist, SPÖ, Grüne und Neos werden dem Budget nur in Teilbereichen zustimmen, nicht aber im Gesamten. Sven Hergowich, der Landesparteivorsitzende der SPÖ, nennt die Begründung, es gebe zu viele Teilbereiche, in denen zu wenig gespart werde.
8: Wir haben über 200 Landesgesellschaften, wo Prokuristen, Vorstände, Geschäftsführer, Aufsichtsräte zu finanzieren sind. Das sind deutlich zu viele Landesgesellschaften. Zweitens würden wir bei den üppigen Landesförderungen sparen. Sie wissen, es werden über 500 Millionen Euro jährlich an Förderungen ausgeschüttet, wo nicht kontrolliert wird, wer diese Förderung hier kassiert, ob doppelt, dreifach kassiert wird. Und wir wollen kontrollieren und doppelt- und dreifach Förderungen auch entsprechend zurückfahren.
5: Den Gesundheitsbereich nimmt Hergowich explizit aus. Der ist auch Helga Krismer von den Grünen wichtig. Sie meint, dort werde am falschen Platz gespart. Krismer bezeichnet das Budget als eines, mit dem sich die ÖVP-FPÖ-Regierung bis zur nächsten Landtagswahl durchschwindeln wolle. Gerade im Natur- und Umweltbereich werde zu viel gespart, sagt sie.
9: Naturschutz ist Landessache. Traditionell kleines Budget, zweimal kommt Naturschutz vor. Hochwasserschutz wird reduziert. Schutzbauten bei Flüssen wird reduziert. Biodiversität, die Artenvielfalt, den Schatz, den wir brauchen, gerade in der Klimakrise. Biodiversität kommt gar nicht vor. Und die Projekte im Bereich Klima und Energie werden auch reduziert.
5: Auf die Budgetzahlen konzentrieren sich Neos, die seien katastrophal, sagt Landessprecherin Indra Collini. Der Schuldenstand werde nach dem Vollzug des vorliegenden Budgets 2028 fast 12 Milliarden Euro Schulden betragen. Und sie zitiert die Kritik des Rechnungshofes am vorliegenden Rechnungsabschluss.
10: Der Rechnungshof sagt ganz klar, was zu tun ist. Zum Sparen und Konsolidieren ist die Aufgabe. Er zeigt ganz klar auf, dass die bisherigen Budgetpfade auch aus der Vergangenheit, dass die reine Fantasie Energiezahlen waren. Er sagt ganz klar, dass das Land, wenn es so weitermacht, niemals einen ausgeglichenen Haushalt hinbekommen wird. Der Rechnungshof sagt, dass wir bereits jetzt hohe Schulden zahlen, Geld, das uns woanders fehlt. Er sagt auch ganz klar in diesem Bericht, dass das Land das Schiff nicht steuert.
5: Sagt NEOS-Landessprecherin Indra Collini. Ab Freitag kommen am Flughafen Wien in Schwechat nur noch CT-Scanner bei den Sicherheitskontrollen zum Einsatz. Die sollen den Sicherheitscheck unkomplizierter und effizienter machen, vor allem auch für die Passagiere. Wie genau? Das berichtet Anja Bachleitner.
11: Elektronische Geräte wie Laptops und Handys sowie auch Flüssigkeiten können im Handgepäck bleiben und müssen an der Sicherheitskontrolle nicht mehr separat ausgepackt werden. Möglich wird das durch die neuen CT-Scanner, die ab Freitag flächendeckend am Flughafen Wien-Schwechat eingesetzt werden. So Flughafenvorstand Julian Jäger.
12: Das heißt, wir bekommen 3D-Bilder. Das heißt, unsere Kolleginnen und Kollegen haben einen viel klareren Blick auch auf den Inhalt der Gepäckstücke.
11: Zusätzlich unterstützen intelligente Algorithmen bei der Erkennung von Fest- und Flüssigsprengstoffen. Dadurch ist auch das Mitführen größerer Mengen an Flüssigkeit wieder erlaubt. Pro Person dürfen es bis zu 2 Liter sein. Große Flaschen sowie Artikel wie Creme, Honig oder Marmeladen können aber auch künftig zu Nachkontrollen führen.
5: Die anhaltende Trockenheit führt in Pöckstall im Bezirk Melk jetzt zu einem drastischen Schritt. Sollte der Wasserverbrauch weiter so hoch bleiben, dann schaltet die Gemeinde nämlich in der Nacht zeitweise das Trinkwasser ab, hat sie angekündigt. Aufrufe zum Wassersparen hätten zuletzt nicht geholfen, heißt es. Unser Reporter Jürgen Winterleitner war in Pöckstall auf Lokalaugenschein. Was der Bürgermeister der Waldviertler Gemeinde, die Bevölkerung und der dortige Wassermeister zum möglichen Stopp der Trinkwasserversorgung sagen, das ist heute Thema in Niederösterreich heute um 19 Uhr in ORF 2. Bei der Fußball-Weltmeisterschaft haben sich Turniermitfavoriten Deutschland und die Niederlande überraschend früh verabschiedet. Klaus Fischer, jetzt gibt es in beiden Ländern Diskussionen um den Teamchef.
13: Ja, bei den Niederländern dürfte Ronald Koeman nach dem Ausscheiden gegen Marokko nicht mehr zu halten sein. Nach 3,5 Jahren ist wohl in Kürze Schluss. Julian Nagelsmann will bei Deutschland weiter im Amt bleiben, auch wenn er gestern mit der Niederlage gegen Paraguay die desolate WM-Bilanz fortgesetzt hat. Seit dem Titelgewinn 2014 lautet sie aus in der Vorrunde 2018 und 2022 und gestern aus im Sechzehntelfinale 2026.
14: Wir haben seit 12 Jahren genau gar nichts gerissen. Wenn du ausscheidest in der ersten K.O.-Runde bei so einem großen Turnier mit so vielen Mannschaften, ist es deutlich zu wenig für den deutschen Fußball. Ich bin jetzt keiner, der sich hier sitzt und sagt, ich trete jetzt zurück, nur weil wir ausgeschieden sind. Wenn der DFB möchte, dass ich weitermache, dann mache ich auch weiter. Und wenn er das nicht möchte, dann darf er mir das sagen.
13: Heute geht es um 19 Uhr mit Elfenbeinküste gegen Norwegen weiter. Um 23 Uhr spielt Frankreich gegen Schweden und um 3 Uhr nachts Mexiko gegen Ecuador.
5: Und mit ein bisschen Glück ist es dann auch nicht mehr so heiß, weil es wird jetzt schwül und zunehmend gewittrig. Julia Schütze.
15: Ja, so ist es. Wir müssen auch mit ein paar Regenschauern und Gewitter rechnen heute Abend. Im Laufe der Nacht klart es wohl wieder vermehrt auf. Die Temperaturen sinken auf 22 bis 14 Grad. Morgen Mittwoch wird es schwül und zunehmend gewitterig im Land. Am längsten sonnig bleibt es im Osten. Denn von Westen her breiten sich im Laufe des Tages Wolken, Regenschauer und Gewitter aus. Im Wald- und Mostviertel kann schon am Vormittag etwas regnen. Ab dem Nachmittag wird es verbreitet gewitterig und es besteht Unwetter. Gefahr. Der Wind weht lebhaft bis kräftig. Die Temperaturen steigen morgen auf 25 bis 35 Grad. Am Donnerstag dann wird es wechselhaft und windig bei höchstens 20 bis 28 Grad. Mit der großen Hitze ist es also dann vorerst vorbei. Zu den aktuellen Wetterwerten. In Gänserndorf ist es wolkenlos bei 37 Grad. Wiener Neustadt, Wien und Eisenstadt melden wolkenlos und 36. Krems wolkig und 34. Graz wolkenlos und 34 Grad. Wieselburg meldet wolkig 33, hingegen in Linz ist es wolkenlos bei 33 und St. Pölten, hier ist es heiter bei 31 Grad. 17.09 Uhr, Niederösterreich mit dem schnellsten Verkehrsservice im Land. Niederösterreich A21, Wiener Außenring Autobahn Richtung St. Pölten. Zwischen Brunn und Gießhübel, der defekte Reisebus ist entfernt. Es gibt keine Behinderungen mehr. 10 Minuten länger dauert es auf der B123, der Mauthausener Straße, von der Umfahrung Püburg bis zur Donaubrücke Mauthausen. Wien, Stau auf der Tangente Richtung Kagran mit einem Plus von 45 Minuten ab der Hansumkurve bis zum Knoten Prater. Richtung Graz brauchen Sie 20 Minuten länger von Hirschstetten statt Lau bis zur Gürtelabfahrt. Stau außerdem auf den Zufahrten auf der A4 ab der Simmeringer Heide, auf der A22 ab dem Tunnel Kaisermühlen. Außerdem nur langsam vorankommen Sie im inneren Wieringer Gürtel ab dem AKH, am Franz-Josefs-Quai sowie auf der Altmannsdorfer Straße stadtauswärts. Sichere Fahrt wünsche ich Ihnen, das ist überhaupt das Wichtigste.
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0: Michael Jackson geht immer, oder? Die größten Hits aller Zeiten hören wir hier auf Radio Niederösterreich. Ab morgen ist, oh ja, ist das mit der extremen Hitze dann vorerst mal vorbei. In den nächsten Tagen kühlt es etwas ab. Die Wettermodelle kündigen aber an, ja, dass es im Laufe der nächsten und übernächsten Woche schon wieder von Westeuropa her heiß werden kann. Die sogenannte Omega-Wetterlage spielt dabei eine Rolle. ORF-Meteorologe Manuel Oberhuber.
1: Speziell bei dieser Wetterlage ist es so, dass solche Omega-Wetterlagen, wie wir dazu sagen, solche Hitzeglocken etwas häufiger werden jetzt in den letzten Jahren, Jahrzehnten, wegen des Klimawandels, weil die Wetterlagen einfach stationärer werden, langsamer werden. Und das führt dazu, dass Hitzewellen in Mitteleuropa sowohl länger als auch intensiver werden und auch häufiger vorkommen.
0: Herrje. Stellt sich die Frage, wo können wir denn dann auf Urlaub hinfahren? Die Antworten dazu gibt's in Kürze.

0: 17 und 30 Minuten. 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Freie Fahrt und jetzt auf Niederösterreich Straßen sind uns keine Verzögerungen mehr gemeldet worden. Aber aus Wien immer noch. Stau auf der Tangente und zwar Richtung Kagran gibt es einen Plus von 45 Minuten ab der Hansunkurve bis zum Knoten Prater. Nach dem Labergtunnel ist nach einem Auffahrunfall der rechte Fahrstreifen gesperrt. Stau außerdem auf der A4 stadteinwärts ab der Simmeringer Heide. Stau außerdem auch noch auf der Altmunsdorfer Straße stadtauswärts. Und im 20. Bezirk ist die Adalbert-Stifter-Straße Richtung Floridsdorf ab der Klosterneuburger Straße gesperrt, wegen eines Feuerwehreinsatzes bei einem Wohnungsbrand. Ausweichen können Sie über die Nordbrücke. Das sorgt allerdings auch schon für Stau auf der Brigitte-Nauerlinde. Sichere Fahrt. 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
1: Krachende Niederlage für US-Präsident Trump vor dem obersten Gerichtshof. Der Supreme Court hat Trumps Anordnung für unrechtmäßig erklärt, da er gesagt hatte, dass in den USA geborene Kinder nicht automatisch die amerikanische Staatsbürgerschaft erhalten sollen. Es ist die zweite schwere Niederlage für den Präsidenten, seit der oberste Gerichtshof im Februar die meisten seiner Zölle für unrechtmäßig erklärt hat. Ab morgen gibt es in Österreich teilweise günstigere Lebensmittel, dafür teurere Pakete. Die Senkung der Mehrwertsteuer auf bestimmte unverarbeitete Lebensmittel auf 4,9%. Im Gegenzug kommt eine Importsteuer von 3 Euro für Pakete unter 150 Euro Warenwert. Und auch die Spritpreisbremse wird verlängert, beträgt aber ab morgen nur mehr 0,8 Cent pro Liter. Und ein Einbruchsdiebstahl in Wolkersdorf im Bezirk Mistelbach konnte von der Polizei rasch geklärt werden. Gegen 1:30 Uhr früh heute ist ein 17-Jähriger in eine Trafik eingebrochen und hat Tabakwaren im Wert von mehreren 100 Euro gestohlen. Die Polizei konnte den Beschuldigten wenig später in unmittelbarer Nähe aufhalten. Das Diebsgut wurde sichergestellt und dem Trafikanten zurückgegeben. Der Diebstahl in Wolkersdorf im Bezirk Mistelbach konnte von der Polizei rasch geklärt werden. Gegen 1:30 Uhr früh heute ist ein 17-Jähriger in eine Trafik eingebrochen und hat Tabakwaren im Wert von mehreren 100 Euro gestohlen. Die Polizei konnte den Beschuldigten wenig später in unmittelbarer Nähe aufhalten. Das Diebsgut wurde sichergestellt und dem Trafikanten zurückgegeben. Der 17-Jährige wird angezeigt.

0: Tages, weil von Westen her breiten sich im Laufe des Tages Wolken, Regenschau und Gewitter aus. Im Wald- und Mostviertel kann schon am Vormittag etwas regnen. Ab dem Nachmittag wird es verbreitet gewitterig und es besteht Unwettergefahr. Der Wind dazu weht lebhaft bis kräftig. Die Temperaturen steigen morgen auf 25 bis 35 Grad. Am Donnerstag wird es dann wechselhaft und windig bei höchstens 20 bis 28 Grad.
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0: Dienstag, 30. Juni, im Sommer in den Norden, Fragezeichen. Immer mehr Urlauberinnen und Urlauber zieht es in den Sommerferien in kühlere Gefilde. Eva Butzi, Präsidentin des österreichischen Reiseverbands. Welche drei Destinationen haben es den Reisenden dabei besonders angetan?
1: Ost- und Nordsee sind bei Österreicherinnen und Österreichern wirklich sehr beliebt, aber auch Kreuzfahrten in den hohen Norden boomen. Und nicht zuletzt Österreich mit seinen Bergen und Seen ist natürlich bei unseren Landsleuten sehr, sehr beliebt.
0: Sommerurlaub am Meer bleibt aber nach wie vor beliebt.
1: Einen echten Trend weg vom typischen Strandurlaub beobachten wir derzeit noch nicht. Was wir allerdings feststellen, ist der Trend zu hochwertigeren Unterkünften. Eine Klimaanlage ist zum Beispiel ein absolutes Muss, was ja wirklich verständlich ist.
0: Und auch die Reisetermine verschieben sich.
1: Schon jetzt rücken die Herbstferien für sehr viele Familien in den Mittelpunkt. Meiner Ansicht nach wird sich also der Trend zur Nebensaison auch aus wettertechnischen Gründen absolut verstärken.
0: Also verreist wird immer lieber Richtung Herbst rein. Im Sommer wird der Norden als Reiseziel immer beliebter.

Das ist der Dienstagnachmittag mit Radio Niederösterreich, 17 und 44 Minuten. Das ist der schnellste Verkehrsservice im Land. Freie Fahrt haben Sie nach wie vor. Auf Niederösterreichstraßen sind uns keine Verzögerungen gemeldet worden. Wien allerdings, Stau auf der Tangente gibt es Richtung Kagran mit einem Plus von 45 Minuten. Ab der Hansumkurve bis zum Knotenprater. Die Unfallstelle nach dem Labeck-Tunnel ist geräumt. Stau außerdem auf der A4, stadteinwärts ab der Simmeringer Heide. Im 20. Bezirk ist die Adalbert-Stifter-Straße Richtung Floridsdorf ab der Klosterneuburger Straße gesperrt, wegen eines Feuerwehreinsatzes bei einem Wohnungsbrand. Ausweichen können Sie über die Nordbrücke. Das sorgt allerdings für Stau auf der Brigitte-Nauer-Lände zurück bis auf den Währinger Gürtel. Wenn möglich also, weichen Sie großräumig aus. Und dann habe ich noch eine Meldung jetzt hereingekommen von den ÖBB. Bei den ÖBB ist die Pressburger Bahn zwischen Hainburg und Wolfsthal unterbrochen wegen eines Gleisschadens. Ein Schienenersatzverkehr mit Bussen wird eingerichtet, voraussichtlich bis 19 Uhr. Und auch bei den ÖBB ist die Nordwestbahn zwischen Retz und der Staatsgrenze gesperrt wegen eines Gleisschadens. Auch hier bis Mitternacht fahren ersatzweise Busse. Sichere Fahrt für Sie. Das nächste Verkehrs Update gibt es hier bei mir in rund 20 Minuten dann, nach dem Niederösterreich-Journal um 6.

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0: 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Gleich noch einmal.
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0: Dienstagabend. 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
2: Die Hitzewelle ist aktuell eine große Belastung. Es wird um eine Vorverlegung der Sommerferien diskutiert. Trotz der vielen Krisen ist das Privatvermögen in den letzten Jahren deutlich angewachsen und das Wetter zunehmend gewittrig heute. In einer gemeinsamen Publikation warnen 40 Forscherinnen und Forscher vor den Auswirkungen von Klimakrise und Hitzewellen auf pflegebedürftige Menschen. Sie sehen Handlungsbedarf und die Gesundheits- und Klimapolitik gefordert, wie Christine Baumgartner berichtet.
3: Hitze ist für pflegebedürftige Menschen eine enorme Belastung und sie hat auch Auswirkungen auf Angehörige, die 80% der Pflege in Österreich stemmen, so die Gesundheitsökonomin Andrea Schmidt.
4: Wir haben in der Befragung gesehen, dass jede zweite Person, die betreut wird, schlechter schläft bei Hitze und dies führt zu einer massiven Belastung auch für pflegende Angehörige.
3: Treibhausgasemissionen reduzieren und Gebäude sanieren sind nur zwei von vielen Forderungen an die Politik, so der Ökologe Willi Haas.
5: Das Wichtigste ist zu schauen, wo ist diese Wohnqualität im Umfeld von älteren Menschen sehr schlecht. Und die systematisch zu entsiegeln, Parkplätze wegzubringen, wirklich attraktive Fußwege zu machen.
3: Denn sonst führen häufigere Hitzewellen auch künftig zu immer mehr Krankenhausaufenthalten und einer erhöhten Sterblichkeit.
2: Kinder, die in den USA auf die Welt kommen, bekommen auch weiterhin automatisch die amerikanische Staatsbürgerschaft. Das hat der Supreme Court, also das amerikanische Höchstgericht, vor kurzem bekannt gegeben. Das Urteil ist eine Niederlage für US-Präsident Donald Trump, berichtet aus Washington Christoph Kohl.
6: Schon am ersten Tag seiner zweiten Amtszeit hat Donald Trump versucht, das sogenannte Geburtsrecht per Dekret abzuschaffen.
7: Birthright.
6: Kinder von Menschen, die sich illegal oder nur auf Zeit in den USA aufhalten, sollten demnach nicht mehr automatisch die amerikanische Staatsbürgerschaft erhalten. Doch diese Einschränkungen seien verfassungswidrig, sagt jetzt das US-Höchstgericht. Das Geburtsrecht gelte laut Verfassung nämlich einschränkungslos für alle auf US-amerikanischem Boden geborenen Babys. Donald Trump hat mit dieser Niederlage gerechnet und will sie anerkennen. Die politische Diskussion darüber, auch inwiefern sich die USA noch als Einwanderungsland sehen, die ist damit aber nicht beendet.
2: Das Privatvermögen ist zuletzt im vergangenen Jahr weltweit deutlich schneller gewachsen als in den Jahren davor, trotz der vielen Krisen, die es derzeit auf der Welt gibt. Mehr von Martin Krachler.
8: Und zwar 2025 im Schnitt um 10,8%. Das ist ein mehr als doppelt so starker Zuwachs als im Jahr davor. 2024 waren es 4,6%. Diese Zahlen stammen vom heute veröffentlichten Global Wealth Report der Schweizer Großbank UBS und sie zeigen auch, die Schere zwischen Arm und Reich geht immer weiter auseinander. Beim Durchschnittsvermögen pro Kopf steht übrigens die Schweiz an der Spitze mit dem Schnitt fast 800.000 Euro Vermögen pro Erwachsenen. Österreich ist auf Platz 22 mit einem Durchschnittsvermögen von 245.000 Euro pro Erwachsenen.
2: Im September finden in Shanghai die World Skills, also die heurigen Berufsweltmeisterschaften, statt. Insgesamt 11 Niederösterreicherinnen und Niederösterreicher werden dabei vertreten sein. Heute sind sie präsentiert worden und Niklas Wager war dabei.
9: Insgesamt 1.500 Teilnehmerinnen und Teilnehmer sind heuer in China mit dabei. 11 von ihnen kommen aus Niederösterreich und zwar aus den unterschiedlichsten Bereichen, etwa aus der Elektronik, der Kfz-Technik oder auch aus dem Konditorhandwerk. Die Bewerber seien jedenfalls eine Herausforderung, sagt ÖVP-Bildungslandesrätin Christiane Teschl-Hofmeister bei der Präsentation der Teilnehmenden.
10: Wenn du da hinkommst und die riesigen Hallen siehst und erschlagen wirst von der Größe und dann teilweise, haben sie mir erzählt, also keine Angst jetzt, aber da gehen dann Maschinen ein und man muss trotzdem weitermachen und so. Und die sind so erfinderisch, dass sie es bis zum Schluss durchziehen und dass sie einfach diesen Sportlergeist haben.
9: Bei den Weltmeisterschaften vor 2 Jahren im französischen Lyon haben die niederösterreichischen Teilnehmenden gleich 2-mal Gold geholt, nämlich in den Bewerben Floristik und Betonbau.
2: Die Feuerwehr meldet einen Großeinsatz wegen eines Flurbrands zwischen Ebrechtsdorf und Oberwaltersdorf. Aufmerksame Autofahrer auf der Südostautobahn hatten das Feuer entdeckt und die Einsatzkräfte verständigt. Weil sich der Brand rasch ausgebreitet hat, wurden weitere Feuerwehren alarmiert. Seit etwa einer Stunde ist das Feuer aber unter Kontrolle, so die Feuerwehr. Zur Brandursache gibt es noch keine Informationen. Einige Gewitterzellen gibt es derzeit schon in Niederösterreich. Eine relativ große ist beispielsweise derzeit zwischen Ottenschlag und Lichtenau im Waldviertel zu sehen. Julia Schütze mit dem Radio Niederösterreich.
7: Und die Gewitter und Regenschauer werden noch mehr heute Abend und es kühlt dann noch ab auf 22 bis 14 Grad. Morgen Mittwoch wird es schwül und zunehmend gewitterig. Am längsten sonnig bleibt es noch im Osten des Landes. Denn vom Westen her breiten sich im Laufe des Tages Wolken, Regenschauer und Gewitter aus. Im Wald- und Mostviertel kann schon am Vormittag etwas regnen. Ab dem Nachmittag wird es verbreitet gewitterig und es besteht Unwettergefahr. Der Wind wird lebhaft bis kräftig. Die Temperaturen steigen morgen auf 25 bis 35 Grad. Am Donnerstag wird es wechselhaft und windig bei höchstens 20 nur mehr. 20 bis 28 Grad. Aktuell hat es in Bruck an der Leiter 36 Grad und es ist wolkenlos. Ebenso wolkenlos in Wien und Eisenstadt bei 35 und in Amstetten bei 34 Grad. Retz meldet heiter und 34, bedeckt ist es in Horn bei 33, wolkenlos in Graz bei 33 und wolkenlos in Linz bei 32 Grad. Und St. Pölten hier meldet 29 Grad und es ist stark bewölkt. 18.07 Uhr, Radio Niederösterreich mit dem schnellsten Verkehrsservice im Land. Wien stau auf der Tangente immer noch Richtung Kagran mit einem Plus von 45 Minuten ab der Hansumkurve bis zum Knoten Prater. Die Unfallstelle nach dem Labeck-Tunnel ist geräumt. Stau außerdem noch auf der A4 stadteinwärts ab der Simmeringer Heide. Und im 20. Bezirk ist die Adalbert-Stifter-Straße Richtung Floridsdorf ab der Klosterneuburger Straße gesperrt wegen eines Feuerwehreinsatzes bei einem Wohnungsbrand. Die Ausweichstrecke über die Brigitte-Nauer-Lände ist überlastet. Der Stau reicht zurück bis auf die Währinger Straße, also wenn möglich weichen Sie großräumig aus. Und die Meldungen der ÖBB noch. Bei den ÖBB ist die Pressburger Bahn derzeit zwischen Hainburg und Wolfstal unterbrochen wegen eines Gleisschadens. Voraussichtlich bis 19 Uhr noch ein Schienenersatzverkehr mit Bussen wird eingerichtet. Und bei den ÖBB ist auch die Nordwestbahn zwischen Retz und der Staatsgrenze gesperrt, ebenso wegen eines Gleisschadens. Es fahren bereits ersatzweise Busse, voraussichtliche Dauer bis Mitternacht. Sichere Fahrt. Kommen Sie gut an Ihr Ziel.
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0: ja. 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Als kleine Einstimmung gibt es jetzt schon einen kleinen Vorgeschmack auf Freitagabend. Sassi mit Nochmal Brenner.
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2: 18.30 Uhr an diesem Dienstagabend. 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Wien. Nur mal 30 Minuten dauert es länger auf der Tangente Richtung Kagran zwischen dem Labeck-Tunnel und dem Handelsquai. Im 20. Bezirk ist die Sperre der Adalbert-Stifter-Straße Richtung Floridsdorf nun aufgehoben. Nach einem Feuerwehreinsatz ist aber noch ein Fahrstreifen zumindest gesperrt. Die Staus im Nahbereich lösen sich auf. Und gerade eben jetzt noch reingekommen, A23 Südosttangente Richtung Graz. Zwischen dem Stadtlauertunnel und dem Knoten Kaisermühlen ist nach einem Unfall der linke Fahrstreifen gesperrt, Stau und 10 Minuten mehr Fahrzeit. Bei den ÖBB ist die Pressburger Bahn zwischen Hainburg und Wolfsthal unterbrochen wegen eines Gleisschadens. Voraussichtlich bis 19 Uhr noch ein Schienenersatzverkehr mit Bussen ist eingerichtet. Und bei den ÖBB ist auch die Nordwestbahn zwischen Retz und der Staatsgrenze gesperrt wegen eines Gleisschadens. Es fahren ersatzweise Busse voraussichtlich bis Mitternacht. 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
3: In Österreich gibt es heuer bisher fast doppelt so viele Badetote wie zum gleichen Zeitpunkt im Vorjahr. Wie das Kuratorium für Verkehrssicherheit mitteilt, sind heuer bisher 25 Menschen beim Baden ums Leben gekommen. Voriges Jahr waren es bis Ende Juni 14. Jener 61-Jährige, der am vergangenen Donnerstag bei einem Traktorunfall in Dürnstein schwer verletzt wurde, ist jetzt im Krankenhaus seinen Verletzungen erlegen, meldet die Polizei. Der Mann wurde vom Fahrzeug geschleudert, nachdem das Auto eines 89-Jährigen gegen das Heck des Traktors geprallt war. Und laut einer aktuellen Marktagentstudie nutzen bereits 83% künstliche Intelligenz. Jeder und jede zweite sogar mindestens einmal in der Woche. ChatGPT und Co. werden insbesondere zur schnellen Recherche und Informationsbeschaffung herangezogen. Die jüngeren Generationen verwenden KI auch verstärkt zur Erstellung, Überarbeitung oder Zusammenfassung von Texten, so die Studie.
2: Das Radio Niederösterreich Wetter. Heute Abend müssen wir mit einigen Regenschauern und Gewittern noch rechnen. Im Laufe der Nacht klärt es aber auch schon wieder vermehrt auf. Die Temperaturen sinken auf 22 bis 14 Grad. Morgen Mittwoch wird es schwül und zunehmend gewittrig. Am längsten sonnig bleibt es im Osten des Landes. Denn von Westen her breiten sich im Laufe des Tages Wolken, Regenschauer und Gewitter aus. Im Wald- und Mostviertel kann schon am Vormittag etwas regnen. Ab dem Nachmittag wird es verbreitet gewittrig und es besteht Unwettergefahr. Der Winter dazu weht lebhaft bis kräftig. Die Temperaturen steigen morgen auf höchstens 25 bis 35 Grad.
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0: steigen morgen auf höchstens 25 bis 35 Grad.
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0: Das sollte Österreichs Team vor dem Spiel gegen den großen Favoriten Spanien am Donnerstag doch Mut machen. Die Außenseiter haben bei der Fußball-Weltmeisterschaft groß aufgespielt. Marokko wirft die Niederlande raus und Paraguay schickt Deutschland nach Hause. Klaus Fischer, bei den Deutschen geht's heute rund.
1: Deutschland ist nicht mehr Deutschland oder eine der größten WM-Überraschungen aller Zeiten. Das sind heute nur zwei internationale Schlagzeilen nach dem Ausscheiden im Elfmeterschießen gegen Paraguay. Seit dem WM-Gewinn vor 12 Jahren liefern die Deutschen eine Enttäuschung nach der anderen. Da können einem die Kolleginnen und Kollegen beim gestrigen Elfmeterschießen wirklich so richtig leid tun.
2: Kai Havertz ist der Erste. Schieß gehalten!
3: Wollte Made Schieß gehalten!
2: Jonathan Tah muss jetzt treffen. Komm, Junge, mach den einfach rein. Jonathan Tah drüber! Drüber! Der schießt den drüber! Ich glaube das nicht!
1: Teamchef Julian Nagelsmann glaubt's auch nicht. Ob er seinen Job behalten darf, ist offen. Die deutschen Fans fordern jedenfalls bereits Jürgen Klopp als neuen starken Mann beim Nationalteam. Bei den Niederländern dürfte Ronald Koeman nach dem Ausscheiden gegen Marokko vor dem Ausstehen. Heute geht es bei der WM um 19 Uhr mit Elfenbeinküste gegen Norwegen weiter. Um 23 Uhr spielt Frankreich gegen Schweden und um 3 Uhr Mexiko gegen Ecuador. Beim Tennis Grand Slam in Wimbledon sind Österreichs Frauen nach dem gestrigen Erstrundenausscheiden von Lili Tager und Anastasia Potapova nur noch durch Sinja Kraus vertreten. Die Wienerin spielt derzeit gegen die Spanierin Oksana Selekmeteva. Kraus hat den ersten Satz klar mit 1:6 verloren.

0: Nehmen Dienstagabend wünsche ich Ihnen. Wir haben heute den 30. Juni. Die anhaltende Trockenheit und der hohe Wasserverbrauch könnten jetzt in einer Waldviertler Gemeinde zu einem vorsorgenden Schritt führen. Niederösterreich heute berichtet darüber am Abend im Fernsehen. Nadja Mader.
1: Wenn der nächtliche Wasserkonsum nicht sinkt, überlegt die Gemeinde Pöckstall in der Nacht zwischen 22 Uhr und 4 Uhr das Trinkwasser zeitweise abzudrehen. Betroffen wären die Haushalte, die an der Gemeindewasserleitung hängen. Wir berichten. Und nicht mehr nur 100 Milliliter, sondern bis zu 2 Liter Flüssigkeit pro Behältnis darf man am Flughafen Wien-Schwechat künftig im Handgepäck mitnehmen. Möglich machen das neue 3D-Scanner. Sie sind ab Ferienbeginn an allen Terminals im Einsatz. Mehr dazu am Abend bei uns.
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0: Dienstagabend. 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
2: Die Europäische Union weitet ihre Stahlzölle aus. Ab morgen gilt ein neues EU-Gesetz, das die Stahlerzeugung in Europa vor weltweiter Überproduktion schützen soll. In Brüssel, Tim Kupal.
3: Strafzölle als Schutz vor Billigkonkurrenz auf dem Weltmarkt. Weltweit werden derzeit 620 Millionen Tonnen Stahl zu viel produziert, mehr als das Fünffache des jährlichen Stahlverbrauchs der EU. Die Europäische Union weitet daher ihre Einfuhrzölle auf Stahl aus, befreundete Länder sollen aber begünstigt bleiben. Etwa die Türkei, Indien oder Südkorea sollen laut EU-Kommission auch künftig mehr Stahl zollfrei in die EU einführen können, als Länder, mit denen die EU kein Freihandelsabkommen hat, etwa China oder die USA. Die heute beschlossene Verordnung legt fest, wie weit die EU-Handelspartner von der neuen Zollverordnung profitieren können. Einfuhren außerhalb der Quote unterliegen einem Zollsatz von 50%. Die EU-Mitgliedstaaten müssen jetzt innerhalb von 14 Tagen grünes Licht geben. Die Verordnung gilt ab morgen für die gesamte EU.
2: Ab Freitag kommen am Flughafen in Schwechat nur mehr CT-Scanner bei den Sicherheitskontrollen zum Einsatz. Damit fallen die 100-Milliliter-Grenzen für Flüssigkeiten im Handgepäck. Flugreisende sollten aber nachfragen, ob auch beim Flughafen für die Rückreise solche CT-Scanner schon im Einsatz sind. Sonst sind die Grenzen weiter einzuhalten. Auf der Med-Uni in Wien startet mit 1. Juli ein EU-weites Programm zur Erforschung von MECFS, dem chronischen Erschöpfungssyndrom, das ja seit der Covid-Pandemie verstärkt auftritt. Ziel ist zunächst eine bessere Diagnostik der Erkrankung und in der Folge dann die Entwicklung gezielter Behandlungsstrategien. Das Projekt Bundesstaatsanwaltschaft ist einen Schritt weiter. Heute hat die Regierung ihren gemeinsamen Entwurf in Begutachtung geschickt. Damit soll ja die Weisungsspitze in der Justiz neu geregelt werden, um den Anschein politischer Einflussnahme durch die Ministerin oder den Minister zu verhindern. An den Details gibt es aber viel Kritik. Damit ist ein Beschluss in der aktuellen Form eher unrealistisch, berichtet Felix Nowak.
4: Vor allem zwei Punkte stoßen bei Fachleuten auf Widerstand. Zum einen die bedeutende Rolle des Parlaments, das das neue Dreiergremium zuerst bestellen und dann kontrollieren soll, und zum anderen die Zusammensetzung einer eigenen Kommission, die dem Parlament Bundesstaatsanwälte vorschlagen soll, die aber auch aus Rechtsanwälten und Notaren bestehen soll.
5: Da muss man natürlich aufpassen, dass man nicht vermeintlich einen Schritt nach vorne, aber de facto drei Schritte oder fünf Schritte nach hinten macht,
4: sagt etwa der Antikorruptionsexperte Martin Kreutner. Für einen Beschluss braucht die Koalition Freiheitliche oder Grüne, doch die FPÖ hat bereits abgesagt und auch die grüne Justizsprecherin Alma Sadic ist skeptisch.
6: Alles, was ich an öffentlichen Stellungnahmen bisher gelesen habe, klingt alles sehr kritisch.
4: Sie selbst habe den Entwurf allerdings noch nicht im Detail lesen können, so Sadic.
2: Am längsten sonnig ist es morgen im Osten des Landes. Julia Schütze mit den Radio Niederösterreich Wetteraussichten.
0: Morgen Mittwoch wird schwül und zunehmend gewitterig. Von Westen her breiten sich im Laufe des Tages Wolken, Regenschauer und Gewitter aus. Im Wald- und Mostviertel kann schon am Vormittag etwas regnen. Ab dem Nachmittag wird es verbreitet gewitterig und es besteht Unwettergefahr. Der Wind weht lebhaft bis kräftig. Die Temperaturen steigen morgen auf höchstens 25 bis 35 Grad. Heute Abend müssen wir noch mit ein paar Regenschauern und Gewitter in Niederösterreich rechnen. Im Laufe der Nacht klart es aber vermehrt auf. Die Temperaturen sinken auf 22 bis 14 Grad. Aktuell hat es in Mistelbach und Wiener Neustadt immer noch 34 Grad. Wien meldet 32, in Langenlois hat es 31, St. Pölten und Waidhofen an der Ybbs 30 Grad. 19.04 Uhr in Niederösterreich mit dem schnellsten Verkehrsservice im Land. Wien, 10 Minuten länger brauchen Sie jetzt auf der Tangente, nur mehr Richtung Kagran, zwischen dem Laweck-Tunnel und dem Handelskee. Dann A23 Richtung Graz. Die Unfallstelle beim Knoten Kaisermühl ist geräumt. Der Stau hat sich aufgelöst. Bei den ÖBB ist die Nordwestbahn zwischen Retz und der Staatsgrenze weiterhin gesperrt wegen eines Gleisschadens. Es fahren ersatzweise Busse, voraussichtlich bis Mitternacht. Und bei den ÖBB ist auch die Pressburger Bahn zwischen Hainburg und Wolfsthal unterbrochen wegen eines Gleisschadens. Ein Schienenersatzverkehr mit Bussen wird eingerichtet, voraussichtlich jetzt bis Mittwoch früh, so lange dauert das. Gute und vor allem sichere Fahrt wünsche ich Ihnen. Kommen Sie gut an Ihr Ziel.
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Adolf, Bertram, wen haben wir noch? Ermtrud, Erich, Ernst, Otto und Theobald. Glückwunsch zum Namenstag und für uns alle einen schönen Abend mit der Lieblingsmusik auf Radio Niederösterreich.

0: Toni Braxton für unseren Dienstagabend. Kurz nach 19.30 Uhr, das ist gerade Niederösterreich mit dem schnellsten Verkehrsservice im Land. Was soll ich sagen? Und ich sag's gern, aus Niederösterreich und Wien sind uns keine Verzögerungen mehr gemeldet worden. Sie haben freie Fahrt. Bei den ÖBB ist die Nordwestbahn zwischen Retz und der Staatsgrenze weiterhin gesperrt wegen eines Gleisschadens. Es fahren ersatzweise Busse bis Mitternacht. Und bei den ÖBB ist auch die Pressburger Bahn zwischen Hainburg und Wolfsthal unterbrochen wegen eines Gleisschadens. Ein Schienenersatzverkehr mit Bussen ist eingerichtet. Voraussichtlich bis Mittwoch früh. 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
1: Am Mikrofon Martin Balder. Nach der großen Hitze hat es gestern in Tirol, Oberösterreich, Niederösterreich und in der Steiermark heftige Gewitter gegeben. Dadurch hat es Muren und Überflutungen gegeben. Im Bezirk Landeck in Tirol hat eine Mure eine Landstraße verschüttet und dabei einen Linienbus mitgerissen. Die Personen in dem Bus sind von den Schlammmassen eingeschlossen worden. Die Feuerwehr hat sie aus dem Bus befreien können. In St. Veit an der Glan in Kärnten hat ein Mann zuerst seine Ex-Freundin und dann ihren neuen Freund mit einer Axt angegriffen. Die 30-jährige Frau wurde schwer verletzt. Sie konnte aber flüchten und rief die Polizei. Ihr 29-jähriger Freund überlebte den Angriff nicht, er starb. Der 27-jährige Täter nahm sich nach der Tat das Leben. Er fuhr mit dem Auto seiner Ex-Freundin gegen einen entgegenkommenden Lastwagen. Ab 1. Juli kosten bestimmte Lebensmittel in Österreich weniger Geld. Für Lebensmittel wie frische Milch, Joghurt, Butter, Gemüse, bestimmte Obstsorten, Reis oder Brot gilt ab morgen eine Mehrwertsteuer von 4,9%. Für andere Lebensmittel gilt weiter eine Mehrwertsteuer von 10%. In Venezuela sind bei den zwei schweren Erdbeben am vorigen Mittwoch mindestens 1.700 Menschen ums Leben gekommen. Zehntausende Menschen werden noch vermisst. Immer noch suchen Rettungskräfte unter zerstörten Gebäuden nach verschütteten Personen. Bewohner in Venezuela kritisieren, dass es zu wenig Mitarbeiter für Rettungsarbeiten gibt und zu wenig Bagger, wenn zwei schweren Erdbeben am vorigen Mittwoch mindestens 1.700 Menschen ums Leben gekommen. Zehntausende Menschen werden noch vermisst. Immer noch suchen Rettungskräfte unter zerstörten Gebäuden nach verschütteten Personen. Bewohner in Venezuela kritisieren, dass es zu wenig Mitarbeiter für Rettungsarbeiten gibt und zu wenig Bagger für das Wegräumen

0: rechnen. Im Laufe der Nacht klart es vermehrt auf, die Temperaturen sinken auf 22 bis 14 Grad. Morgen Mittwoch wird es schwül und zunehmend gewitterig. Am längsten sonnig bleibt es im Osten des Landes, denn von Westen her breiten sich im Laufe des Tages Wolken, Regenschauer und Gewitter aus. Im Wald- und Mostviertel kann schon am Vormittag etwas regnen. Ab dem Nachmittag wird es verbreitet gewitterig und es besteht Unwettergefahr. Der Wind weht lebhaft bis kräftig, die Temperaturen steigen morgen auf 25 bis 35 Grad. Am Donnerstag wird es wechselhaft und windig mit höchstens 20 bis 28 Grad.
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0: die großartige Céline Dion auf Radio Niederösterreich. Ja, von der Freude zu nicht so freudigen Dingen, denn ist einfach so. Oft ärgern sich die Leute bei einem Mietwagen über Kosten für Schäden, die sie selbst nicht verursacht haben. Oder es gibt nur noch ein Auto in einer höheren Kategorie. Der Verein für Konsumenteninformation hat sich nun mit dem Europäischen Verbraucherzentrum die häufigsten Beschwerden dazu angesehen. Juristin beim EVZ, Maria Semrath, dazu gehören auch Zusatzversicherungen, ohne die wir ein Mietauto gar nicht bekommen würden.
1: Kann man meist nichts dagegen tun, weil man ja erst vor Ort den Mietvertrag letztendlich abschließt. Deswegen ist es gut, sich im Vorfeld zu überlegen, bekomme ich in der Hochsaison jetzt überhaupt noch ein anderes Auto? Wenn ja, ist es gut, Preise zu vergleichen. Ein anderes Auto kann sehr viel mehr kosten als dieses Auto, das man schon bezahlt hat, mit einer Zusatzversicherung. Wenn man das Auto nicht nimmt und entscheidet, ein Taxi zu nehmen oder mit der Bahn zu fahren, dann kann man natürlich auch den Betrag, den man schon dem Vermittler bezahlt hat, vom Vermittler selber wieder zurückfordern.
0: Die Juristin empfiehlt, sich nicht verunsichern zu lassen. Wenn wir die Details unseres Mietvertrags gut kennen und alle hartnäckigen Fragen beantworten können, ist das Thema Zusatzversicherung oft wieder erledigt. Ob ich auch Unterboden oder Glasbruch versichere, ist nicht nur immer eine Geschmackssache. Es kommt auch darauf an, wo ich das Auto später fahre, wie gut die Straßen sind etc.
1: Diesbezüglich kann man sich dann natürlich entscheiden, möchte ich eine Vollkaskoversicherung ohne Selbstbehalt. Wenn man das nimmt, und wir raten das grundsätzlich schon, dann soll man schauen, dass auch wirklich Glas, Reifen, Unterboden und Dach mitversichert sind, weil wir erstaunlich viele Fälle bekommen, in denen es da zu Schäden gekommen ist.
0: Also der wichtigste Tipp auch von Maria Semrath ist, beim Abholen und beim Abgeben immer Fotos machen, auch vom Dach und vom Unterboden. Außerdem wichtig zu wissen, letzter Hinweis, gibt es nur noch ein Auto in einer höheren Klasse, muss ich den Aufpreis nicht zahlen. Umgekehrt steht mir eine Preisminderung zu.

0: Einen schönen und entspannten Dienstagabend wünsche ich Ihnen. Als die goldene Stimme aus Prag, Sinatra des Ostens, goldene Nachtigall oder Bote guter Nachrichten wurde er gern bezeichnet, Karel Gott. Eines seiner wohl bekanntesten deutschsprachigen Lieder war Die Biene Maya, Titellied der gleichnamigen Zeichentrickserie. Oder, woran ich mich besonders gerne auch und immer wieder erinnere, war dieses schöne Lied, das Duett mit Darinka. Fang das Licht.
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1: Am Mikrofon Daniela Nicolai. Trotz globaler Krisen ist das Privatvermögen 2025 weltweit deutlich schneller gewachsen als in den Jahren davor. Die Einzelheiten von Martin Krachler.
2: Und zwar 2025 im Schnitt um 10,8%. Das ist ein mehr als doppelt so starker Zuwachs als im Jahr davor. 2024 waren es 4,6%. Diese Zahlen stammen vom heute veröffentlichten Global Wealth Report der Schweizer Großbank UBS und sie zeigen auch, die Schere zwischen Arm und Reich geht immer weiter auseinander. Beim Durchschnittsvermögen pro Kopf steht übrigens die Schweiz an der Spitze mit im Schnitt fast 800.000 Euro Vermögen pro Erwachsenen. Österreich ist auf Platz 22 mit einem Durchschnittsvermögen von 245.000 Euro pro Erwachsenen.
1: Nach der Erdbebenkatastrophe in Venezuela warnt die UNO angesichts von Chaos und schlechter Gesundheitsversorgung vor dem Ausbruch von Krankheiten. Die Opferzahl steigt weiter. Mehr als 1.700 Menschen wurden bisher tot geborgen. Mehr als 40.000 gelten noch als vermisst und nur vereinzelt gibt es Hoffnung. Ernst Kernmeier.
3: Es ist Tag 6 nach der Erdbebenkatastrophe in Venezuela und es passiert das, was erfahrene Helfer ein Wunder nennen. Ein jordanisches Rettungsteam kann heute früh in Caracas ein Kleinkind retten. Doch diese Art Wunder dürfte es so lange nach dem Beben nicht mehr oft geben. Das Erdbeben von letztem Mittwoch hat vor allem den Norden des Landes zum Katastrophengebiet gemacht. Zehntausende Menschen sind obdachlos und leben in kaum mit dem Nötigsten ausgestatteten Notunterkünften oder auf der Straße. Das Risiko von Krankheitsausbrüchen steige, sagt Christian Lindmeier von der Weltgesundheitsorganisation WHO. Durch das Beben wurden auch Einrichtungen des ohnehin maroden Gesundheitssystems schwer beschädigt.
1: In Pakistan sind beim Einsturz eines Daches in der Millionenstadt Lahore 14 Kinder ums Leben gekommen. Das Unglück ereignete sich in einer Schule. Es wird befürchtet, dass noch weitere Kinder unter den Trümmern liegen. Medienberichten zufolge war ein Teil des Gebäudes noch im Bau. Beim Tennisturnier in Wimbledon muss sich die nächste Österreicherin gleich in Runde 1 geschlagen geben. Nach Lili Tagger und Anastasia Potapova ist das Turnier im Einzel jetzt auch für Sinja Kraus vorbei. Christoph Ott.
4: Die Wienerin verliert bei ihrem Hauptrundendebüt zum Auftakt glatt in 2 Sätzen gegen Oksana Selekmeteva aus Spanien. Die 24-Jährige startet zwar gleich mit einem Break erfolgreich in das Match, muss dann aber 3-mal ihr Aufschlagspiel und den ersten Satz mit 1:6 abgeben. Der zweite Satz gestaltet sich deutlich ausgeglichener, doch am Ende setzt sich auch hier die Spanierin mit 7:5 durch und besiegelt das Aus von Kraus. Damit ist mit Sebastian Ofner nur mehr einheimischer Spieler in Wimbledon dabei. Der Steirer trifft morgen in der 2. Runde auf den Polen Hubert Hurkacz.
1: Soweit die Nachrichten mit Daniela Nicolai. Zum Wetter.
5: 17 Grad in Schopanau, 20 in Freisach. Davon kann man im Osten vorerst nur träumen. Drückend heiße 35 Grad sind es in Andau, 34 jetzt in Wien. Und im östlichen Flachland bleibt es auch weiterhin trocken. Sonst gehen gebietsweise kräftige Regenschauer und Gewitter nieder. Die meisten derzeit im steirischen Ennstal und im nördlichen Waldviertel. Über Nacht klingen sie ab. Morgen im Osten und Süden zunächst noch einmal sonnig und sehr heiß. Im Westen aber schon bald Regen und Gewitter, die sich bis zum Abend auf nahezu ganz Österreich ausbreiten. Dabei Unwettergefahr. Höchstwerte von West nach Ost 18 bis 37 Grad. So viel zum Wetter mit Jörg Stiebauer.
6: 20.04 Uhr, Radio Niederösterreich hier mit dem schnellsten Verkehrsservice im Land. Von Niederösterreichstraßen und auch aus Wien sind uns keine Verzögerungen gemeldet worden. Bei den ÖBB ist die Nordwestbahn zwischen Retz und der Staatsgrenze gesperrt, wegen eines Gleisschadens. Es waren ersatzweise Busse bis Mitternacht. Und auch bei den ÖBB ist die Pressburger Bahn zwischen Hainburg und Wolfsthal unterbrochen, wegen eines Gleisschadens. Ein Schienenersatzverkehr mit Bussen ist eingerichtet, voraussichtlich bis Mittwoch früh. Sicher Fahrt.
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Herzlich willkommen bei Aufwachen auf Radio Niederösterreich. Eine knappe Stunde mit viel entspannender Volksmusik wartet auf Sie. Den Anfang macht gleich die Familienmusik Waldauf mit der Lichtblick-Masurka aus der Feder des Südtirolers Florian Pallhuber.

Die Hitze der letzten Tage hat uns ganz schön gefordert. So manche Aktivität im Freien musste in die Abendstunden verschoben werden. Auszuhalten war es nur auf kühlen oder schattigen Plätzen. Nun soll es ja ein bisschen erträglicher werden, rechtzeitig zu den Ferien. Die beginnen schon in wenigen Tagen für die vielen Schülerinnen und Schüler in Niederösterreich, Wien und dem Burgenland. Diese Ferienzeit nutzen viele Kinder und Erwachsene zum Ausspannen und Chillen. Lesen, Musik hören, ins Freibad gehen, sich mit Freunden treffen, abhängen, wie man heute sagt. Für viele gehört auch ein Urlaub fern der eigenen vier Wände fix zum Sommerprogramm. Der ist nicht immer ganz so entspannend, wie man es sich im Vorfeld erträumt. Verreisen bringt zweifellos wohltuende Veränderung, hat im Gepäck aber auch die eine oder andere Unliebsamkeit. Staus, wenn man mit dem Auto unterwegs ist, Wartezeiten auf Flughäfen oder gar Flugausfälle, nervende Zimmernachbarn in lauten Hotels, unerträgliche Hitze draußen, unverträgliches Essen und die nicht so leicht ignorierbare Erkenntnis, dass man etwas Wichtiges nicht eingepackt hat. Fazit: Erholung gibt's nicht nur in der Ferne, sie liegt oft auch daheim.

Das war die Holzwurmbanda mit der Polka Reiseachterl. Davor sang das bereits legendäre Ötscherland-Trio von einer Reise zu den Nachbarn in die Steiermark. Chillen in den eigenen vier Wänden, einfach so nebenbei, an einem Wochenende, an freien Tagen zwischendurch, allein oder zusammen mit der Familie oder mit Freunden. Gelegenheiten gibt's genug, sich die Beine und die Seele zu vertreten, hinauf auf die Berge, durch schattige Wälder, an erfrischenden Bächen entlang oder durch Wiesen und Felder. Das Land ist überzogen mit engmaschigen Wander- und Radwegnetzen. An manchen Zielen warten abwechslungsreiche Attraktionen. Da wäre zum Beispiel gleich unmittelbar vor jeder Haustür das Tutgut-Wanderwegenetz in Niederösterreich. Über das ganze Land verteilt laden mehr als 2000 Kilometer zum unkomplizierten Auftanken von Gesundheit und Vitalität ein. Sehr angenehm dabei, die gut ausgeschilderten Wege sind ohne großen Aufwand als Rundwege bewältigbar. Und das Handy muss auch nicht mit.

Die Schlafambuben gingen vom Buchberg herüber. Allzu früh und wenig, um die Natur zu genießen, sondern vom Besuch bei der Geliebten möglichst unbemerkt wieder nach Hause zu kommen. Davor imitierte Machlast die Fröhlichkeit und Sorglosigkeit eines Fisches im Wasser. Wer längere Wandertouren machen möchte, tut gut daran, sich die eine oder andere Urlaubsregion auszusuchen, die für naturnahes Erholen geeignet ist. Die Internetplattform niederösterreich.at bietet etwa unter Wandern zahlreiche Angebote. Wandern im Wasser, Wandern zu Aussichtspunkten, Wandern in den Bergen, Weitwanderwege, Wandern zu Hütten und Almen, Wandern in National- und Naturparks, Wandern in Wäldern. Da gibt es Angebote nach Jahreszeiten und Regionen gegliedert und sogar geplante Tages- und Halbtagestouren. Und wenn Sie sich nun fragen, wie nass die Füße beim Wandern im Wasser werden, kann ich Sie beruhigen. Die Schluchten, Klammen, Wasserfälle und Seen müssen nicht durchwartet werden. Nass kann man trotzdem dort und da werden. Am Wasser ist es gut, weiß Anirda Anoa und setzt das Motto musikalisch um.

einen Landl aus Habach, bei weiterem Waldviertel spielten die Nabecker Hofmusikanten. Die Polka Franzée aus Ternitz davor brachte die Spielmusik Schönfeldinger. Die Schönheiten des eigenen Landes entdecken könnte so ein Motto eines Urlaubs daheim sein. Da wäre das Waldviertel der hohe Norden. Dort gibt es einiges zu entdecken, das viele nur vom Hörensagen kennen. Die drei Kamm-Stauseen mit alten Burgen und Ruinen an den Ufern, fürs Wandern oder Outdoor-Aktivitäten bestens geeignet. Nicht aus dem Waldviertel wegzudenken sind die Granitfindlinge, Wackelsteine genannt. Die Gewalten der Natur sind bei ihrem Anblick noch spürbar. Und ein drittes steht für das Waldviertel: Hochmoore. Ob in Schrems, Amaliendorf, Altmelon oder in Heidenreichstein. Diese ökologisch wertvollen Feuchtgebiete bestechen durch eigentümliche Vegetation und seltene Tierwelt. Als Rückzugsorte entschleunigen sie nicht nur ihre Lebenswelt, sondern auch ihre Besucherinnen und Besucher. Als Rückzugsorte entschleunigen sie nicht nur ihre Lebenswelt, sondern auch ihre Besucherinnen und Besucher. Die Website waldviertel.at bietet viele wertvolle Infos und Hinweise auf diese einzigartigen Naturjuwelen.

Die Jagerlois-Polka von Tobi Reiser spielten die Aubichi-Musikanten. Die Gstanzl gab das Männerquartett Ottenschlag zum Besten und stellte unter Beweis, dass die Waldviertler nicht immer nur reservierte und ernste Menschen sind. Wussten Sie, dass es Weinreisen gibt? Mit Wein verbindet man ja eher ein gemütliches Beisammensein mit einem Glaserl beim Heurigen, mit dem Auto angereist, wohlgemerkt. Im Zentrum von Weinreisen stehen geführte Riedenwanderungen ebenso wie Weinradtouren durch die vom Weinbau geprägte Kulturlandschaft mit ihren sanfthügeligen Weingärten, liebevoll manchmal auch als Berge bezeichnet, den versteckten idyllischen Kellergassen und den oft in Tälern liegenden Straßendörfern. Nicht zu vergessen die bereits historisch gewordenen, monoton vor sich hinarbeitenden Erdölförderpumpen. Weingüter öffnen oft ihre Pforten und lassen sich über die Schulter schauen. Wein.gut.schauen nennt man das jetzt. Immer öfter bildet der Weingarten den Rahmen für genießerische Kulinarik. Aus dem Weinviertel spielt die Fiedermuse nun die Weinviertler Schmankerl aus der Feder von Friedrich Rauch.

Das Doppelquartett des Bezirkslehrerchors Mistelbach sang über die Vorzüge des Weinviertels. Den Text von Hermine Luckschanderl vertonte Franz Unger. Von den kleinen Bergen im Weinviertel ein Blick zu ihren großen Geschwistern in den Wiener Alpen und im Alpenvorland. Schon seit es Tourismus gibt, also seit dem Ausbau der Südbahn im 19. Jahrhundert, zieht es viele Menschen auf die Hausberge der Wiener, in die bucklige Welt, in das Schneebergland, ins Gebiet um den Semmering und die Rax sowie ins Wechselland. Die Regionen werben damit, nahe am Zentrum und doch weit genug weg vom Alltag zu sein. Besonders Familien kommen hier auf ihre Rechnung. Gipfelstürmen ist auch in Niederösterreich möglich. Man muss nicht bis nach Tirol fahren, um den Tiroler Kugel, den Hausberg von Annaberg, zu bezwingen. Wer etwas höher hinaus möchte, besteigt den Schneeberg, die Rax, das Hochkar oder den Ötscher. Auch dort sind Schwindelfreiheit und Trittsicherheit sowie eine entsprechende Ausrüstung ein absolutes Muss, wenn es zum Beispiel über den Novembergrat auf den Schneeberg gehen soll. Zu Ehren des Schneebergs nun der Schneebergdudler von den Schneebergburm.

Eine Hommage an das Erlauftal mit dem Ötscher gaben die Prömerinnen. Davor brachte die Stifter Geigenmusik den Borischen aus Lunz. Gönne dich dir selbst. Kaum zu glauben, aber dieser Slogan stammt schon aus dem Mittelalter, aus der Feder des Bernhard von Clairvaux. Er hat bis heute Gültigkeit und er steht als Motto über dem neu ins Leben gerufenen Bernhardiweg im Waldviertel. Dieser Weg versteht sich als Pilgerweg über verschiedene Stationen, die mit dem Zisterzienserorden, dem Bernhard von Clairvaux angehörte, in Verbindung stehen. Ziel ist es, sich auf diesem Weg nicht nur die Füße zu vertreten, sondern vor allem die seelische Balance wiederzufinden und geistig aufzudanken. Weg und Ziel sind gleichermaßen wichtig, ob man sich nun einer Gruppe anschließt oder lieber alleine unterwegs ist. Die Initiatoren des Bernhardiweges geben den Pilgern ein paar Tipps mit auf dem Weg. Mit einem klaren Ziel starten, sich Zeit für die Stille nehmen, auf die Schönheit der Natur achten, Dankbarkeit für die Momente auf dem Weg, Mut, sich selbst und Gott.

Ein Damenensemble des Konservatoriums St. Pölten sang das geistliche Volkslied Der güldene Rosenkranz. Davor gab's den Schmetterlingswalzer mit den Blusenknipf. Pilgerorte, oder wie man früher sagte, Wallfahrtsorte gibt es viele in Niederösterreich. Und zahlreich sind die Routen und Wege, die von allen Richtungen zu diesen spirituellen Zentren führen. Meistens sind die Wallfahrtsorte Marienheiligtümer, doch gibt es auch Ausnahmen. Zu ihnen gehört der Sonntagberg, der heilige Berg des Mostviertels, mit der Basilika zur heiligen Dreifaltigkeit. Oder als Geheimtipp St. Wolfgang bei Weitra mit der Wallfahrt zum heiligen Wolfgang. Es gibt aber auch Pilgerwege, die durch Niederösterreich führen, ihr Ziel aber außerhalb des Landes haben. Hier an erster Stelle steht der Jakobsweg, der im mehr als 2500 Kilometer entfernten Santiago de Compostela sein Ziel erreicht. Andererseits führen Pilgerwege von außerhalb nach Österreich, so etwa der Clemens-Maria-Hofbauer-Pilgerweg von Tassowitze in der Nähe von Znaim durch das Weinviertel nach Wien zu Maria im Gestade. Egal wohin und auf welchem Weg dahin, Pilgern ist Urlaub für die Seele.

Daheim unterwegs war das Motto der heutigen Sendung. Mit einem Walzer von Josef Schaffner, gespielt von der Gruppe Hausverstand, verabschiede ich mich von Ihnen. Einen wunderbaren und hoffentlich angenehmen Sommer wünscht Ihnen aus dem Volksliedarchiv Ihr Peter Kretzel.

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1: Am Mikrofon Daniela Nicolai. Die EU und China sind bemüht, ihren Handelsstreit zu entschärfen. Das ist das Ergebnis eines Treffens von EU-Handelskommissar Šefčovič mit dem chinesischen Handelsminister. Aus Brüssel Tim Kupal.
2: Jährlich exportiert China um 350 Milliarden Euro mehr in die EU als umgekehrt. Dieser Trend sei nicht aufrechtzuerhalten, sagt EU-Handelskommissar Maroš Šefčovič. Beide Seiten, die EU und China, betonen, man wolle einen Handelskrieg verhindern. Um den Austausch relevanter Handelsdaten zu ermöglichen und Handelsströme zu beobachten, habe man einen gemeinsamen Handelsüberwachungsmechanismus vereinbart, als Werkzeug, um den Handel zwischen der EU und China auszugleichen.
3: As a tool to help balance our trade.
2: Bis Oktober soll dieser Überwachungsmechanismus erste Ergebnisse liefern.
3: By October.
2: Im Streit um Exportkontrollen für seltene Erden und Permanentmagnete ist China offensichtlich zu Bewegung bereit. Der chinesische Handelsminister Wang Wentao habe versichert, die chinesischen Exportkontrollen würden europäische Lieferketten nicht beeinträchtigen.
1: Die privaten Vermögen sind 2025 weltweit deutlich schneller gewachsen als in den Jahren davor. In US-Dollar gerechnet um fast 11%, eine Verdoppelung im Vergleich mit 2024. Das belegt ein Bericht der Schweizer Großbank UBS. Am meisten besitzen die Schweizer. Jeder hat umgerechnet fast 800.000 Euro. In Österreich beträgt das Privatvermögen pro Kopf durchschnittlich 245.000 Euro. Die Grünen kritisieren angesichts der Hitzewelle einmal mehr die Klimapolitik der Regierung. Parteichefin Gewessler fordert Maßnahmen zur Soforthilfe bei hohen Temperaturen, aber auch einen grundsätzlichen Richtungswechsel von Bund und Ländern. Tanja Malle.
4: Trotz starker Hitze kürze die Bundesregierung bei der Klimapolitik besonders. Autobahnen würden ausgebaut, Verbrenner weiter gefördert, so die Kritik der Grünen-Chefin Leonore Gewessler heute.
5: Kurz gesagt, die Regierung schaut zu, wenn es in diesem Land sprichwörtlich brennt vor lauter Hitze und facht dieses Feuer auch noch an.
4: Gewessler fordert Akutmaßnahmen für die von Hitze besonders betroffene Bevölkerung, darunter Hitzeschutzräume in jeder Gemeinde, etwa in Amtshäusern oder Seniorentreffs, die klimatisiert sind.
5: Und die brauchen dann aber bitte auch Öffnungszeiten, die so sind, dass sie den Menschen tatsächlich helfen, dass sie dann offen sind, wenn sie gebraucht werden. Ich meine, es ist schon ein bisschen eine Ironie der Geschichte, dass in Wien die sogenannten coolen Zonen ausgerechnet am Wochenende zu allergrößten Teilen geschlossen waren.
4: Grundsätzlich brauche es aber den Ausstieg aus Öl und Gas und mehr Renaturierung, so Gewessler.
1: Norwegen hat erstmals bei einer Fußball-WM eine K.O.-Partie überstanden. Die Skandinavier bezwangen die Elfenbeinküste mit 2:1 und treffen nun im Achtelfinale auf Brasilien. Das waren die Nachrichten mit Daniela Nicolai. Zum Wetter.
6: Vorerst gehen noch gebietsweise Regenschauer und Gewitter nieder, vor allem an der Alpennordseite. Sie klingen bis Mitternacht aber weitgehend ab. Die Temperaturen sinken auf 24 bis 13 Grad. Besonders im Osten gibt es damit stellenweise bereits die 14. Tropennacht in Folge. Morgen wird es im Osten und Süden zunächst noch einmal sonnig und wieder sehr heiß. Im Westen ziehen aber schon bald Regen und Gewitter auf, die sich bis zum Abend auf nahezu ganz Österreich ausbreiten. Dabei besteht Unwettergefahr. Höchstwerte morgen von West nach Ost 18 bis 37 Grad. So viel zum Wetter mit Jörg Stibor.
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1: Im Studio begrüßt sie Daniela Nicolai. Das US-Höchstgericht zeigt Präsident Trump und seiner Einwanderungspolitik die Grenzen auf. Breite Kritik am Entwurf für die Bundesstaatsanwaltschaft, die Möglichkeit für politische Einflussnahme, werde damit nicht ausgeräumt, heißt es. Und die Borkenkäferplage in Österreich hat nachgelassen. Soweit einige Themen des Nachtjournals. Das Wetter morgen bringt langsam Abkühlung, von Westen her kommt eine Kaltfront. Seit 1868 gilt in den USA das Geburtsrecht. Alle Kinder, die in den Vereinigten Staaten geboren werden, erhalten automatisch die amerikanische Staatsbürgerschaft. Das wollte Präsident Trump ändern, um dem Geburtentourismus, wie er es nannte, einen Riegel vorzuschieben. Doch der Supreme Court, das US-Höchstgericht, hat diesen Plan jetzt gekippt. Aus Washington Christoph Kohl.
2: Schon am ersten Tag seiner zweiten Amtszeit hat Donald Trump versucht, das sogenannte Geburtsrecht per Dekret abzuschaffen.
3: Birthright. It's ridiculous.
2: Kinder von Menschen, die sich illegal oder nur auf Zeit in den USA aufhalten, sollten demnach nicht mehr automatisch die amerikanische Staatsbürgerschaft erhalten. Doch diese Einschränkungen seien verfassungswidrig, sagt jetzt das US-Höchstgericht. Das Geburtsrecht gelte laut Verfassung nämlich einschränkungslos für alle auf US-amerikanischem Boden geborenen Babys. Donald Trump hat mit dieser Niederlage gerechnet und will sie anerkennen. Die politische Diskussion darüber, auch inwiefern sich die USA noch als Einwanderungsland sehen, die ist damit aber nicht beendet.
1: Nach Österreich. Das Projekt Bundesstaatsanwaltschaft ist einen Schritt weiter. Heute hat die Regierung ihren Entwurf in Begutachtung geschickt. Die Weisungsspitze in der Justiz soll neu geregelt werden, um den Anschein politischer Einflussnahme zu verhindern. An den Details gibt es allerdings viel Kritik, wie Felix Nowak berichtet.
4: Vor allem zwei Punkte stoßen bei Fachleuten auf Widerstand. Zum einen die bedeutende Rolle des Parlaments, das das neue Dreiergremium zuerst bestellen und dann kontrollieren soll. Und zum anderen die Zusammensetzung einer eigenen Kommission, die dem Parlament Bundesstaatsanwälte vorschlagen soll, die aber auch aus Rechtsanwälten und Notaren bestehen soll.
5: Da muss man natürlich aufpassen, dass man nicht vermeintlich einen Schritt nach vorne, aber de facto drei Schritte oder fünf Schritte nach hinten macht.
4: Sagt etwa der Antikorruptionsexperte Martin Kreutner. Für einen Beschluss braucht die Koalition Freiheitliche oder Grüne. Doch die FPÖ hat bereits abgesagt und auch die grüne Justizsprecherin Alma Sadic ist skeptisch.
6: Alles, was Sie an öffentlichen Stellungnahmen bisher gelesen habe, klingt alles sehr kritisch.
4: Sie selbst habe den Entwurf allerdings noch nicht im Detail lesen können, so Sadic.
1: Wegen der großen Hitze ist die Debatte um eine Vorverlegung der Sommerferien wieder aufgeflammt. Der Kärntner Landeshauptmann Fellner von der SPÖ schlägt vor, die Schulferien sollten zwei Wochen früher beginnen. Bei den Koalitionspartnern ÖVP und NEOS zeigt man sich noch zurückhaltend. Astrid Petermann fasst die Reaktionen zusammen.
7: Für NEOS-Bildungsminister Christoph Wiederkehr ist der Vorschlag prinzipiell interessant. Er müsse aber geprüft und mit allen Beteiligten abgestimmt werden, heißt es, in Bezug auf die Umsetzbarkeit. Für eine Vorverlegung der Sommerferien ist SPÖ-Bildungssprecher Heinrich Himmer, ein Parteikollege des Kärntner Landeshauptmanns. Er sehe das pragmatisch.
8: Ich denke, wenn der Juni zum Hochsommer wird, dann muss sich der Schulkalender anpassen und nicht die Kinder und Pädagoginnen in den Klassenzimmern leiden.
7: Zurückhaltend gibt man sich in der ÖVP. Grundsätzlich verschließe man sich keiner Diskussion im Sinne der Schülerinnen und Schüler sowie der Lehrkräfte. Kurzfristig würde das viele Eltern allerdings vor unverhältnismäßige Betreuungsprobleme stellen, so ÖVP-Bildungssprecher Nico Marchetti in einem Statement.
1: Die Anzahl der Krankenstandstage ist in Österreich im Vorjahr leicht zurückgegangen. Was an der Statistik auffällt, Arbeitnehmerinnen und Arbeitnehmer gehen heute zwar etwas öfter in Krankenstand als früher, aber dafür kürzer. Mehr von Paul Sihorsch.
9: Im Schnitt etwas unter 15 Tage sind Österreicherinnen und Österreicher im Krankenstand. Zuvor waren es noch ein bisschen mehr als 15 Tage. Allerdings gibt es einen Anstieg bei den Kurzzeitkrankenständen. Christine Meyerhuber, Studienautorin des WIFO.
10: Die Kurzkrankenstände, Atemwegserkrankungen ist sozusagen die meiste Begründung, warum Menschen am Arbeitsplatz fernbleiben mit knapp 24% aller Krankenstandstage.
9: Ein weiterer Grund sind Erkrankungen des Muskel- und Skelettsystems. Betroffene sind hier besonders lange im Krankenstand. Auch psychische Erkrankungen waren etwas häufiger der Grund für Krankenstand als noch 2024. Die Arbeiterkammer fordert raschen Zugang zur Rehabilitation und bessere Abstimmung im Gesundheitswesen. Die Sozialversicherungen wollen die Anzahl an Primärversorgungszentren erhöhen.
1: Hitze und Trockenheit, wie sie derzeit herrschen, sind Idealbedingungen für den Borkenkäfer. Aber Untersuchungen der Universität für Bodenkultur in Wien zeigen jetzt eine überraschende Entwicklung. Der Borkenkäferbefall in den heimischen Wäldern geht zurück, vor allem in den am stärksten betroffenen Regionen Waldviertel, Mühlviertel und Osttirol. Tobias Mayer berichtet.
11: Borkenkäferpopulationen wachsen nicht unendlich. Spätestens wenn das verfügbare Fichtenholz knapp wird und die Zahl der Fressfeinde steigt, fallen die Populationen in sich zusammen, erklärt Sigrid Neterer von der Universität für Bodenkultur in Wien.
12: Im Norden, Mühl- und Waldviertel, hat es sich schon seit einigen Jahren entspannt. In Osttirol schaut es jetzt so aus, als ob es sich langsam beruhigen würde und der Borkenkäferbefall auch in dieser Region zurückgeht.
11: Als mögliche neue Hotspots für einen Borkenkäferbefall gelten Ostkärnten und Teile Salzburgs, sagt Borkenkäferexperte Till Hallers.
13: Dort gibt es bereits eine Grundpopulation des Käfers und unter günstiger Witterung kann er sich dort jetzt stark vermehren.
11: Kritisch werde es, wenn die aktuelle Hitzewelle noch 3 bis 4 Wochen ohne größere Niederschläge andauert. So Hallers.
1: Zum Sport und zur Fußball-WM. Auch Norwegen steht jetzt im Achtelfinale, Christoph Ott.
14: Bei der Fußball-WM gewinnt Norwegen im 16. Finale gegen die Elfenbeinküste mit 2:1. Die Norweger gehen durch ein Traumtor von Nusa in Führung. Diallo sorgt für den zwischenzeitlichen Ausgleich der Ivora und Superstar Erling Haaland sorgt mit seinem Tor in der 86. Minute für den Siegestreffer zum 2:1 Endstand. Im Achtelfinale trifft Norwegen nun auf den Rekordweltmeister Brasilien. In einer guten Stunde startet dann das nächste Spiel der K.O.-Phase zwischen Frankreich und Schweden. Der Sieger dieses Matches spielt dann im Achtelfinale gegen Deutschland-Bezwinger Paraguay. Beim Tennisrasenklassiker in Wimbledon muss sich nach Lili Tager und Anastasia Potapova auch Sinja Kraus bereits in der ersten Runde geschlagen geben. Die Wienerin verliert beim Hauptrundendebüt zum Auftakt glatt in 2 Sätzen mit 1:6 und 5:7 gegen Oksana Selek-Medeva aus Spanien. Und wie heute bekannt wurde, verlässt Basketball-Superstar LeBron James die Los Angeles Lakers nach 8 Jahren. Der 41-Jährige will seine Karriere bei einem anderen NBA-Club fortsetzen. Wohin er sein Ziel ist aber noch offen. US-Medien berichten zufolge gelten die NBA-Rivalen Golden State Warriors mit Steph Curry derzeit als einer der aussichtsreichsten Kandidaten.
1: Wir kommen noch zum Wetter.
15: An der Alpen-Nordseite gehen vorerst noch stellenweise Regenschauer und Gewitter nieder. Derzeit vor allem im Ostviertel, bald auch noch einmal in Vorarlberg. Sie klingen in den nächsten paar Stunden aber weitgehend ab und die Temperaturen sinken auf 24 bis 13 Grad. Morgen wird es im Osten und Süden zunächst noch einmal sonnig und wieder sehr heiß mit 32 bis 37 Grad. Im Westen ziehen aber schon bald Regen und teils schwere Gewitter auf, die sich bis zum Abend auf nahezu ganz Österreich ausbreiten und die Hitzewelle überall beenden.
1: Mit den Wetteraussichten von Jörg Stieber endet dieses Nachtjournal. Daniela Nicolai sagt auf Wiederhören.
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1: Am Mikrofon Daniela Nicolai. 25 Badetote hat es heuer in Österreich bereits gegeben. Im Vorjahr waren es bis Ende Juni 14. Der jüngste Vorfall war ein Badeunfall mit gleich 3 Todesopfern am Sonntag in Vorarlberg. Annabella Mini berichtet.
2: Bei dem tödlichen Unfall in der Ill bei Bludenz sind ein Bub und 2 Männer in eine sogenannte Wasserwalze geraten. Eine unterschätzte Gefahr, warnt Christian Kreutler vom Kuratorium für Verkehrssicherheit.
3: Das Problem ist, dass man hier aus dieser Walze nicht mehr rauskommt und da mehr oder weniger langsam ertrinkt. Selbst sehr, sehr gute Schwimmer, sogar Schwimmer mit Schwimmwesten, entkommen dieser Situation sehr, sehr selten.
2: Außerdem habe sich die Zahl der Nichtschwimmer seit Corona erhöht, so Kreutler.
3: 25% aller Menschen, die auch im Wasser sind, sagen selbst, dass sie nicht oder nur sehr schlecht schwimmen können.
2: Auch der Präsident der österreichischen Wasserrettung, Heinrich Brandner, fordert im heutigen Ö1 Mittagsjournal.
4: Generell ist zu sagen, dass einfach präventiv hier wirklich auch die Politik gefordert ist, für Möglichkeiten zu sorgen, dass wirklich auch alle Kinder wieder schwimmen lernen.
2: Generell raten Experten zur Vorsicht, nicht gleich ins kühle Nass zu springen, auch und gerade, wenn es draußen heiß ist.
1: Ab Freitag sind am Flughafen Wien-Schwechat nur noch neue Scanner bei den Sicherheitskontrollen im Einsatz. Sie sollen den Sicherheitscheck unkomplizierter und effizienter machen, auch für die Passagiere. Einzelheiten von Anja Bachleitner.
5: Elektronische Geräte wie Laptops und Handys sowie auch Flüssigkeiten können im Handgepäck bleiben und müssen an der Sicherheitskontrolle nicht mehr separat ausgepackt werden. Möglich wird das durch die neuen CT-Scanner, die ab Freitag flächendeckend am Flughafen Wien-Schwechat eingesetzt werden, so Flughafenvorstand Julian Jäger.
6: Das heißt, wir bekommen 3D-Bilder, das heißt, unsere Kolleginnen und Kollegen haben einen viel klareren Blick auch auf den Inhalt der Gepäckstücke.
5: Zusätzlich unterstützen intelligente Algorithmen bei der Erkennung von Fest- und Flüssigsprengstoffen. Dadurch ist auch das Mitführen größerer Mengen an Flüssigkeit wieder erlaubt. Pro Person dürfen es bis zu 2 Liter sein. Große Flaschen sowie Artikel wie Cremes, Honig oder Marmeladen können aber auch künftig zu Nachkontrollen führen.
1: Russland hat heute die Großstadt Saporischschja in der Südostukraine mit Gleitbomben angegriffen. 7 Bomben seien abgeworfen worden, teilte der Militärgouverneur der Region mit. Mindestens 2 Menschen wurden getötet, zudem 15 verletzt. Saporischschja liegt rund 20 Kilometer von der Frontlinie entfernt. In Südafrika haben sich heute tausende Menschen an fremdenfeindlichen Demonstrationen beteiligt. Sie forderten die Ausweisung von irregulären Migranten. Zu den Protesten hatte ein Bündnis rechter Parteien und Bürgerinitiativen aufgerufen. Die Regierung hat massive Sicherheitsmaßnahmen angeordnet. Die Kundgebungen verliefen zumeist friedlich. Das waren die Nachrichten. Und jetzt zum Wetter.
7: Der Mittwoch bringt im Osten und Süden noch einmal große Hitze und zunächst auch viel Sonnenschein. An der Alpen-Nordseite ziehen aber schon bald immer mehr Wolken auf. In Vorarlberg regnet es teils intensiv und bis Mittag breiten sich Regen und auch einige Gebiete bis nach Oberösterreich aus. Am Nachmittag und am Abend schließlich auf fast ganz Österreich. Dabei besteht Unwettergefahr. Höchstwerte zwischen 18 Grad im Bregenzerwald und 37 im Weinviertel. Am Donnerstag überall Ende der Hitze, dazu Wolken und Sonne. An der Alpen-Nordseite anfangs noch etwas Regen. Sehr windig. So viel zum Wetter mit Jörg Stibor.
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1: Mittwoch, der 1. Juli. Im Studio begrüßt Sie Daniela Nicolai. Die Europäische Union weitet ihre Stahlzölle aus. Ab heute gilt ein neues Gesetz, das die Stahlerzeugung in der EU vor der weltweiten Überproduktion schützen soll. Aus Brüssel, Tim Kuppal.
2: Strafzölle als Schutz vor Billigkonkurrenz auf dem Weltmarkt. Weltweit werden derzeit 620 Millionen Tonnen Stahl zu viel produziert, mehr als das Fünffache des jährlichen Stahlverbrauchs der EU. Die Europäische Union weitet daher ihre Einfuhrzölle auf Stahl aus. Befreundete Länder sollen aber begünstigt bleiben. Etwa die Türkei, Indien oder Südkorea sollen laut EU-Kommission auch künftig mehr Stahl zollfrei in die EU einführen können als Länder, mit denen die EU kein Freihandelsabkommen hat, etwa China oder die USA. Die heute beschlossene Verordnung legt fest, wie weit die EU-Handelspartner von der neuen Zollverordnung profitieren können. Einfuhren außerhalb der Quote unterliegen einem Zollsatz von 50%. Die EU-Mitgliedstaaten müssen jetzt innerhalb von 14 Tagen grünes Licht geben. Die Verordnung gilt ab morgen für die gesamte EU.
1: Im Streit um das sogenannte Geburtsrecht hat US-Präsident Trump vor dem obersten Gericht eine Niederlage erlitten. Kinder, die in den USA zur Welt kommen, erhalten weiterhin automatisch die Staatsbürgerschaft, wie der Supreme Court entschied. Das gilt auch für Kinder illegaler Einwanderer. Trump wollte dieses Recht abschaffen. Eine Woche nach den verheerenden Erdbeben in Venezuela muss die Opferzahl neuerlich nach oben korrigiert werden. 1.943 Tote seien mittlerweile geborgen worden, teilte der Präsident der Nationalversammlung mit. Vermisst werden demnach noch etwa 10.000 Menschen. Trotzdem gibt es immer wieder Hoffnung. Am Abend konnte ein dreijähriger Bub lebend aus den Trümmern eines eingestürzten Gebäudes in Caracas gerettet werden. Heute tritt in Österreich die umstrittene Halbierung der Mehrwertsteuer auf ausgewählte Lebensmittel in Kraft. Sie soll den Einkauf im Supermarkt billiger machen. FPÖ und Grüne sind gegen die Maßnahme, Bäcker und Ökonomen kritisieren die komplizierte Umsetzung. Die Spritpreisbremse wird auch im Juli weitergeführt, allerdings in reduzierter Form. Nach 1,7 Cent pro Liter im Juni wird die Mineralölsteuer ab heute nur noch um 0,8 Cent pro Liter gesenkt. Die Spritpreise sind zuletzt wieder deutlich gesunken. Das Auto bleibt das wichtigste Verkehrsmittel der Österreicher für den Sommerurlaub. Das zeigt eine neue Studie. Die Details von Jürgen Freimuth.
3: 56% der Österreicherinnen und Österreicher planen ihren Sommerurlaub heuer mit dem eigenen Auto. Gründe dafür sind vor allem Flexibilität und Unabhängigkeit. Mehr als jede zweite befragte Person fühlt sich auf der Straße sogar sicherer als im Flugzeug. Bevor die Reise losgeht, wird genau geplant, sagt Andreas Gruber, Vorstand für Schaden und Unfall bei der Helvetia-Versicherung.
4: Also wir haben gesehen, dass sich die Österreicherinnen und Österreicher gerade mit dem Thema Route, Fahrzeugzustand und Verkehrsregeln im Ausland intensiver vorab auseinandersetzen. Ganz interessant, dass das fast jeder Zweite angibt, dass ihnen das Fahren auf unbekannten Routen echtes Unbehagen bereitet.
3: Das Smartphone spielt deshalb eine große Rolle. Es dient vor allem als Navigationshilfe und als Sicherheitsnetz im Notfall. Für 86% ist ein vollgeladener Akku bei längeren Fahrten daher besonders wichtig.
1: Ein Forschungsteam aus den USA hat ein KI-Tool entwickelt, das für jede und jeden das optimale Burgerrezept generiert. Es funktioniert nach mathematischen Prinzipien. Miriam Steiner.
5: Die sogenannte Burger AI fragt einen erst nach Merkmalen wie Alter, Gewicht und Geschlecht und spuckt dann ein Rezept aus, das einem auf den Leib geschnitten ist. Die 30-jährige Frau bekommt einen Avocado-Truthahn-Burger mit 21 Zutaten kredenzt, der 77-jährige Mann eine simple Schwammerl-Version. Entwickelt wurde das Tool von Forschenden der Stanford University. Sie haben die KI dazu mit mehr als 2000 Rezepten trainiert oder man könnte auch sagen gefüttert. Das Forschungsteam schätzt, dass es noch sehr viel mehr verfügbare Zutatenkombinationen gegeben hätte, nämlich gut 10 Septillionen. Das ist eine 1 mit 43 Nullen. Die Burger nach KI-Rezept haben sich letztlich auch im Praxistest bewährt. Bei einem Blindversuch haben sie den Freiwilligen besser geschmeckt als der Big Mac.
1: Jetzt zum Wetter.
6: Der Mittwoch bringt im Osten und Süden noch einmal große Hitze und zunächst auch viel Sonnenschein. An der Alpen-Nordseite ziehen aber schon bald immer mehr Wolken auf. In Vorarlberg regnet es teils intensiv und bis Mittag breiten sich Regen und auch einige Gebiete bis nach Oberösterreich aus. am Nachmittag und am Abend schließlich auf fast ganz Österreich. Dabei besteht Unwettergefahr. Höchstwerte zwischen 18 Grad im Bregenzerwald und 37 im Weinviertel. Am Donnerstag überall Ende der Hitze, dazu Wolken und Sonne. An der alten Nordseite anfangs noch etwas Regen. Sehr windig. So viel zum Wetter mit Jörg Stibor.
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1: Im Studio Daniel Theissl. Es ist 1 Uhr. Nächste französische Gala-Vorstellung bei der Fußball-Weltmeisterschaft. Die Franzosen gewinnen gegen Schweden klar 3:0 und stehen wie erwartet im Achtelfinale. Daniel Kulowitz.
2: Ja, die Freiheitsstatue in New York, die kann heute beruhigt ein blaues Shirt überstreifen. Frankreich stürmt ins Achtelfinale in New York nach einem 3:0 über Schweden. Mbappé in der 45. nach einem Solo, dann Barcola mit dem 2:0 und dann nochmal Mbappé, der einen Doppelpack schnürt in der 74. Minute zum 3:0. Jetzt zieht er auch in der Torschützenliste gleich mit Lionel Messi. Beide haben nun 6 Tore und für Mbappé ist es der 7. Doppelpack bei einem WM-KO-Spiel, also absolute Rekordmarke für ihn. Und der Sieg geht völlig in Ordnung. Frankreich trifft nun im Achtelfinale auf Paraguay und auch schon am Vorabend haben sich die Norweger durchgesetzt mit 2:1 gegen die Elfenbeinküste. Die Norweger treffen auf Brasilien im Achtelfinale.
1: Wer sich einen Hund, Reptilien oder Amphibien anschafft, muss ab sofort einen Sachkundenachweis vorlegen. Seit heute gilt in allen Bundesländern eine einheitliche Regelung. Christine Baumgartner berichtet.
3: Wer sich einen Papagei, eine Schlange oder eine Echse zulegen will, muss ab sofort einen 4-stündigen Theoriekurs zu Umgang und Haltung absolvieren. Bei Hunden ist zusätzlich eine 2-stündige Praxiseinheit im ersten Jahr vorgeschrieben, so Niklas Hintermeier, Tierschutzrechtler im Sozialministerium.
4: Bestehende Halter dieser Tiere sind ausgenommen. Es geht wirklich für die Neuanschaffung eines Hundes oder eines Reptils. Da muss ich jetzt quasi vor der Anschaffung schon den Sachkundennachweis gemacht haben.
3: Allerdings gibt es offenbar noch Nachholbedarf. So werden manche Kurse etwa in Vorarlberg noch gar nicht angeboten. Je nach Länge und Dauer kosten die Kurse für den Sachkundennachweis zwischen 40 und 80 Euro.
1: Irland übernimmt den EU-Vorsitz. In Dublin wird die EU-Ratspräsidentschaft mit einer großen Eröffnungsfeier gestartet. Inhaltliche Schwerpunkte der nächsten 6 Monate sollen das EU-Budget für die Jahre 2028 bis 2034 sein, sowie die EU-Erweiterung. Starke Windböen haben im Bezirk Imst einen 25 Meter hohen Baum umgerissen. Der Baum ist auf ein vorbeifahrendes Auto gestürzt. Der Fahrer ist leicht verletzt worden. 2 im Auto sitzende Kinder sind unverletzt geblieben. Und jetzt zum Wetter und zu Michael Mattern.
5: Der Mittwoch bringt im Osten und Süden zunächst noch einmal einige Sonnenstunden und heiße 30 bis 37 Grad. Von Vorarlberg bis Oberösterreich hat es heute dagegen nur noch um oder etwas über 20 Grad und hier ziehen schon am Vormittag Regenschauer und Gewitter auf. Die breiten sich am Nachmittag auf ganz Österreich aus und beenden die Hitzewelle. Dabei besteht Unwettergefahr, Murenüberflutungen, Hagel und Sturmböen sind möglich. Morgen Donnerstag zunächst noch Wolken und Regenschauer, tagsüber bald trocken und zunehmend sonnig, bei nur noch 20 bis 28 Grad.
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1: Im Studio Daniel Teissel. Es ist 2 Uhr. Nach 13 Stunden Verhandeln haben sich Bund, Länder und Gemeinden auf Grundzüge einer Staatsreform geeinigt. Viele Details sind noch offen. Unter anderem soll es bundesweit einheitliche Standards für die Elementarpädagogik geben und Fachärztezentren sollen in Zukunft aus einer Hand finanziert werden. Heute ist der 1. Juli und es treten einige Neuerungen in Kraft, zum Beispiel bei Lieferungen aus chinesischen Online-Stores oder beim Kauf einiger Lebensmittel. Rainer Hasiwa berichtet.
2: Was wohl die meisten betreffen wird, Lebensmittel werden günstiger. Die Mehrwertsteuer wird nämlich halbiert. Das gilt für Brot, Semmeln, Milch, Joghurt und einige Gemüsesorten. Die Steuersenkung soll sich auch tatsächlich in den Preisen bemerkbar machen. Der Handel hat versprochen, die Senkung an die Kunden weiterzugeben. Die Bundeswettbewerbsbehörde steht aber zur Sicherheit auch bereit. Zweite Neuerung, EU-weit werden 3 Euro für Pakete aus dem EU-Ausland im Wert von unter 150 Euro fällig. Das soll die vielgescholtene Paketflut aus China eindämmen. Erst im Herbst wird dann auch noch eine eigene österreichische Paketabgabe von noch einmal 2 Euro dazukommen. Und für Flugreisende interessant, in Wien-Schwechat sind ab jetzt 2 Liter Flüssigkeit im Handgepäck erlaubt. Das liegt an diesen neuen CT-Scannern. Aber Achtung beim Rückflug, nicht alle Flughäfen verfügen schon über diese modernen Geräte. Kann gut sein, dass also anderswo noch die 100-Milliliter-Grenze gilt.
1: Niederlage für Donald Trump vor dem Höchstgericht in den USA. Der Supreme Court bestätigt, dass Kinder, die in den Vereinigten Staaten zur Welt kommen, weiterhin automatisch die US-Staatsbürgerschaft bekommen. Aus den USA berichtet Christoph Kohl.
3: Schon am ersten Tag seiner zweiten Amtszeit hat Donald Trump versucht, das sogenannte Geburtsrecht per Dekret abzuschaffen. Birthright. It's ridiculous. Kinder von Menschen, die sich illegal oder nur auf Zeit in den USA aufhalten, sollten demnach nicht mehr automatisch die amerikanische Staatsbürgerschaft erhalten. Doch diese Einschränkungen seien verfassungswidrig, sagt jetzt das US-Höchstgericht. Das Geburtsrecht gelte laut Verfassung nämlich einschränkungslos für alle auf US-amerikanischem Boden geborenen Babys. Donald Trump hat mit dieser Niederlage gerechnet und will sie anerkennen. Die politische Diskussion darüber, auch inwiefern sich die USA noch als Einwanderer